0: Dankeschön fürs 3-Minuten Nachrichtenupdate. Von mir ist der Blick auf die Straßen im Lande. Hier ist der Verkehrsservice der ARD Nacht. Die A1 Osnabrück Richtung Bremen ist zwischen Ahlhorner Heide und Wildeshausen West wegen der Nachtbaustelle gesperrt. Dann A2 Berlin Richtung Hannover. Hier ist zwischen Dreieckwerder und Lenin nach einem Unfall gesperrt. Die A61 Mönchengladbach Richtung Venlo ist zwischen Kaltenkirchen Süd und Kaltenkirchen wegen Bauarbeiten bis 5 Uhr noch gesperrt. Die A94 München Richtung Passau zwischen Dorfen und Schwindeck ist wegen Markierungsarbeiten gesperrt bis 5 Uhr. Umleitung bitte benutzen die U55. A111, der Tunnel Flughafen Tegel in Berlin, ist in beiden Richtungen wegen Reparaturarbeiten bis ca. 5 Uhr gesperrt. Also der Tunnel Flughafen Tegel. Dann vor Berlin die A113, das ist der Autobahnzubringer Dresden. Hier ist zwischen Schönefeld Süd und Spätstraße in beiden Richtungen wegen Wartungsarbeiten gesperrt. Und A524 Breitscheid Richtung Duisburg Süd. Hier ist zwischen Lindorf und Duisburg-Rahm wegen Reinigungsarbeiten gesperrt. Ihnen unterwegs eine gute Fahrt.
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0: Mit Hanno Bauer in Magdeburg. Schön, dass Sie munter sind und dabei sind.

Radio Gaga ist genau hier zu Hause. Die ARD Hitnacht, hier ist diese Nachtsendung für alle Schlafgestörten oder für alle die, die es noch werden wollen. Und es gibt auch sanfte Musik für alle die, die vielleicht wegdämmern möchten und ein bisschen einnicken. Because of You, hier ist Kelly Clarkson.

London Beat, Better Love und schönen Gruß an Alex, der heute wohl einen schönen Abend hatte. Er schreibt, grüß dich Hanno und Team. Ich hatte heute Abend einen guten Freund zu Besuch, mit dem ich ausgiebig gegrillt habe. Eben habe ich ihn mit ihm zusammen mit meinem Hund Ben nach Hause begleitet und mir auf dem Rückweg dann die Frage gestellt, wer wird denn wohl heute die Hitnacht moderieren? Also habe ich über mein Handy reingehört und dich am bzw. im Ohr gehabt. Welch eine Freude. Darauf mache ich mir jetzt noch ein Bierchen auf, lausche die Musik und genieße die Nacht. Ihr macht super Arbeit. Mit freundlichen Grüßen, Alex. Jo, vom Grillen sozusagen mit Bierchen durch die Nacht bis hin zum Breakfast. Alex, so sieht der Zeitplan für heute aus. Das Breakfast in America wird hier schon mal serviert von Supertramp. Schönen Gruß zurück von mir.

So, da ist doch dieses eine singende Modell Vanessa Paradis hier rausgekickt worden gleich von Kraftwerk und ihrem Modell. Hier ist das Modell in der

0: Nicolas Tate Me Where the Sun is Shining um 2.30 Uhr. Und damit Zeit für den Verkehrsservice in der ARD Hitnacht. Die A1 Osnabrück Richtung Bremen ist zwischen Ahlhornheide und Wildeshausen West wegen der Nachtbaustelle gesperrt. A2 Berlin Richtung Hannover, hier ist zwischen Dreieckwerder und Lenin immer noch nach dem Unfall gesperrt. Die A61 Mönchengladbach Richtung Venlo ist zwischen Kaltenkirchen Süd und Kaltenkirchen wegen Bauarbeiten gesperrt, bis 5 Uhr soll es dauern. Die A94 München Richtung Passau zwischen Dorfen und Schwindeck ist wegen Markierungsarbeiten bis 5 Uhr gesperrt. Umleitung bitte benutzen, die U55. Der Blick nach Berlin, die A111. Der Tunnel Flughafen Tegel ist in beiden Richtungen wegen Reparaturarbeiten bis ca. 5 Uhr gesperrt. Und etwas weiter unten, südlich davon, der A113 Autobahnzubringer Dresden ist zwischen Schönefeld Süd und Spätstraße in beiden Richtungen wegen Wartungsarbeiten bis 5 Uhr gesperrt. Und dann noch die Autobahn 524 Breitscheid Richtung Duisburg Süd. Hier ist zwischen Lindorf und Duisburg-Rahm wegen Reinigungsarbeiten gesperrt. Ihnen unterwegs eine gute Fahrt durch die Nacht. Bleiben Sie munter mit dieser Sendung.
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0: Hanno Bauer ist hier in Magdeburg und Musik liegt auch von den Eurythmics. The Miracle of Love.

Memories. Hier ist die ARD-Hitnacht. Und zum Beginn der Sendung habe ich ja gestanden, dass ich gut noch weiter warten könnte auf die Fußball-WM, ja. Aber diesen Monat ist es nun mal schon soweit. Da wird sie starten. Und Claudia in Stuttgart. Schön, dass sie wieder dabei ist. Sucht schon wieder alle schwarz-rot-goldenen Fan-Utensilien raus. Sie hat geschrieben, demnächst werde ich den WM-Plunder suchen. Also Deko, Fähnchen, Ketten und den Schal. Der wurde zuletzt gebraucht zur EM vor 2 Jahren. Und ich habe so ein bisschen Chaos im Schrank. Deswegen wird es wieder lustig, was da sonst noch so auftaucht. Habe weiter hinten schon Zeugs gefunden, an das ich mich gar nicht mehr erinnert habe oder was ich verschenken wollte. Jedenfalls habe ich mir schon das Fan-Eis besorgt, das da neulich im Prospekt anbei beworben wurde. Ja, das ist so ein schwarz-weiß-goldenes Eis, was ihrer Meinung nach sehr lecker schmeckt. Ja, ist schon fast verschlotzt, hat sie geschrieben. Packung vermutlich leer vor der WM. Ja, das kann ich mir gut vorstellen. Eis taut bei mir auch immer sehr schnell. Vor allem, wenn es draußen schon so heiß ist wie jetzt in den letzten Tagen. Fröhliche Hitnacht noch, schreibt Claudia. Und noch immer froh höre ich den Hanno im Gaga-Radio. Na, so soll's sein. Schöne Grüße zurück nach Stuttgart.

0: Hier ist der ARD Hitnacht. Und Anja habe ich gestern erstmal versetzt, mein Holzhasi. Also vom chinesischen Tierkreiszeichen her. Wir rufen uns immer damit. Sieh mich Ratto, weil ich Wasserratte bin, und Holzhasi ist ja klar, ne, Anja? Habe ich doch glatt gesagt, ich wäre am Sonntag wieder dran. Und tatsächlich wäre ich letzte Nacht beinahe schon hergefahren, um zu moderieren. Glücklicherweise habe ich vorher nochmal in den Kalender geguckt und gesehen, hoch, Montag geht's doch erst los. Jedenfalls schreibt Anja jetzt, na, das lag bestimmt an der Hitze mit dem Verpeilt. Lieben Dank. Jetzt freue ich mich jedenfalls. Ich habe Überland Rückfahrt durch Frankreichs kleine Örtchen. Lalalala. Und bin mal gespannt, wie meine Hinwegstreichliste der Fuchs- und Rehbegegnungen so wächst. Danke für den Gruß und für die gute Fahrt. Na, habe ich doch noch gar nicht gewünscht. Jetzt wünsche ich alles Gute und eine gute Fahrt. Und dass die Fuchs- und Rehbegegnungen möglichst kontaktlos seien.
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0: Klingt sich sehr romantisch an. Durch Frankreichs kleine Örtchen. Mit dem LKW. Und dann schön durch die Kreisverkehre durch, die es da ja wirklich in jedem Ort gibt. Und die roten Ampeln erstmal bei jedem Ort.

Mit Mundharmonika. Völlig entspannt, das ist die richtige Musik mitten in der Nacht. Wir hatten gerade Neil Young, Heart of Gold, und wir bleiben auch noch happy. Jetzt allerdings nicht mit Mundharmonika, sondern mit dem Pfiff. Der gepfiffenen Melodie von Bobby McFerrin. Don't worry, be happy.

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2: Um 3 Uhr mit Ronald Lessig. Die Europäische Union macht den Weg für Rückkehrzentren in Drittstaaten und die Verschärfung weiterer Asylregeln frei. So sollen mehr Abschiebungen möglich sein. Vertreter des Europaparlaments und der Regierungen der Mitgliedsländer haben sich darauf am Abend geeinigt. Aus der Nachrichtenredaktion Michael Nenzer.
3: In die Rückkehrzentren außerhalb der EU sollen abgelehnte Asylbewerber kommen, die nicht in ihre Herkunftsländer zurückgebracht werden können. Das ist der Fall etwa dann, wenn das Heimatland sich weigert, sie zurückzunehmen oder zum Beispiel die Bundesregierung keine diplomatischen Beziehungen zu dem betroffenen Staat pflegt. Wo die Zentren entstehen sollen, ist noch unklar. Unbegleitete Minderjährige sollen den Plänen nach nicht abgeschoben werden, Familien mit Kindern hingegen schon. Das Parlament und die EU-Staaten müssen dem Kompromiss noch zustimmen.
2: Im Konflikt zwischen Israel und dem Libanon deutet sich eine Lösung an. So soll nach libanesischen Angaben die Hisbollah einem amerikanischen Vorschlag für einen Stopp der gegenseitigen Angriffe zugestimmt haben. Aus der Nachrichtenredaktion Konstanze Semidey.
4: Die Behörden hätten die Bestätigung erhalten, dass die Hisbollah den US-Vorschlag akzeptiert hat, erklärte die libanesische Botschaft in den USA. Der Waffenstillstand solle auf das gesamte Staatsgebiet des Libanon ausgeweitet werden. US-Präsident Trump bestätigte das und erklärte, auch Israel habe ihm ein Ende der gegenseitigen Angriffe zugesagt. Mit Blick auf den Iran erklärte Trump, die Gespräche mit dem Land gingen zügig weiter. Die Verhandlungen über ein Ende des Krieges seien keinesfalls ausgesetzt. Das wiederum hatte Teheran verkündet und das israelische Vorgehen im Libanon als Begründung genannt.
2: Die Ukraine meldet einen massiven russischen Angriff. Im gesamten Land heulten Sirenen. Besonders betroffen ist die Hauptstadt Kiew. Dort gab es mehrere Explosionen. Behörden berichten von einer großen Rauchsäule über der Stadt. Die Bewohner wurden aufgefordert, Schutz zu suchen. Bürgermeister Klitschko erklärte, in der Stadt seien mehrere Brände ausgebrochen, teils verursacht durch herabfallende Trümmerteile abgeschossener Raketen. Angriffe mit Raketen und Drohnen wurden auch aus den Großstädten Charkiw, Dnipro und Saporischschja gemeldet. Vor der Küste Süditaliens hat die Erde gebebt. Das Beben hatte die Stärke 6,2. Das Epizentrum lag laut der US-Erdbebenwarte im Meer vor der Küste Kalabriens, fast an der Spitze des italienischen Stiefels, in einer Tiefe von rund 250 Kilometern. Vor knapp 2 Wochen hatte ein Erdbeben Neapel erschüttert. Die Millionenstadt liegt sehr nahe an einem sogenannten Supervulkan. Das waren die Nachrichten. Das Wetter in Deutschland, meist klar, örtlich Regen bei 16 bis 8 Grad. Am Tage bewölkt, später von Westen her Schauer, im Osten heiter, bis 27 Grad. Es ist 3.03 Uhr.
5: Schönen Dank für die 3 Minuten Nachrichten. Von mir der Blick auf die 6 Verkehrsmeldungen, die es gerade aktuell zur Stunde gibt. Hier ist der Verkehrsservice der ARD-Hitnacht. Die A1 Osnabrück Richtung Bremen ist zwischen Ahlhorner Heide und Wildeshausen West wegen einer Nachtbaustelle gesperrt. Die A61 Mönchengladbach Richtung Venlo ist zwischen Kaltenkirchen Süd und Kaltenkirchen wegen Bauarbeiten gesperrt. Bis 5 Uhr soll es noch dauern, 2 Stündchen also noch. Die Autobahn 94 München Richtung Passau zwischen Dorfen und Schwindeck wird gerade markiert zu arbeiten, also es laufen Markierungsarbeiten, bis 5 Uhr ist gesperrt. Umleitung ist die U55. Blick nach Berlin, A111, der Tunnel Flughafen Tegel ist in beiden Richtungen wegen Reparaturarbeiten bis ca. 5 Uhr noch gesperrt. Und der A113 Autobahnzubringer Dresden ist zwischen Schönefeld Süd und Spätstraße in beiden Richtungen wegen Wartungsarbeiten bis 5 Uhr gesperrt. Und A524 Breitscheid Richtung Duisburg Süd. Hier ist zwischen Lindorf und Duisburg-Rahm wegen Reinigungsarbeiten gesperrt. Ihnen unterwegs eine gute Fahrt in den Morgen hinein.
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5: Mit Hanno Bauer in Magdeburg. Und ja, bald wird es ja draußen auch schon wieder heller.

Heike aus Dortmund ist auch noch wach um diese Uhrzeit, hat allerdings geschrieben, Einschlafprobleme. Ach, bei mir gibt es sowas nicht. Ich zähle einfach immer bis 3 und dann, zack, schon schlafe ich. Na gut, manchmal zähle ich auch bis 3:30 oder 4. Liebe Heike, nicht aufgeben, bald ist es ja geschafft. 3:12 ist es jetzt. Da haben wir es ja schon fast. 3:30. Gute Nacht dann danach.

mitten in der Nacht. Die dunkle und kühle Zeit hat ja durchaus auch ihre schönen Seiten. Zum Beispiel, dass es Musiken gibt, die einen Lichtstrahl direkt ins Herz senden. Bei dem Lied, das jetzt folgt, ist das bei mir jedenfalls immer so. Ich hoffe, Coldplay haben auch Sie genau so empfunden. Wir hören Paradise in der ARD-Hitnacht.

Der noch sehr volle Mond begleitet uns heute durch die Nacht. Und Erich aus Kohlstöchern in der Rhön hat mir gerade ein Foto von genau unserem Erdtrabanten geschickt, wie er da noch so am Himmel ist, kurz über dem Horizont. Ja, bald ist ja auch Untergang. Und leichte Schleierwolken sind davor. Also eine sehr schöne Nacht, wie man dort sieht. Dankeschön, Erich. Schönen Gruß zurück. Und er freut sich offensichtlich schon irgendwie auf den Urlaub, denn er hat mir auch noch irgendwie die Bilder eines Hotels geschickt, auf das er sich dann sehr freut. Jetzt aber erstmal genießen wir diese Nacht, die mondenhelle Nacht mit Jimmy Cliff und Reggae Night im Radio hier in der ARD Hitnacht.

0: Jimmy Cliff mit seiner Reggae Night bringt hier Schwung in die Nacht. Und damit ist es 3.30 Uhr. Zeit für den Verkehrsservice in der ARD-Hitnacht. Die A1 Osnabrück Richtung Bremen ist zwischen Ahlhorner Heide und Wildeshausen West wegen einer Nachtbaustelle gesperrt. Die A61 Mönchengladbach Richtung Venlo ist zwischen Kaltenkirchen Süd und Kaltenkirchen wegen Bauarbeiten gesperrt. Bis 5 Uhr wird es dauern. Die A94 München Richtung Passau ist zwischen Dorfen und Schwindeck wegen Markierungsarbeiten gesperrt. Bis 5 Uhr. Umleitung bitte benutzen die U55. Blick nach Berlin. A111, der Tunnel Flughafen Tegel, ist in beiden Richtungen wegen Reparaturarbeiten bis ca. 5 Uhr gesperrt. Und etwas weiter südlich dann vor Berlin, der A113 Autobahnzubringer Dresden ist zwischen Schönefeld Süd und Spätstraße in beiden Richtungen wegen Wartungsarbeiten bis 5 Uhr gesperrt. Und noch die A524 Breitscheid Richtung Duisburg Süd. Hier ist zwischen Lindorf und Duisburg-Rahm wegen Reinigungsarbeiten gesperrt.
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0: Aus Magdeburg grüßt Hanno Bauer.

die Nacht läuft. Nachtsendung natürlich auch. Hier ist die ARD Hitnacht. 3.40 Uhr steht jetzt gerade auf der Uhr und die Temperaturen sind sowas von im erholsamen, abkühlenden Bereich. Maximal 17 Grad an den Küsten und im Westen Deutschlands. Ganz im Süden sind die Temperaturen meist so um die 10 Grad, also 10 bis 13 Grad und auch in der östlichen Landeshälfte. Der Osten damit gut vorbereitet, bevor es dann mit der Sonne auch hier schnell wieder 27 Grad werden. Im Westen eher die Gewitter ab Mittag. Das Tief über Schottland schiebt nämlich die gewittergeladene Luft hierher. Also hier, wo ich zu Hause bin, da wird es also in diesem Tag nochmal so richtig heiß. Und die Sonne kommt ja auch schon in etwas über einer Stunde wieder am Himmel. Musikalisch geht sie jetzt schon auf mit Katrina and the Waves, Walking on Sunshine in der ARD Hitnacht.

den Genuss von viel Sonne kommen. Im Westen dann schon eher die Gewitter. Und Ernst aus Reppenstedt hat geschrieben, Hurra! Grüße an alle Hörer aus der Heide. Freut euch auf den neuen Tag und auf viel Sonnenschein. Bei unseren vielen Radtouren an der Elbe und den Gesprächen mit Menschen stellen wir immer wieder fest, wie gerne die ARD-Hitnacht gehört wird. Macht weiter so, ihr macht viele Menschen froh. Ernst aus Reppenstedt, ich bedanke mich dafür und wünsche natürlich einen schönen sonnigen Tag zurück. Mögen die Gewitter spät bei euch ankommen. Aber dann aber auch mit ordentlichem Regen, damit das auch mal klar ist. Denn Regen wird auch dringend gebraucht.

Georg. Georg ist auch wach, hat gerade geschrieben, mit dir kommt Leben in die Bude, verdrückt gerade Schaumküsse als Schlummifix. Schaumküsse? Darf man das überhaupt mal sagen? Ach ja, das ist ja schon das Neue. Genau. Dann wünsche ich mal Georg eine schöne Nacht zurück und wünsche, dass der Zuckerüberschuss dann vielleicht nicht zu erhöhter Aktivität führt, sondern vielleicht dann tatsächlich den Schlaf herbeibringt. Genau. Hier ist die Arte Hitnacht, jetzt mit David Bowie und China Girl. I could escape this feeling with my China Girl.

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1: Um 4 Uhr mit Ronald Lessig. Die EU hat sich darauf geeinigt, die Migrationspolitik zu verschärfen. Ziel ist es, mehr Abschiebungen zu ermöglichen. Aus der Nachrichtenredaktion Karin Busche.
2: Die Unterhändler des Europäischen Parlaments und der EU-Mitgliedstaaten haben den Weg freigemacht für Rückkehrzentren in Drittstaaten. In diese speziellen Zentren außerhalb der EU sollen abgelehnte Asylbewerber gebracht werden, wenn sie nicht direkt in ihre Herkunftsländer abgeschoben werden können. Etwa weil ihr Herkunftsland nicht eindeutig festzustellen ist oder keine diplomatischen Beziehungen bestehen. Unklar ist noch, wo solche Zentren errichtet werden sollen. Das Parlament und die EU-Staaten müssen dem Kompromiss noch abschließend zustimmen.
1: Im Konflikt zwischen Israel und dem Libanon deutet sich eine Lösung an. So soll nach libanesischen Angaben die Hisbollah einem amerikanischen Vorschlag für einen Stopp der gegenseitigen Angriffe zugestimmt haben. Aus der Nachrichtenredaktion Constanze Semide.
3: Die Behörden hätten die Bestätigung erhalten, dass die Hisbollah den US-Vorschlag akzeptiert hat, erklärte die libanesische Botschaft in den USA. Der Waffenstillstand solle auf das gesamte Staatsgebiet des Libanon ausgeweitet werden. US-Präsident Trump bestätigte das und erklärte, auch Israel habe ihm ein Ende der gegenseitigen Angriffe zugesagt. Mit Blick auf den Iran erklärte Trump, die Gespräche mit dem Land gingen zügig weiter. Die Verhandlungen über ein Ende des Krieges seien keinesfalls ausgesetzt. Das wiederum hatte Teheran verkündet und das israelische Vorgehen im Libanon als Begründung genannt.
1: Die Ukraine meldet einen massiven russischen Angriff. Im gesamten Land heulten Sirenen. Besonders betroffen ist die Hauptstadt Kiew. Dort gab es mehrere Explosionen. Behörden berichten von einer großen Rauchsäule über der Stadt. Die Bewohner wurden aufgefordert, Schutz zu suchen. Bürgermeister Klitschko erklärte, in der Stadt seien mehrere Brände ausgebrochen, teilweise verursacht durch herabfallende Trümmerteile abgeschossener Raketen. Angriffe mit Raketen und Drohnen wurden auch aus den Großstädten Charkiw, Dnipro und Saporischschja gemeldet. Vor der Küste von Süditalien hat die Erde gebebt. Das Beben hatte die Stärke 6,2. Das Epizentrum lag laut der US-Erdbebenwarte im Meer vor der Küste Kalabriens, fast an der Spitze des italienischen Stiefels in einer Tiefe von rund 250 Kilometern. Vor knapp 2 Wochen hatte ein Erdbeben Neapel erschüttert. Die Millionenstadt liegt sehr nahe an einem sogenannten Supervulkan. Das waren die Nachrichten. Das Wetter in Deutschland. Am Tage bewölkt, später von Westen her gewittrige Schauer. Im Osten und Südosten heiter, 20 bis 27 Grad. Am Mittwoch gebietsweise Regen, teilweise Gewitter bis 23 Grad. Am Donnerstag im Osten und Südosten heiter, später Schauer bis 26 Grad. Es ist 4.03 Uhr.
4: Schönen Dank für die aktuelle Nachrichtenlage. Von mir jetzt der Blick auf die Straßen im Lande. Hier ist der Verkehrsservice der ARD-Hitnacht. A1 Osnabrück Richtung Bremen. Hier ist zwischen Aalhorner Heide und Wildeshausen West gesperrt. Die A9 Halle-Leipzig Richtung Berlin ist zwischen Niemeck und Brück nach einem Unfall gesperrt. Die A61 Mönchengladbach Richtung Venlo ist zwischen Kaltenkirchen Süd und Kaltenkirchen wegen Bauarbeiten noch eine Stunde gesperrt. Die A94 München Richtung Passau zwischen Dorfen und Schwindeck. Wird gerade die Straße markiert. Die Markierungsarbeiten laufen bis 5 Uhr. Umleitung bitte benutzen die U55. So, Blick nach Berlin. A111, der Tunnel Flughafen Tegel ist in beiden Richtungen wegen Reparaturarbeiten ebenfalls noch bis 5 Uhr gesperrt. Der A113 Autobahnzubringer Dresden ist zwischen Schönefeld Süd und Spätstraße in beiden Richtungen gesperrt wegen Wartungsarbeiten. Und A524 Breitscheid Richtung Duisburg Süd. Hier ist zwischen Lindorf und Duisburg-Rahm wegen Reinigungsarbeiten gesperrt. Gute Fahrt wünsche ich.
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4: Schönen Dienstag wünscht Hanna Bauer aus Magdeburg.

Jennifer Rush. Nach 13 Jahren war sie gerade Ende letzter Woche mal wieder im deutschen Fernsehen und hat sogar ganz leidlich Deutsch gesprochen. Ich habe mich gewundert. Ja, zu sehen in der ARD-Mediathek. Und zu Gast war Jennifer Rush in der MDR-Sendung Riverboat. Hier ist die ARD-Hitnacht. Jetzt mit Musik von Simon & Garfunkel. Cecilia.

Jennifer Rush, die Pop-Ikone der 80er, war gerade bei unserer Sendung Rapperboot. Ich erzählte es ja, was den meisten, die die Sendung gesehen haben, natürlich aufgefallen ist, dass ihr Gesicht nur noch wenig Beweglichkeit hat. Also da wurde wohl viel Jugend bestellt. Was mich dann gleich an Cher erinnert, die ja auch viel hat machen lassen. Und nicht jeder Hit davon war ein guter. Musikalisch dann schon. Cher hören wir jetzt in der ARD-Hitnacht mit Believe.

Hier ist die ARD-Hitnacht. 4:22 Uhr ist es. Draußen wird es schon langsam hell. Ja, und bei uns kommt jetzt auch mal richtig Spirit auf. Also der wilde Mustang reitet vorbei. Spirit, der wilde Mustang, ein DreamWorks-Animationsfilm. Und Bryan Adams hat dazu die Musik geschrieben. Here I Am heißt sein Song aus dem Film. Jetzt bei uns in der ARD-Hitnacht.

Der singende wilde Mustang. In der deutschen Version singt Spirit übrigens mit der Stimme von Hartmut Engler. Und Komponist der Filmmusik ist Hans Zimmer. Sie merken, der Soundtrack der Nacht spielt eindeutig hier in der ARD-Hitnacht.

0: 4:30 Uhr steht auf der Uhr. Zeit dafür. Für den Verkehrsservice der ARD Hit nach die A1 Osnabrück Richtung Bremen ist zwischen Ahlhorn-Heide und Wildeshausen West wegen einer Nachtbaustelle gesperrt. Bis 6 Uhr soll es dauern. Dann A61 Mönchengladbach Richtung Venlo zwischen Kaltenkirchen Süd und Kaltenkirchen ist wegen Bauarbeiten gesperrt. In Berlin die A111. Der Tunnel Flughafen Tegel ist in beiden Richtungen wegen Reparaturarbeiten bis ca. 5 Uhr gesperrt. Der A113 Autobahnzubringer Dresden bei Berlin ist zwischen Schönefeld Süd und Spätstraße in beiden Richtungen wegen Wartungsarbeiten bis 5 Uhr gesperrt. Und die Meldung noch von der A524 Breitscheid Richtung Duisburg Süd. Hier ist zwischen Lindorf und Duisburg-Rahm wegen Reinigungsarbeiten gesperrt. Ihnen unterwegs eine gute Fahrt in den Dienstagmorgen hinein.
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0: Mit Hanno Bauer in Magdeburg und frische Vitamine gibt's jetzt bei uns noch dazu und das Zitronengesicht. Hier kommen nämlich Fußgarten und Lemon Tree. So gesund startet der Morgen.

viele geht die Nacht hier schon langsam vorüber. Und der Dienstagmorgen kommt in Sicht. Zeit jetzt, den anbrechenden Morgen zu veredeln mit Musik, die uns vor wenigen Jahren aber als Spätwerk abgeliefert hat und damit vor allem komplett überrascht hat. Don't Shut Me Down. Jetzt in der ARD-Hitnacht.

Hier ist die ARD Hitnacht. Und Wilhelm hat noch ein bisschen Weg vor sich, hat er geschrieben per E-Mail. Super Musik hat er erstmal geschrieben und 43 Zeitungen sind es noch, die es auszutragen gilt. Liebe Grüße aus dem Oberharz. Ja, und wir alle wissen, im Oberharz können 43 Briefkästen natürlich eine kleine Weltreise entfernt liegen voneinander. Wilhelm, guten Weg noch und dann schönen Feierabend, wenn es geschafft ist. Und natürlich liebe Grüße auch an alle, die gerade Zeitungen austragen in ganz Deutschland. Quietschi, die Zeitungsente. Die Zeitungszustellente ist es natürlich in Postuniform und mit Brieftasche, ist auch wieder in der Nachtsendung dabei und grüßt in den Morgen.

Der hier tanzt an der Decke, wie auch immer er das macht, Spinnenbeinchen, Lionel Richie vielleicht. Und mit Marshall Hayne zusammen tanzen wir jetzt noch durch die Stadt oder in die Stadt, Dancing in the City. Damit einen schönen Tag für alle, die gleich ab 5 Uhr von ihren Frühradioleuten weiter begleitet werden. Ich bin Hanno Bauer und morgen wieder im Nachtstudio, beziehungsweise für alle anderen, die etwas länger schlafen dürfen oder aufbleiben. Nach 5 auch noch eine Stunde hier bei uns im Nachtstudio. Ciao, ciao.

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1: Um 5 Uhr mit Ronald Lessig. Die EU hat sich darauf geeinigt, die Migrationspolitik zu verschärfen. Ziel ist es, mehr Abschiebungen zu ermöglichen. Aus der Nachrichtenredaktion Karin Busche.
2: Die Unterhändler des Europäischen Parlaments und der EU-Mitgliedstaaten haben den Weg freigemacht für Rückkehrzentren in Drittstaaten. In diese speziellen Zentren außerhalb der EU sollen abgelehnte Asylbewerber gebracht werden, wenn sie nicht direkt in ihre Herkunftsländer abgeschoben werden können. Etwa weil ihr Herkunftsland nicht eindeutig festzustellen ist oder keine diplomatischen Beziehungen bestehen. Unklar ist noch, wo solche Zentren errichtet werden sollen. Das Parlament und die EU-Staaten müssen dem Kompromiss noch abschließend zustimmen.
1: Im Konflikt zwischen Israel und dem Libanon deutet sich eine Lösung an. So soll nach libanesischen Angaben die Hisbollah einem amerikanischen Vorschlag für einen Stopp der gegenseitigen Angriffe zugestimmt haben. Aus der Nachrichtenredaktion Constanze Semidey.
3: Die Behörden hätten die Bestätigung erhalten, dass die Hisbollah den US-Vorschlag akzeptiert hat, erklärte die libanesische Botschaft in den USA. Der Waffenstillstand solle auf das gesamte Staatsgebiet des Libanon ausgeweitet werden. US-Präsident Trump bestätigte das und erklärte, auch Israel habe ihm ein Ende der gegenseitigen Angriffe zugesagt. Mit Blick auf den Iran erklärte Trump, die Gespräche mit dem Land gingen zügig weiter. Die Verhandlungen über ein Ende des Krieges seien keinesfalls ausgesetzt. Das wiederum hatte Teheran verkündet und das israelische Vorgehen im Libanon als Begründung genannt.
1: Russland hat die Ukraine in der Nacht massiv mit Raketen und Drohnen angegriffen. In der Hauptstadt Kiew waren Explosionen zu hören. Behörden zufolge wurde mindestens ein Mensch getötet, 20 weitere wurden verletzt. Mehrere Gebäude gerieten in Brand. Angriffe gab es auch auf Dnipro. Dort wurden mindestens 4 Menschen getötet und 16 weitere verletzt. Auch in Charkiw gab es Verletzte nach russischen Luftangriffen. Laut Präsident Zelensky hat die Flugabwehr Probleme bei der Abwehr von Raketen, weil der Nachschub westlicher Verbündeter ausbleibe. Die allermeisten Menschen, die 2025 in Deutschland eingebürgert worden sind, haben ihre ursprüngliche Staatsbürgerschaft behalten. Wie eine Umfrage des Mediendienstes Integration zeigt, lag die Quote der Doppelstaatlichkeit bei 85-98%. Die wenigen Neubürger, die sich dagegen entschieden, taten dies den Angaben zufolge, weil sie entweder vor der Einbürgerung staatenlos waren oder weil ihr Herkunftsland die Mehrstaatlichkeit nicht gestattet. Das gilt etwa für Indien, Äthiopien und Eritrea. Das waren die Nachrichten. Das Wetter in Deutschland. Tagsüber heiter bis wolkig, im Laufe des Tages Regen bei 20 bis 27 Grad. Morgen zeitweise Regen, teils Gewitter, 17 bis 23 Grad. Es ist 5:03 Uhr.
4: Dankeschön für die aktuelle Nachrichtenlage. Von uns jetzt noch der Blick auf die Straßen im Lande. Hier ist der Verkehrsservice der ARD Hitnacht. Die Autobahn 1 Osnabrück Richtung Bremen ist zwischen Ahlhornheide und Wildeshausen West immer noch wegen einer Nachtbaustelle gesperrt. Eine Stunde wird es noch dauern. Die Autobahn 61 Mönchengladbach Richtung Venlo ist zwischen Kaltenkirchen Süd und Kaltenkirchen wegen Bauarbeiten noch gesperrt. Sollte eigentlich jetzt bis 5 Uhr behoben sein, hat aber nicht ganz geklappt. Die Autobahn 448 Südumfahrung Bochum, Dortmund-Witten Richtung Bochum-West ist zwischen Bochum-Wiemelhausen und Bochum-Süd nach einem Unfall gesperrt. Gute Fahrt Ihnen in den Dienstagmorgen hinein.
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4: Mit Hanno Bauer in Magdeburg. Ich grüße schön. Und mit Musik von Chris Rea.

Hier ist die ARD Hitnacht. Draußen vor dem Funkhaus singt zurzeit gerade wunderschön das Rotkehlchen. Und zwar so laut, dass man denkt, wow, das möchte wohl ganz allein sein auf diesem Planeten. Und bei uns singt jetzt Mariah Carey, Without You. Ebenfalls eine sehr schöne Stimme.

Kinder Get Down ist ja höchstens für die gemeint, die jetzt gerade von der Nachtschicht kommen und ins Bett gehen können. Gilbert O'Sullivan, Get Down. Für die anderen heißt es wahrscheinlich Get Up. Und raus in den Tag. Dienstag, der 2. Juni ist heute. Und wir starten jetzt mit Kim Wilde hinein. You keep me hanging on.

Sky. Heißt es für heute einen Nachmittag für viele? Wenn denn die Gewitter heranbrausen über Deutschland. In der ARD-Hitnacht gerade gehört, der Alan Parsons Project. Eye in the Sky. Und das nächste Konzert von Alan Parsons ist gleich Anfang nächsten Monats in Alicante. Eines der wenigen Konzerte in diesem Jahr, also in Südspanien, beim Aquarela Music Festival. Und die Karten kosten dort sensationell um die 50 €. Ach, es gibt ja doch noch Orte, an denen die Welt in Ordnung ist.

0: Mit den Kosten ist es 5.30 Uhr geworden. Zeit für den Verkehrsservice in der ARD-Hitnacht. Die A1 Osnabrück Richtung Bremen ist zwischen Ahlhorner Heide und Wildeshausen West wegen einer Nachtbaustelle immer noch eine halbe Stunde gesperrt. Dann A2 Hannover Richtung Dortmund in der Ausfahrt Lauenau. Gefahr durch eine Ölspur im Kurvenbereich. A9 Halle Leipzig Richtung Nürnberg zwischen Weidensees und Plech. Gefahr durch mehrere Reifenteile auf der Fahrbahn und die A448 Südumfahrung Bochum, Dortmund-Witten Richtung Bochum-West ist zwischen Bochum-Wiemelhausen und Bochum-Süd nach einem Unfall gesperrt. Ihnen unterwegs eine gute Fahrt in den Dienstagmorgen hinein.
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0: Mit Hanno Bauer, halbes Stündchen noch in Magdeburg.

Hier ist die ARD-Hitnacht und Elke in Ludwigshafen schreibt mir, sie ist jetzt auch fertig mit dem Verfeinern ihrer nächtlichen Backrezepte. Sie hat mal herzhaft gebacken diese Nacht, ein Zupfbrot, Dinkelmehl und dazu wie ein Pizzateig gemacht. Dazu frisch gehackten Rosmarin eingeknetet und es roch wohl unglaublich gut während des Backens. Sie hat geschrieben, ich habe das Ganze dann in der Form noch mit etwas Pesto obendrauf gestrichen, gab eine gute Farbe beim Backen. Die Füllung kann man je nach Geschmack variieren, etwa Speck oder dergleichen. Herzliche Grüße nochmal, Elke aus Ludwigshafen. Und ich grüße ganz lieb zurück. Dann jetzt mal frohes Verkosten, lieber Elke. Ein oder zwei Stück, take it easy. Dieges jetzt bei uns in der Nachtsendung dazu. Und mir läuft hier schon das Wasser im Munde zusammen, wenn ich die Fotos anklicke, die auch mit dran gehängt waren.

10 Minuten vor 6 ist es schon wieder. Hier ist die ARD Hitnacht. Und wenn Sie mögen, können wir uns morgen gleich wieder hören. Dann bin ich nämlich hier wieder im Studio. Hanna Bauer ist hier. Ich wünsche einen schönen Dienstag. Ciao, machen Sie es gut. Und ich verabschiede mich mit Musik von Bruce Springsteen. Streets of Philadelphia. Ciao, ciao.

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1: Mit Daniel Renz. Guten Morgen. Wann ist man eigentlich krank und wann gesund? Bei der Arbeit frage ich mich das manchmal. Es gibt ja so Tage, da bin ich nur ganz leicht erkältet und fühle mich sonst fit. Aber ich arbeite als Seelsorger in einer Klinik. Da bin ich vor allem mit Patienten in Kontakt. Und dann ist natürlich völlig klar, schon mit ein bisschen Schnupfen geht das nicht. Weil das ansteckend ist und für meine Gesprächspartner böse Folgen haben kann. Lasse ich mich deshalb also krank schreiben? Nicht unbedingt. In meinem Beruf habe ich ja auch Büroarbeit zu erledigen. Würde ich die wegen eines Schnupfens meinen Kollegen aufdrücken, käme mir das falsch vor. Krank oder gesund? So klar und eindeutig lässt sich das also gar nicht immer sagen. Das beobachte ich auch bei den Patienten. Klar, auf dem Papier sind die krank, deshalb sind sie ja im Krankenhaus mit einem gesundheitlichen Problem. Aber ich treffe immer wieder Patienten, denen es insgesamt gut geht, weil es gerade aufwärts geht oder weil sie mit ihrer Krankheit zurechtkommen. Und umgekehrt gibt es ja auch Menschen, denen fehlt aus medizinischer Sicht gar nichts und trotzdem sind sie unglücklich. Bin ich krank oder gesund? Bei der Frage kommt es auch auf mein Umfeld an. Wenn ich gut unterstützt werde, kann ich auch in einer Krankheitsphase einigermaßen zurechtkommen. Wenn ich auf mich allein gestellt bleibe, ist das schwieriger. Und dann gibt es ja auch noch solche Dinge wie eine persönliche Veranlagung zur Depression oder eine Behinderung. Ob das Krankheiten sind, darüber lässt sich streiten. Aber sie beeinträchtigen das Leben. Gesundheit ist ein Zustand des vollständigen körperlichen, geistigen und sozialen Wohlbefindens. So sagt es die Weltgesundheitsorganisation. Das ist ein Ideal, das wahrscheinlich niemand je ganz erreicht. Deshalb glaube ich, niemand von uns ist nur gesund und niemand ist nur krank. Ich trage immer Anteile von beidem in mir. Von Jesus erzählt die Bibel, dass er Menschen gesund gemacht hat. Zum Beispiel gibt er einem blinden Mann das Augenlicht wieder. Und zugleich gibt er ihm damit eine neue Stellung im Ort. Plötzlich ist er mehr als der blinde Bettler, als den ihn alle Leute immer gekannt haben. Hier die Gesunden, dort die Kranken, diese Aufteilung funktioniert nicht mehr. Denn wir sind immer gesund und krank zugleich. Und wir brauchen uns immer gegenseitig. Daniel Renz, Mark Gröningen, Evangelische Kirche.
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2: Um 6 Uhr mit Andrea Schindler. Guten Morgen. Die EU einigt sich auf eine verschärfte Politik gegen illegale Migration. Der Autobahntunnel am Nollinger Berg in Südbaden bleibt vorerst weiter gesperrt. Das Wetter, Sonne und Wolken, später Regen und Gewitter, 20 bis 26 Grad. Unterhändler von EU-Parlament und Mitgliedstaaten haben den Weg freigemacht für schärfere Asylregeln. Die EU will abgelehnte Asylbewerber schneller abschieben können. Wie, berichtet Brüssel-Korrespondentin Katrin Schmid.
3: Erstens durch effizientere gemeinsame Abschiebeverfahren, in denen zum Beispiel ablehnende Asylbescheide gegenseitig anerkannt werden und von jedem EU-Land vollzogen werden können. Zweitens dadurch, dass Ausreisepflichtige zur Kooperation verpflichtet werden. Und kooperieren sie nicht, können einheitlich Leistungen gekürzt und längere Abschiebehaft verordnet werden. Und drittens ist der Weg nun politisch frei, um Abschiebezentren in Drittstaaten, also außerhalb der EU, zu errichten. Dorthin könnten abgelehnte Asylbewerber gebracht werden, deren Abschiebung sonst scheitert, weil etwa das Heimatland sie nicht zurücknimmt.
2: Bundesarbeitsministerin Baas will, dass langfristig auch Beamte in die gesetzliche Rentenversicherung einzahlen. Dann müsse der Staat auch nicht so viel zuzahlen, sagte Baas der Rheinischen Post. Es brauche ein gemeinsames System für eine große Reform, so die SPD-Vorsitzende. Noch diesen Monat soll eine Kommission Vorschläge für eine Rentenreform vorlegen. Die Pünktlichkeitsquote im Fernverkehr der Deutschen Bahn hat sich im Mai etwas verschlechtert, mit gut 61%. Das zeigen Unternehmensdaten, über die die Süddeutsche Zeitung berichtet. Damit waren im Mai etwas mehr Fernzüge unpünktlich als im März und April. Die Quote lag in den vergangenen 12 Monaten aber auch mehrmals unter der 60%-Marke. Als verspätet gilt ein Zug ab einer Verzögerung von 6 Minuten. Ausfälle tauchen in der Statistik nicht auf. Eine wichtige Verbindung aus der Region Lörrach an den Hochrhein ist weiter unterbrochen. Noch ist unklar, wie lange der Autobahntunnel Nollinger Berg an der A861 nicht passierbar ist, so die Autobahn GmbH. SWR-Reporter Daniel Friedrich berichtet.
4: Man arbeite unter Hochdruck daran, die Stromversorgung zu reparieren. Konkret geht es darum, dass auch bei einem Stromausfall die Schranken schließen und die Ampeln rot aufleuchten, damit niemand in den Tunnel fährt. Dazu sind Akkus nötig. Bei routinemäßigen Wartungsarbeiten vor 1,5 Wochen wurde festgestellt, dass die Steuerung der Akkus nicht mehr funktioniert. Bis der Schaden behoben ist, bleibt der Tunnel der A861 voll gesperrt und Autofahrer werden umgeleitet.
2: Nach einem Leichenfund im Bodensee soll eine Obduktion klären, ob es sich um eine vermisste Frau von einer Fähre handelt. Die Leiche war gestern Nachmittag auf Schweizer Seite entdeckt worden. Am Wochenende hatten Einsatzkräfte erfolglos nach einer Frau im Wasser gesucht, die einem Zeugen zufolge von einer Fähre gefallen sein sollte. Die Polizei war schließlich von einem Irrtum ausgegangen. Und noch die Zeit, es wird 6.03 Uhr.
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5: Guten Morgen. Vorsicht auf der B10 Ulm Richtung Stuttgart. Auf Höhe Uhingen West eine ungesicherte Unfallstelle auf der rechten Spur. A5 Frankfurt Richtung Karlsruhe. Zwischen Frankfurt Niederrad und Frankfurter Kreuz. Ein Unfall und deswegen 3 Kilometer Stau. Und A8 Karlsruhe Richtung Stuttgart. Zwischen Karlsbad und Pforzheim West ein defekter Laster. Der steht auf der rechten Spur. 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
5: Wir schauen als erstes nach Boppard. Da ist es bedeckt bei 11 Grad. Wir haben 13 Grad und bedeckten Himmel in Hachenburg und 14 Grad und Wolken in Lahr und in Vaihingen an der Enz. Es ist heute zum Start in den Tag anfangs nachher noch ein bisschen aufgelockert und teils freundlich. Später regnet es und gewittert es mit Sturmgefahr. Dazu maximal 19 bis 26 Grad.
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5: Guten Morgen, wir starten mit dem besten Musikmix in diesem Dienstag und es macht auch SWR4-Hörer Richard aus Salem. Was er mit unserer Musik hier verbindet und ob das vielleicht auch bei Ihnen Erinnerungen weckt, das hören Sie hier gleich nach 3 Hits. Los geht's mit einem 70er-Classic von Terry Jacks. Kommen Sie gut aus den Federn.
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6:05 ist es in SWR 4. Guten Morgen. So, jetzt aber nicht wieder einschlafen. Jetzt werden wir wach. Bisschen strecken, bisschen recken, bisschen Frühgymnastik. Und dann sind Sie schön locker mit dem passenden Schwung für den Dienstagmorgen. Hier ist ein 60er Oldie von Show Waddy Waddy, Under the Moon of Love.

0: zum Mitschnipsen an ihrem Dienstagmorgen. Gleich 14 Minuten nach 6 ist es in SWR 4. So, Chrissy, jetzt kannst du aufhören zu schnipsen. Jetzt machen wir hier wieder richtige Musik an, denn dass Musik Erinnerungen weckt, das wissen Sie, das weiß ich. Und es weiß auch SWR 4-Hörer Richard aus Salem. Der hat uns gemailt, dass er unseren Musikmix so richtig feiert. Das sind genau die Lieder, mit denen er groß geworden ist.
1: Naja gut, es ist mehr international, das gefällt mir. Ich habe früher schon größere Geschwister gehabt. Wir sind 10 Jahre auseinander und die hatten natürlich Freunde. Da war ich gerade 6, 7, 8 Jahre alt und die hatten immer die aktuellen Singles gekauft. Und die hatten die natürlich auf dem alten Plattenspieler abgespielt und den habe ich requiriert, den habe ich eingezogen. Das heißt, ich habe die internationale Musik, die gerade rauskam, immer aktuell gehört.
0: Ja, welche Platten sind denn da aufgelegt worden?
1: Also von Beatles angefangen, Status Quo, Queen und so weiter, die ganzen Gruppen. Ja, und so kam ich eigentlich zu dieser internationalen Musik. Also die ganzen amerikanischen und englischen Gruppen, das habe ich sehr gern gehört. Ja, und das war für mich so immer ein Highlight.
0: Na, ob der hier damals auch gelaufen ist? Eine von Richards Lieblingsgruppen jetzt, die Beatles mit 8 Days a Week für ihren schönsten Musikmix in SWR 4.

SWR 4 ist hier, 6.21 Uhr an Ihrem Dienstagmorgen. Guten Morgen mit dem Blick auf die Straßen. Vorsicht bitte auf der B10 Ulm Richtung Stuttgart auf Höhe Uhingen West. Gefahr durch eine ungesicherte Unfallstelle auf der rechten Spur.

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15: Es ist 6.30 Uhr.
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17: Mit Karin Wehrheim. Guten Morgen. Leiche nach großer Suchaktion im Bodensee entdeckt. Missbrauchsvorwürfe an Kindern im Salvatorianerorden, auch in Bad Burzach und Vorarlberg. Das Wetter zunächst Sonne und Wolken, später Regen und Gewitter, maximal 21 bis 23 Grad. Nach einer großen Suchaktion hat die Polizei gestern Nachmittag im Bodensee vor Güttingen in der Schweiz eine Leiche gefunden. Auslöser der Suchaktion war die Meldung eines Fähre-Passagiers am Sonntagabend. Eine Frau könnte ins Wasser gefallen sein. Florian Peking.
18: Die Rettungskräfte waren nach einem Notruf von einer Fähre, die von Meersburg nach Konstanz unterwegs war, ausgerückt. Ein Mann hatte der Polizei zufolge am späten Sonntagabend eine Frau an der Reling stehen sehen und ein Planschen gehört, als er sich wegdrehte. Als er wieder hinsah, sei die Frau weg gewesen. Ob es sich bei der Leiche um jene Frau handelt, ist allerdings unklar. Die Leiche sei noch nicht identifiziert worden, so die Polizei. Rettungskräfte hatten stundenlang mit mehreren Booten und Drohnen, einem Spürhund und einem Polizeihubschrauber nach der Frau gesucht. Die Polizei hatte bei dem Fall zunächst Entwarnung gegeben und von einer Wahrnehmungstäuschung gesprochen.
17: Gewalt aller Art gegen Kinder und Jugendliche in Schulen des Salvatorianerordens gab es seit 1945 auch in Bad Wurzach und in Lochau in Vorarlberg. Das ist das Zwischenergebnis einer Studie der Universität Kassel. Allerdings ist die Zahl der erfassten Fälle klein. Dirk Polzin.
19: So hatten sich nur zwei ehemalige Schüler des Salvator-Kollegs Lochau in Vorarlberg bei der Studie gemeldet. Nur ein ehemaliger Schüler war es im Zusammenhang mit dem Salvator-Kolleg Bad Burzach. Durch ihn habe man einen Salvatorianer beschuldigen können, erklärt ein Sprecher des Ordens mit Sitz in München. Aber es gebe weitere Hinweise auf sexuelle, körperliche und psychische Gewalt im Burzacher Kolleg, geschehen vor allem in den 1950er Jahren. Deshalb rufe man Betroffene erneut dazu auf, sich zu melden. Die Studie der Uni Kassel hat bislang bundesweit knapp 140 Fälle von Missbrauch aufgedeckt und läuft noch bis Februar kommenden Jahres. Die Salvatorianer kooperieren bei der Studie mit der Uni.
17: Ein Geschäftsführer einer Speditionsfirma aus dem Kreis Biberach muss sich ab heute wegen Untreue und Betrugs vor dem Landgericht Ulm verantworten. Laut deutscher Presseagentur soll ein Schaden von mehr als 4 Millionen Euro entstanden sein. Der 41-Jährige soll Speditionsleistungen doppelt abgerechnet und Rechnungen für nicht erbrachte Leistungen gestellt haben.
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17: Für den Bodensee, Oberschwaben und das Allgäu heute scheint zunächst noch teils die Sonne. Am späteren Nachmittag breiten sich Regengüsse und Gewitter aus. Bei Gewittern sind auch schwere Sturmböen möglich. Die Temperaturen steigen heute auf 21 Grad im Bregenzer Wald und 23 Grad am Bodensee. Der Bodenseepegel Konstanz heute früh 3,17 Meter.
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4: Vorsicht bitte, auf der B10 Ulm Richtung Stuttgart auf Höhe Uhingen West. Gefahr durch eine ungesicherte Unfallstelle auf der rechten Spur. A5 Frankfurt Richtung Karlsruhe zwischen Frankfurt Niederrad und Frankfurter Kreuz. Nach einem Unfall 3 Kilometer Stau. A643 Mainz Richtung Wiesbaden zwischen Dreieck Mainz und Schiersteiner Kreuz 4 Kilometer stockender Verkehr. A81 Singen Richtung Stuttgart zwischen Böblingen, Sindelfingen und Sindelfingen Ost 3 Kilometer Stau. Und da kommt noch was von der A81 Heilbronn Richtung Stuttgart zwischen Stuttgart-Zuffenhausen und dem Engelbergtunnel. 3 Kilometer stockender Verkehr. 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
4: Guten Morgen. Dass Züge nicht immer pünktlich sind, das wissen wir. Haken dran. Gegessen. Gestern konnte der Lokführer, der den Zug zwischen Rockenhausen und Alsenz im Donnersbergkreis gefahren hat, aber wirklich nichts dafür. Der konnte nur Schritttempo fahren, weil 7 ausgebüxte Schafe sich verirrt hatten und gemütlich vor seinem Zug herumspaziert sind. Am Ende hat die Polizei geholfen. Die Polizei, dein Freund und Schäfer. Heißt auch so, oder?
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0: Guten Morgen in SWR 4. Ihr Dienstagmorgen ist hier, gleich wird 7:15 und nachdem wir ja vergangene Woche Unmengen Wasser aus der Leitung gebraucht haben, damit der Garten überhaupt überleben konnte, sparen wir uns das heute wieder. SWR 4 Wetterexperte Stefan Bender, wann fängt es denn heute an zu regnen?
1: Das geht am Vormittag schon los mit so kleinen so Gießkannenhäppchen in der Eifel, im Westerwald, im Hunsrück, eventuell aus so Richtung Schwarzwald. Das sind erstmal nur so kleine Schauer. Die sind ja eigentlich optimal für die Blümchen. Also ich bin kein Gärtner, ich bin auch kein Experte im Garten, aber ich weiß, dass man das nicht so zuschütten soll, ne? Das Gewächs.
0: Dann das ist auch nicht gut für die Blüten, genau, dann werden die so zugeditscht und dann ist das zu viel Last. Aber so leichter Regen, okay, bleibt das denn beim leichten Regen oder kommt da noch mehr?
1: Eben nicht. Und das ist genau das Problem des heutigen Regens. Es geht dann am Nachmittag ziemlich turbulent zur Sache. Da kommen nämlich die ganz dicken Wolken rein und die bringen nicht nur kleine, zarte Scheuerchen, sondern eben richtige Regengüsse und natürlich auch Gewitter dabei. Und da besteht eben leider Unwettergefahr. Das sind möglicherweise 25 bis im ungünstigsten Falle bis zu 40 Liter pro Quadratmeter dabei. Das heißt, es geht am Nachmittag los und zieht dann bis zum Abend in Richtung Allgäu und Bodensee. Kriegt jeder was ab. Das ist dann ziemlich heftig.
0: Okay, dann wissen wir Bescheid. Was kommt die nächsten Tage auf uns zu?
1: Dann haben wir so einen Feld-, Wald- und Wiesensommer. Mittwoch, Donnerstag, Freitag können wir zusammenfassen. Maximal 20 Grad, in den Tälern vielleicht mal 22 am Oberrhein. Und immer mal wieder Schauer, dazwischen Sonne, ein bisschen Wind. Ist eine schöne, luftige Angelegenheit.
0: Ach, das ist schön. Also nicht so was Drückendes, sondern immer mal ein bisschen Regen von oben dazu, frische Luft und trotzdem sommerliche Temperaturen. Sehr schön.
1: Gut.
0: Da freuen wir uns drauf, da machen wir mit. Und wie gesagt, das sind die Aussichten schon mal für die nächsten 3 Tage. Also perspektivisch sieht es gar nicht so schlecht aus. La Bionda lassen wir jetzt raus aus der Kiste. One for you und one for me in SWR 4. Schönen Dienstagmorgen für Sie um 6:45 Uhr.

6.52 Uhr ist es in SWR 4. Vollgas geben wir hier noch nicht, aber wir sind so im zweiten, dritten Gang sind wir unterwegs und wir nehmen Sie ganz entspannt mit unserem schönsten Musikmix. Guten Morgen.

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1: Mit Daniel Renz. Guten Morgen. Wann ist man eigentlich krank und wann gesund? Bei der Arbeit frage ich mich das manchmal. Es gibt ja so Tage, da bin ich nur ganz leicht erkältet und fühle mich sonst fit. Aber ich arbeite als Seelsorger in einer Klinik. Da bin ich vor allem mit Patienten in Kontakt. Und dann ist natürlich völlig klar, schon mit ein bisschen Schnupfen geht das nicht. Weil das ansteckend ist und für meine Gesprächspartner böse Folgen haben kann. Lasse ich mich deshalb also krankschreiben? Nicht unbedingt. In meinem Beruf habe ich ja auch Büroarbeit zu erledigen. Würde ich die wegen eines Schnupfens meinen Kollegen aufdrücken, käme mir das falsch vor. Krank oder gesund? So klar und eindeutig lässt sich das also gar nicht immer sagen. Das beobachte ich auch bei den Patienten. Klar, auf dem Papier sind die krank, deshalb sind sie ja im Krankenhaus mit einem gesundheitlichen Problem. Aber ich treffe immer wieder Patienten, denen es insgesamt gut geht, weil es gerade aufwärts geht oder weil sie mit ihrer Krankheit zurechtkommen. Und umgekehrt gibt es ja auch Menschen, denen fehlt aus medizinischer Sicht gar nichts und trotzdem sind sie unglücklich. Bin ich krank oder gesund? Bei der Frage kommt es auch auf mein Umfeld an. Wenn ich gut unterstützt werde, kann ich auch in einer Krankheitsphase einigermaßen zurechtkommen. Wenn ich auf mich allein gestellt bleibe, ist das schwieriger. Und dann gibt es ja auch noch solche Dinge wie eine persönliche Veranlagung zur Depression oder eine Behinderung. Ob das Krankheiten sind, darüber lässt sich streiten. Aber sie beeinträchtigen das Leben. Gesundheit ist ein Zustand des vollständigen körperlichen, geistigen und sozialen Wohlbefindens. So sagt es die Weltgesundheitsorganisation. Das ist ein Ideal, das wahrscheinlich niemand je ganz erreicht. Deshalb glaube ich, niemand von uns ist nur gesund und niemand ist nur krank. Ich trage immer Anteile von beidem in mir. Von Jesus erzählt die Bibel, dass er Menschen gesund gemacht hat. Zum Beispiel gibt er einem blinden Mann das Augenlicht wieder. Und zugleich gibt er ihm damit eine neue Stellung im Ort. Plötzlich ist er mehr als der blinde Bettler, als den ihn alle Leute immer gekannt haben. Hier die Gesunden, dort die Kranken, diese Aufteilung funktioniert nicht mehr. Denn wir sind immer gesund und krank zugleich. Und wir brauchen uns immer gegenseitig. Daniel Renz, Mark Gröningen, Evangelische Kirche.
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2: Um 7 Uhr mit Andrea Schindler. Guten Morgen. Die EU hat einen Kompromiss für schärfere Asylregeln gefunden. Bei EBM-Papst im Hohenlohe-Kreis sollen 200 neue Arbeitsplätze entstehen. Das Wetter, Sonne und Wolken, später Regen und Gewitter, 20 bis 26 Grad. Unterhändler von EU-Parlament und Mitgliedstaaten haben den Weg freigemacht für eine härtere Asylpolitik. Ziel ist, mehr Abschiebungen zu ermöglichen. So sollen unter anderem bestimmte abgelehnte Asylbewerber in speziellen Rückkehrzentren, sogenannten Return Hubs, außerhalb der EU unterkommen, wenn sie nicht in ihre Herkunftsländer zurückgebracht werden können. Im Gespräch dafür sind Länder wie Ruanda, Äthiopien oder Usbekistan. Parlament und EU-Länder müssen dem Kompromiss noch zustimmen. Bundesarbeitsministerin Baas dringt weiter darauf, dass auch Beamte in die gesetzliche Rentenversicherung zahlen. Sie wisse, dass das ein langer Weg sei, sagte sie der Rheinischen Post. Für die etwa 1,9 Millionen Beamten zahlt bislang der Staat eine Pension. Aus Berlin Benjamin Großkopf.
3: Wenn alle einzahlten, wäre mehr im Topf und der Staat müsse nicht so viel zuzahlen, sagte die Bundesarbeitsministerin und ergänzte wörtlich, wir brauchen ein gemeinsames System, wenn man eine große Reform haben will. Erste Schritte in diese Richtung könnte es laut Baas schon jetzt geben. Noch im Juni soll eine von der Bundesregierung eingesetzte Kommission Vorschläge zu einer Rentenreform vorlegen. Wie die aussehen werden, ist unklar. Baas sagte lediglich, sie hoffe auf ein einstimmiges Ergebnis der 13 Politiker und Experten.
2: Die Sommerferien sollen nicht vor Anfang Juli starten, das fordert der Deutsche Philologenverband. Grund sind die Abi-Prüfungen. Wenn die Sommerferien früher starten, wird das Prüfungszeitfenster verkürzt und das führe zu mehr Stress, weil die Prüfungen und Korrekturen vor den Ferien fertig sein müssen, hieß es vom Verband. In Deutschland liegen die großen Ferien je nach Bundesland zwischen Ende Juni und Mitte September. Der Ventilatorenhersteller EBM Papst aus Mulfingen im Hohenlohe-Kreis schafft etwa 200 neue Arbeitsplätze. Damit reagiere das Unternehmen nach eigenen Angaben auf den Boom bei Rechenzentren und will dafür 4 Millionen Euro investieren. Jens Niesing mit Details.
4: Ventilatoren für Rechenzentren sind gefragt wie nie zuvor, hieß es bereits während der Hannover Messe im April. Sowohl das Unternehmen aus Mulfingen als auch Konkurrent Ziel Abeck aus Künzelsau produzieren seit Monaten nahezu rund um die Uhr an 7 Tagen pro Woche. In den vergangenen Jahren war der Umsatz bei EBM Papst zurückgegangen, vor allem weil Wärmepumpen weniger gefragt waren als erwartet. Die Produktion für Rechenzentren ist dafür jetzt ein Ausgleich, so ein Firmensprecher.
2: Gut 2 Monate nach der Parlamentswahl steht in Dänemark eine neue Regierung. Ministerpräsidentin Frederiksen hat am späten Abend einen Durchbruch bei den Koalitionsverhandlungen angekündigt. Demnach will die Sozialdemokratin mit einer Minderheitsregierung aus einem Mitte-Links-Bündnis in ihre 3. Amtszeit gehen. Und die Zeit 7.03 Uhr.
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5: A5 Frankfurt Richtung Karlsruhe. Zwischen Niederrad und Frankfurter Kreuz ein Unfall, 5 Kilometer Stau. Und das Ganze dauert für Sie ungefähr 20 Minuten länger. A643 Mainz Richtung Wiesbaden. Zwischen Dreieck Mainz und Schiersteiner Kreuz, 4 Kilometer stockender Verkehr. A65 Landau Richtung Ludwigshafen. Zwischen Dannstadt, Schauernheim und dem Kreuz Mutterstadt. Nach einem Unfall, 3 Kilometer Stau, 10 Minuten plus für Sie. A8 Karlsruhe Richtung Stuttgart, zwischen Pforzheim West und Pforzheim Ost, 5 Kilometer stockender Verkehr, auch 10 Minuten plus. A81 Singen Richtung Stuttgart, zwischen Böblingen-Hulb und Sindelfingen Ost, 5 Kilometer Stau und eine knappe halbe Stunde, die das länger dauert. A81 Heilbronn Richtung Stuttgart, zwischen Stuttgart-Zuffenhausen und dem Engelberg-Tunnel, 3 Kilometer stockender Verkehr. Und Vorsicht, der kommt aktuell noch rein auf der B465 Münsingen-Kirchheim-Unterteck. Zwischen Auen und Dettingen-Unterteck sind Hunde auf der Straße. Fahren Sie da bitte vorsichtig. 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
5: Wir schauen rauf und sehen meist bedeckten Himmel bei 9 Grad gerade in Tuttlingen, 11 Grad in Wittlich und 13 Grad in Karlsruhe und Simmern. SWR 4 Wetterexperte Stefan Bender hat die Details.
6: Guten Morgen. Vom Atlantik strömt feuchte Luft zu uns. In Bad Schussenried oder auch in Singen und Friedrichshafen sind schon heute Morgen und am Vormittag einige dicke Wolken unterwegs und die Sonne scheint nur zeitweise. Im Tagesverlauf wird es turbulent. Spät nachmittags und am Abend entwickeln sich teils heftige Gewitter und es besteht Unwettergefahr. Im Allgäu liegen die Spitzenwerte bis dahin bei 22 und am Bodensee bei 25 Grad. Morgen werden maximal noch 20 Grad erreicht. Dabei gibt es Sonne, Wind und Schauerwolken.
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5: Guten Morgen. Falls Sie es vermissen, mit jemandem gemeinsam aufzustehen und zu frühstücken, haben wir was für Sie. Die SWR 4 Dating Show Pesch in der Liebe mit Moderator Daniel Pesch läuft immer am ersten Montag im Monat. Und wer aus dem Südwesten gestern hier auf die Suche gegangen ist und ob da vielleicht auch Ihr passender Deckel dabei ist, das klären wir nach 3 Hits. Erstmal bringt sie einen 70er-Classic von John Kincaid. Gut in den Dienstag.
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11:07. Guten Morgen in SWR 4 mit dem Blick auf die B42 Bonn Richtung Koblenz zwischen Engers und Bendorf Nord. Vorsicht, eine ungesicherte Unfallstelle. Fahren Sie da bitte vorsichtig und starten Sie gut gelaunt in diesen Dienstagmorgen mit uns.

0: Schönen guten Morgen in SWR 4. 7.14 Uhr ist es gleich an Ihrem Dienstagmorgen. Und da war es doch gestern Abend wieder. Haben Sie es auch gespürt? Dieses Kribbeln, das jeden ersten Montag im Monat hier in der Luft liegt. Dann sorgt Pesch in der Liebe, unsere SWR 4 Dating Show mit Daniel Pesch, für richtig Schmetterlinge im Bauch. Daniel, sag mal, bestimmt bringt doch der Frühsommer jetzt die Flirtlaune auch ganz schön auf Touren, oder?
1: Ja, diese warmen Temperaturen, die regen schon zum Flirten an, auch zu Fantasien. Ich habe das bei der Petra aus Rudersberg gemerkt, die uns eine kleine Fantasie verraten hat, die sie mit ihrem neuen Schatz gerne machen würde, und zwar knutschen im Autokino. Mhm. Film völlig egal.
2: Früher war echt das Autokino zum Knutschen da und nicht zum Film gucken. Also meine Generation, ich glaube, die kann sich an keinen Film mehr erinnern.
1: Ja, ich hoffe, dass sich der Wunsch für die Petra erfüllen wird.
0: Das kenne ich auch noch. Letzte Reihe oder wollen wir den Film sehen? Pesch in der Liebe läuft jetzt schon eine ganze Weile, ne? Was zieht sich da für dich thematisch durch bei den Singles?
1: Ja, durch sie drei Themen wirklich häufig. Haustiere, dann tanzen gehen und Motorräder. Zum Beispiel gestern Abend bei der Ria aus Pforzheim.
3: Ich habe mein Motorrad gesehen in der Werkstatt und habe gedacht, oh, das könnte meins sein. Und ich habe da auch immer sehr schöne Touren gemacht.
1: Ja, und für die Haustiere war Katzenpapa Mike aus Ingelheim dabei. Der hat gleich zwei Katzen zu Hause, die ihm sehr wichtig sind.
4: Habe ich damals aus dem Tierheim geholt als Babys.
1: Außerdem noch was ganz Wichtiges, die allermeisten Singles möchten gern lachen miteinander. Also auch Humor steht ganz oben auf der Liste.
0: Ja, das glaube ich. Wo hast du denn mal am lautesten gelacht jetzt?
1: Das war beim Eugen aus Schillingsfürst, weil der einfach generell ein total witziger Typ ist. Und der hatte sich zum einen sehr ehrlich und auch sehr witzig beschrieben.
5: Blauäugig, Haare habe ich momentan ziemlich kurz, Figur normal, also kleines Feinkostgewölbe ist vorhanden. Ja, Brett Pitt bin ich nicht, aber ich kann mir im Spiegel angucken.
1: Also noch so ein Punkt, auch Ehrlichkeit ist den Singles bei uns immer sehr, sehr, sehr wichtig.
0: Er hat ein kleines Feinkostgewölbe. Aha, das merke ich mir. Das wende ich zu Hause vielleicht auch mal an, wenn ich meinen Mann vorm Spiegel sehe. Gut, ist eine andere Geschichte. Also dann drücken wir den Singles hier mal ordentlich die Daumen. Und wenn Sie auch Single und auf der Suche sind, dann machen Sie gern mit bei Pesch in der Liebe. Geht über swr4.de.

7.23 Uhr in SWR 4. Es ist Abfahrtzeit für den Love Train. Mit dem fahren wir jetzt mit Schwung in diesen Dienstagmorgen. Guten Morgen, schön, dass Sie da sind.

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7: Es ist 7.30 Uhr.
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9: Mit Karin Wehrheim, guten Morgen. Im Bodensee entdeckte Leiche wird obduziert. Missbrauchsvorwürfe an Kindern im Salvatorianerorden auch in Bad Wurzach und Vorarlberg. Das Wetter zunächst Sonne und Wolken, später Regen und Gewitter, 21 bis 23 Grad. Die gestern Nachmittag im Bodensee vor dem schweizerischen Güttingen entdeckte Leiche wird heute obduziert. Geklärt werden soll, ob es sich um eine Frau handelt, die am Sonntagabend von einer Fähre gestürzt sein könnte. Das hatte eine große Suchaktion ausgelöst. Florian Peking.
10: Die Rettungskräfte waren nach einem Notruf von einer Fähre, die von Meersburg nach Konstanz unterwegs war, ausgerückt. Ein Mann hatte der Polizei zufolge am späten Sonntagabend eine Frau an der Reling stehen sehen und ein Platschen gehört, als er sich wegdrehte. Als er wieder hinsah, sei die Frau weg gewesen. Ob es sich bei der Leiche um jene Frau handelt, ist allerdings unklar. Die Leiche sei noch nicht identifiziert worden, so die Polizei. Rettungskräfte hatten stundenlang mit mehreren Booten und Drohnen, einem Spürhund und einem Polizeihubschrauber nach der Frau gesucht. Die Polizei hatte bei dem Fall zunächst Entwarnung gegeben und von einer Wahrnehmungstäuschung gesprochen.
9: Gewalt aller Art gegen Kinder und Jugendliche in Schulen des Salvatorianerordens gab es seit 1945 auch in Bad Wurzach und in Lochau in Vorarlberg. Das ist das Zwischenergebnis einer Studie der Universität Kassel. Allerdings ist die Zahl der erfassten Fälle klein. Dirk Polzin.
11: So hatten sich nur zwei ehemalige Schüler des Salvator-Kollegs Lochau in Vorarlberg bei der Studie gemeldet. Nur ein ehemaliger Schüler war es im Zusammenhang mit dem Salvator-Kolleg Bad Wurzach. Durch ihn habe man einen Salvatorianer beschuldigen können, erklärt ein Sprecher des Ordens mit Sitz in München. Aber es gebe weitere Hinweise auf sexuelle, körperliche und psychische Gewalt im Wurzacher Kolleg, geschehen vor allem in den 1950er Jahren. Deshalb rufe man Betroffene erneut dazu auf, sich zu melden. Die Studie der Uni Kassel hat bislang bundesweit knapp 140 Fälle von Missbrauch aufgedeckt und läuft noch bis Februar kommenden Jahres. Die Salvatorianer kooperieren bei der Studie mit der Uni.
9: Ein Geschäftsführer einer Speditionsfirma aus dem Kreis Biberach muss sich ab heute wegen Untreue und Betrugs vor dem Landgericht Ulm verantworten. Der 41-Jährige soll Speditionsleistungen doppelt abgerechnet und Rechnungen für nicht erbrachte Leistungen gestellt haben. Dadurch soll er sich um mehr als 2 Millionen Euro bereichert haben.
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9: Für den Bodensee, Oberschwaben und das Allgäu heute scheint zunächst noch teils die Sonne. Am späteren Nachmittag breiten sich Regengüsse und Gewitter aus. Dann sind auch schwere Sturmböen möglich. Die Temperaturen steigen heute auf 21 Grad im Bregenzer Wald und 23 Grad am Bodensee. Morgen wechselhaft und windig und der Bodenseepegel Konstanz 3,17 Meter.
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7: Auf der A5 geht's los, Frankfurt Richtung Karlsruhe. Zwischen Niederrad und Frankfurter Kreuz ein Unfall und 7 Kilometer Stau. Da brauchen Sie eine knappe halbe Stunde länger heute früh. A643 Mainz Richtung Wiesbaden. Zwischen Dreieck Mainz und Wiesbaden-Eppelallee 6 Kilometer Stau, 20 Minuten plus. A65 Landau Richtung Ludwigshafen. Zwischen Hasloch und Kreuz Mutterstadt ein Unfall, 6 Kilometer Stau, 40 Minuten plus. A8 Karlsruhe Richtung Stuttgart. Zwischen Pforzheim West und Pforzheim Ost 5 Kilometer stockender Verkehr, 10 Minuten plus für Sie. A81 Singen Richtung Stuttgart. Zwischen Böblingen-Hulb und Sindelfingen Ost 3 Kilometer Stau und das Ganze dauert 10 Minuten länger. A81 Heilbronn Richtung Stuttgart. Zwischen Stuttgart-Zuffenhausen und dem Engelberg-Tunnel 3 Kilometer stockender Verkehr. Und da kommt noch rein die A60 Mainz Richtung Rüsselsheim zwischen Mainz-Weißenau und Bischofsheim. 2 Kilometer Stau. 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
7: Guten Morgen. Beim Angeln hängt Fisch am Haken. Oder von mir aus hängt da auch ein alter Schuh. Was aber in der Regel nicht dran hängt, ist ein Auto. In der Donau haben Angler einen 50 Jahre alten Manta gefunden. Woher das Auto kommt und ob vielleicht sogar ein Verbrechen dahinter steckt, das hören Sie hier gleich nach 3 Hits.
0: Guten Morgen!
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Wir haben es 7.41 Uhr. Ein Hallo von uns hier und von dem Mann mit der Gitarre von Harry Nilsson. Guten Morgen in SWR 4.

0: Guten Morgen in SWR 4. 7.44 Uhr ist es, der Dienstagmorgen, und wir malen mal kurz vorm geistigen Auge ein Bild. Stellen Sie sich vor, Sie werfen eine Angel aus. Ja, Sie stehen am Ufer und so. Dann erwarten Sie in der Regel einen Fisch. Passiert aber nicht immer. In der Donau bei Oberelchingen an der Schwäbischen Alb, da hat ein Angler am Wochenende was ganz anderes gefunden, nämlich einen Opel Manta, mehr als 50 Jahre alt. Aber wie kommt der auf den Grund der Donau? Und Rainer Schlenz aus dem SWR 4 Team, wie hat der Angler das Auto auf dem Grund überhaupt entdeckt?
1: Also der Angler hat einen elektronischen Fischfinder benutzt. Das ist eine Art Echolot, und das hat an einer Stelle in der Donau ausgeschlagen. Aber der Angler hat eben keinen großen Forellenschwarm gefunden, sondern irgendwas Großes, Dunkles auf dem Donaugrund entdeckt und dann die Rettungskräfte gerufen. Ein Mann von der Wasserwacht an einem See in der Nähe hat alles stehen und liegen gelassen und ist in Badehose zur Donau geradelt, runtergetaucht und hat dann bestätigt, ja, das ist ein Auto. Personen waren da keine drin. Der Manta bekam dann Luftkissen angeschnallt. Die sehen so aus wie zu große orange Schwimmflügel. Und als der Wagen dann an der Oberfläche war, hat ein Kran vom technischen Hilfswerk den Rest übernommen.
0: Boah, was für ein Aufriss. Was passiert denn jetzt mit dem Auto?
1: Also beim nächsten Manta-Treffen auf der Alp wird dieses Modell sicher nicht auftauchen. Der war völlig verschlammt, die Originalfarbe ist nicht mehr erkennbar. Wer sich trotzdem sehr dafür interessiert, ist die Polizei. Da geht es jetzt erstmal darum, den Halter von dem Auto zu ermitteln. Ein Nummernschild haben Taucher auf dem Grund der Donau entdeckt. Es ist nur nicht sicher, ob es zum Manta gehört. Aber die Fahrzeugnummer haben die Ermittler unter dem Schlamm schon freilegen können. Jetzt wird geprüft, ob vielleicht sogar ein Verbrechen dahinter steht, dass der Manta versenkt wurde, und ob es vielleicht einen Zusammenhang mit Straftaten aus der Zeit der 70er Jahre gibt. Fest steht bisher nur, das letzte Mal beim TÜV war der Manta im Jahr 1974.
0: Boah, okay, das ist schon ein paar Jährchen her. In dem Jahrzehnt sind im Autoradio noch Songs wie der hier gelaufen. Cloud mit Save Me, hier im besten Musikmix in SWR 4. Guten Morgen. 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

0: Gleich wird's 7:05. Guten Morgen in der SWR 4.
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4: Um 8 Uhr mit Andrea Schindler. Guten Morgen. Baden-Württemberg und Bayern haben die niedrigste Armutsquote in Deutschland. Die EU hat sich auf schärfere Asylregeln geeinigt. Das Wetter, Sonne und Wolken, später Regen und Gewitter, 20 bis 26 Grad. In Deutschland leben laut dem Paritätischen Gesamtverband so viele Menschen in Armut wie noch nie seit 2020. Im vergangenen Jahr sind demnach rund 13,3 Millionen Menschen arm gewesen, zeigten Daten des Statistischen Bundesamtes. Baden-Württemberg hat im Bundesvergleich die zweitniedrigste Armutsquote. Thorsten Hansel berichtet.
5: In Baden-Württemberg war im vergangenen Jahr mehr als jeder achte Mensch von Armut betroffen. Eine Quote von 13,2%. Nur Bayern hat eine niedrigere Quote. Bundesweit liegt die Quote bei rund 16%. Innerhalb Baden-Württembergs gibt es erhebliche regionale Unterschiede. Die Region Karlsruhe verzeichnet mit 14,9% die höchste Armutsquote. Deutlich niedriger sind die Werte in den Regionen Stuttgart und Tübingen. Laut einer EU-Definition galt im vergangenen Jahr in Deutschland zum Beispiel ein alleinlebender Mensch als arm, wenn er weniger als 1.445 Euro im Monat zur Verfügung hatte.
4: Verhandler von Europaparlament und EU-Staaten haben sich auf schärfere Asylregeln geeinigt, mit denen irreguläre Migration eingedämmt werden soll. Das hat die Ratspräsidentschaft mitgeteilt. Kernpunkt der Vereinbarung sind Rückkehrzentren, sogenannte Return Hubs außerhalb der EU, in denen bestimmte abgelehnte Asylbewerber untergebracht werden sollen. Im Gespräch dafür sind Länder wie Ruanda, Äthiopien oder Usbekistan. Die FDP in Baden-Württemberg will ihre Mitglieder über den neuen Landesvorsitz entscheiden lassen. Der Landesvorstand will nach SWR-Informationen heute einen entsprechenden Beschluss fassen. Geplant ist, dass sich ab morgen 2 Wochen lang Bewerber für den Parteivorsitz melden können. Den Nachfolger des scheidenden Landeschefs Rühlke sollen die Mitglieder Ende September auf einem Parteitag in Balingen bestimmen. Um Lkw-Fahrern künftig die schwierige Parkplatzsuche zu erleichtern, stellt Bundesverkehrsminister Schnieder heute Morgen bei Hamm ein digitales System für freie Stellplätze vor. Es soll Echtzeitdaten zur Belegung von Parkflächen auf Autobahnrastanlagen liefern. Dieser Stellplatzinformationsdienst soll auch für mehr Verkehrssicherheit sorgen. Lastwagen parken teilweise auf Standstreifen oder an Einfahrten zu Rasthöfen, weil die Stellflächen dort oft überfüllt sind. Die Sommerferien sollten nicht vor Anfang Juli starten, das fordert der Deutsche Philologenverband. Grund sind die Abi-Prüfungen. Wenn die Sommerferien früher beginnen, wird das Prüfungszeitfenster verkürzt und das führe zu mehr Stress, weil die Prüfungen und Korrekturen vor den Ferien fertig sein müssen, hieß es vom Verband. Und noch die Zeit. Es wird 8:03.
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6: A3 Köln Richtung Frankfurt zwischen Idstein und Wiesbadener Kreuz. Da haben wir 2 defekte Fahrzeuge und deswegen 5 Kilometer Stau. A5 Frankfurt Richtung Karlsruhe zwischen Niederrad und Frankfurter Kreuz. 11 Kilometer Stau nach einem Unfall. Da dauert es ungefähr eine Dreiviertelstunde länger für Sie. A60 Mainz Richtung Rüsselsheim zwischen Mainz-Weißenau und Bischofsheim. 2 Kilometer Stau. A643 Mainz Richtung Wiesbaden zwischen Dreieck Mainz und Wiesbaden-Eppelallee. 6 Kilometer Stau, 20 Minuten plus. A65 Landau Richtung Ludwigshafen zwischen Hasloch und Kreuzmutterstadt. 4 Kilometer Stau nach einem Unfall. Die Unfallstelle ist aber inzwischen geräumt. A8 Karlsruhe Richtung Stuttgart zwischen Pforzheim West und Pforzheim Ost. 5 Kilometer stockender Verkehr, 10 Minuten plus für Sie. A81 Singen Richtung Stuttgart zwischen Böblingen-Hulb und Sindelfingen Ost. 3 Kilometer Stau, auch 10 Minuten plus. Und A81 Heilbronn Richtung Stuttgart zwischen Stuttgart-Zuffenhausen und dem Engelberg-Tunnel. 3 Kilometer stockender Verkehr. 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
6: Es ist flächendeckend bewölkt oder bedeckt. Wir haben 11 Grad gerade in Villingen-Schwenningen, 12 in Wittlich und 14 Grad bei Ihnen in Alzey und in Mühlacker. SWR4-Wetterexperte Stefan Bender weiß noch mehr. Guten Morgen.
7: Guten Morgen. Vom Atlantik strömt feuchte Luft zu uns. In Bad Schussenried oder auch in Singen und Friedrichshafen sind schon heute Morgen und am Vormittag einige dicke Wolken unterwegs und die Sonne scheint nur zeitweise. Im Tagesverlauf wird es turbulent. Spät nachmittags und am Abend entwickeln sich teils heftige Gewitter und es besteht Unwettergefahr. Im Allgäu liegen die Spitzenwerte bis dahin bei 22 und am Bodensee bei 25 Grad. Morgen werden maximal noch 20 Grad erreicht. Dabei gibt es Sonne, Wind und Schauerwolken.
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6: Guten Morgen. Hier steht so eine schöne SWR4-Tasse rum, die einen neuen Besitzer sucht. Vielleicht sind Sie das. Wenn Sie uns sagen, welcher Hit so anfängt. Die Profis wissen das jetzt schon. Es gibt da erst sanftes Flöten und dann scheppert es gleich nochmal, um Ihnen auf die Sprünge zu helfen. So, was ist das für ein Song? Rufen Sie uns an, ich freue mich auf Sie.
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So langsam kommen wir mal in die Gänge jetzt, oder? Um 8:12 in SWR 4. Einen schönen guten Morgen für Sie. Denn wenn Sie heute vielleicht noch auf die Karlsruher Mess gehen, da eine Runde im Alpencoaster drehen möchten, dann braucht dieser Dienstag einen kleinen Zeitplan, ne? Oder es zieht sie in die Natur bei der Ranger-Tour Walerscheid im Nationalpark Eifel. Auch schön, hängt ja aber auch ein bisschen vom Wetter ab. Sie hören SWR 4 hier mit dem besten Musikmix für Ihren Dienstagmorgen. 8:13 ist es jetzt. Guten Morgen.

0: Guten Morgen in der SWR 4. Viertel nach, es ist der Dienstagmorgen und wir suchen für eine wunderschöne SWR 4-Tasse den Hit, der zu diesem Anfang hier gehört. Ich habe es eben schon gesagt, wer sich mit Musik ein bisschen auskennt und auf dieses Jahrzehnt steht, der wusste es natürlich jetzt schon, aber jetzt knallt es nochmal rein. Und Sabine Heidenreich aus Bruchsal möchte gerne lösen. Guten Morgen, Sabine.
1: Ja, guten Morgen, Frau Weiß. Hallo.
0: Was suchen wir denn da?
1: Das war, ja, Sweet Little Lies oder Little Lies von Fleetwood Mac. Einer ganz großen Band aus den 70er Jahren.
0: Ja, wir hören mal kurz rein. Sehr schön. Natürlich ist es Little Lies von Fleetwood Mac. Damit geht die Tasse schon mal nach Bruchsal. Herzlichen Glückwunsch.
1: Ja, vielen Dank. Da freue ich mich sehr.
0: Sabine, was steht denn heute noch an bei Ihnen?
1: Ich bin gerade auf dem Weg zur Arbeit und die fällt heute kürzer aus, weil noch ein Zahnarzttermin ansteht. Und danach geht es vielleicht zu einem Bummel durch ein großes Möbelhaus skandinavischer Art.
0: Aha, oder habe ich so eine Ahnung, wo das ist? Alles klar. So, dieser Zahnarzttermin, ne? Es gibt ja ganz viele unter uns, die haben total Bammel vorm Zahnarzt. Wie ist das bei Ihnen?
1: Nee, den kenne ich schon lange. Also das funktioniert ganz gut zwischen uns beiden.
0: Sie haben schon ein inniges Verhältnis zum Zahnarzt. Sehr gut. Dann richten Sie herzliche Grüße aus von uns. Auf dem Weg zum Zahnarzt gibt es jetzt erstmal auf dem Weg zur Arbeit und dann nachher nach Feierabend auf dem Weg zum Zahnarzt gibt es mit SWR 4 den schönsten Musikmix hier. Jetzt mit Fleetwood Mac und Little Lies und dem Kaffee in Zukunft aus der SWR 4-Tasse. Das ist doch auch was. Schönen Dienstag für Sie.

8.24 Uhr ist es in SWR 4 mit dem Blick auf die B30. Vorsicht bitte, Ravensburg Richtung Ravensburg unter Eschach zwischen Wernerhoftunnel und Ravensburg Oberzell. Da steht ein defektes Auto im Weg. Kommen Sie gut in den Dienstag.

0: Es ist 8.30 Uhr.
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2: Mit Karin Wehrheim. Guten Morgen. Polizei Konstanz erwartet Obduktion der im Bodensee entdeckten Leiche noch heute. 41-Jähriger steht wegen Betrugs mit einer Spedition aus dem Kreis Biberach vor Gericht. Das Wetter erst Sonne und Wolken, später Regen und Gewitter, 21 bis 23 Grad. Die gestern Nachmittag im Bodensee vor dem schweizerischen Güttingen entdeckte Leiche wird obduziert. Ergebnisse könnte es laut Polizei Konstanz noch heute geben. Geklärt werden soll, ob es sich um eine Frau handelt, die am Sonntagabend von einer Fähre gestürzt sein soll. Das hatte eine große Suchaktion ausgelöst. Florian Peking.
3: Die Rettungskräfte waren nach einem Notruf von einer Fähre, die von Meersburg nach Konstanz unterwegs war, ausgerückt. Ein Mann hatte der Polizei zufolge am späten Sonntagabend eine Frau an der Reling stehen sehen und ein Platschen gehört, als er sich wegdrehte. Als er wieder hinsah, sei die Frau weg gewesen. Ob es sich bei der Leiche um jene Frau handelt, ist allerdings unklar. Die Leiche sei noch nicht identifiziert worden, so die Polizei. Rettungskräfte hatten stundenlang mit mehreren Booten und Drohnen, einem Spürhund und einem Polizeihubschrauber nach der Frau gesucht. Die Polizei hatte bei dem Fall zunächst Entwarnung gegeben und von einer Wahrnehmungstäuschung gesprochen.
2: Wegen Betrugs und Untreue in rund 460 Fällen muss sich ab heute ein 41-jähriger Mann vor dem Landgericht Ulm verantworten. Er soll sich dabei mit mehr als 2 Millionen Euro bereichert haben, auch im Kreis Biberach. Frank Polifke.
4: Der Angeklagte war Angestellter einer Firma in Ulm und gleichzeitig Geschäftsführer einer Firma im Kreis Biberach. Diese Firma war für die Ulmer Firma als Spedition tätig. In den Jahren 2024 und 2025 soll der Angeklagte einerseits Rechnungen doppelt ausgestellt haben, andererseits Rechnungen für Leistungen, die die Spedition gar nicht erbracht hatte. Das Landgericht Ulm hat 9 Verhandlungstage angesetzt. Heute soll die Anklageschrift verlesen werden. Außerdem soll ein Zeuge aussagen.
2: Sexuelle, körperliche und psychische Gewalt gegen Kinder und Jugendliche gab es in Schulen des Salvatorianerordens auch in Bad Wurzach und Lochau in Vorarlberg, und zwar seit dem Ende des Zweiten Weltkriegs. Das ist das Zwischenergebnis einer Studie der Universität Kassel. Bisher hatten sich 3 ehemalige Schüler gemeldet. Allerdings gäbe es weitere Hinweise auf Gewalt im Wurzacher Salvator-Kolleg, vor allem in den 1950er Jahren, erklärte ein Sprecher des Ordens. Deshalb rufe man Betroffene erneut auf, sich zu melden.
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2: Für den Bodensee, Oberschwaben und das Allgäu heute zunächst Sonne, am späteren Nachmittag Regengüsse und Gewitter. Bei den Gewittern auch schwere Sturmböen. Die Temperaturen steigen auf 21 Grad im Bregenzer Wald und 23 Grad am Bodensee. Morgen wechselhaft und windig und der Bodenseepegel Konstanz heute 3,17 Meter.
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5: Vorsicht bitte, wir starten auf der A81 Singen Richtung Stuttgart zwischen Tuningen und Villingen-Schwenningen. Da steht ein defektes Fahrzeug und es sind Menschen auf der Straße. Vorsicht auch auf der B30 Ravensburg Richtung Ravensburg-Untereschach zwischen Wernerhof-Tunnel und Ravensburg-Oberzell. Da steht da auch ein defektes Auto rum. A5 Karlsruhe Richtung Frankfurt zwischen Langenmöhrfelden und Niederrad. 6 Kilometer stockender Verkehr. A5 Frankfurt Richtung Karlsruhe zwischen Niederrad und Frankfurter Kreuz. 17 Kilometer Stau, da hat es einen Unfall gegeben. Da brauchen Sie über eine Stunde länger gerade. A60 Mainz Richtung Rüsselsheim zwischen Mainz-Weißenau und Rüsselsheimer Dreieck. 5 Kilometer stockender Verkehr. A643 Mainz Richtung Wiesbaden zwischen Dreieck Mainz und Wiesbaden-Eppelallee. 5 Kilometer Stau, eine Viertelstunde plus. A8 Karlsruhe Richtung Stuttgart zwischen Pforzheim-West und Pforzheim-Ost. 5 Kilometer stockender Verkehr, 10 Minuten plus für Sie. A81 Heilbronn Richtung Stuttgart zwischen Stuttgart-Zuffenhausen und dem Engelberg-Tunnel. 3 Kilometer stockender Verkehr. A81 Stuttgart Richtung Singen zwischen dem Kreuz Stuttgart und Sindelfingen-Ost. 3 Kilometer Stau, 10 Minuten plus. Und B10 Karlsruhe Richtung Pforzheim zwischen Raffineriestraße und Honsel. Straße, 3 Kilometer Stau ebenfalls. 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
5: Guten Morgen, kleine Quizfrage. Wann rufen wir die Feuerwehr? Antwort: Im Notfall. Also, wann rufen wir sie nicht? Wenn wir den Swimmingpool befüllt haben möchten. Kein Spaß. Wir haben mit Feuerwehren im Südwesten gesprochen, die wegen der sommerlichen Temperaturen gerade Anfragen bekommen. ob sie nicht vielleicht die Pools und Planschbecken befüllen könnten oder zumindest ihre großen Schläuche zur Verfügung stellen würden. Also Sachen gibt's gar nicht, ne? Aber kleiner Tipp, größere Schläuche gibt's im Internet zur Miete. Vielleicht fragen Sie also lieber mal woanders freundlich an.
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0: Ja, von mir aus könnt ihr das auch nochmal singen. Surf in USA, die Beach Boys in SWR 4. Es ist 8:15 jetzt an ihrem Dienstagmorgen. Guten Morgen für Sie. Und der Blick aus dem Küchenfenster, den ich ja auch gern tätige, jeden Morgen, wenn ich bei mir zu Hause stehe, der verrät Ihnen heute, es gibt allerlei Wolken schon am Himmel, aber auch noch so ein kleines bisschen blauen Himmel Sonnenschein. SWR 4 Wetterexperte Stefan Bender. Wo guckt die Sonne noch raus und wo ist es schon zugezogen?
1: Also so richtig schön ist es noch zum Beispiel, es gibt so einen Streifen von Mainz über Stuttgart, Mannheim, Ludwigshafen ist noch dabei, Richtung Konstanz. Da haben wir noch richtig schönes Wetter. Zwar ein paar dünne Wolken, ja, sieht man schon, die Luft wird ein bisschen feuchter, aber das hält noch eine Zeit lang trocken durch und mit ein bisschen Sonne steigen die Temperaturen bis 26 Grad in den Tälern. So, aber du hast auch nach den Wolken schon gefragt.
0: Ja, die sind ja schon, die stehen ja in den Startlöchern, die Wolken, die wollen ja noch was.
1: Die wollen was und die haben schon angefangen in der Eifel, in der Vulkaneifel genau genommen, so zwischen Daun und Biresborn, da regnet es hier und da schon. Und das ist der Anfang und diese Wolken ziehen praktisch von West nach Ost durch und erwischen heute jeden von uns. Und zwar vor allem am Nachmittag bis heute Abend, bis zum späten Abend geht das zur Sache. Erstmal mit normalen Schauern, aber je später am Nachmittag, desto häufiger kommen Gewitter dazu. Und da müssen wir schon aufpassen, da ist auch eine Unwettergefahr dabei.
0: Oh, okay. Also, aber dann sage ich der Friseurin heute Nachmittag, sie soll sich nicht allzu viel Mühe geben, wenn ich in Regen komme, ist eh alles wieder dahin.
1: Das lohnt sich nicht. Nee, wenn du zack, zack, ist alles durcheinander und gerade genau. Bei Gewitter, nee, lass es.
0: Okay, so, wie geht's die nächsten Tage weiter? Wie geht's morgen weiter?
1: Also morgen maximal 22 Grad. Da gibt's ganz schöne Abstriche bei den Temperaturen und das Wetter ist so bunt gemischt. Da ist Wind dabei, es gibt ein paar Schauer, das will ich nicht verschweigen, aber zwischendrin Sonne, das ist so ein Wetter zum Durchatmen und weil es so schön ist, machen wir das gleich am Donnerstag und am Freitag nochmal. Also Temperaturen, die eher moderat sind.
0: Ja, ich finde ja, 22 Grad durchaus, also ich finde das ja schön. Ne?
1: Wir beide kommen da gut klar, ja, das ist locker, finde ich.
0: Wir schwitzen uns eher bei 30 Grad einen ab, aber das steht diese Woche nicht an. Also moderate Temperaturen und so wechselhaftes Wetter, aber schön, Mensch. So kommen wir durch den Juni, durch den zweiten heute. Gleich 10:09.

8.54 Uhr ist es in SWR 4. Und ist das nicht schön? Bei den momentanen Temperaturen trinken wir unseren Kaffee oder Tee auch wieder richtig schön heiß. Mensch, wir haben so 14 bis 16 Grad gerade im Südwesten. Toll. Ich proste Ihnen zu. Schönen guten Morgen mit SWR 4.

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12: Um 9 Uhr mit Andrea Schindler. Guten Morgen. Baden-Württemberg gehört zu den Bundesländern mit einer geringeren Armutsquote in Deutschland. Die Fußballnationalmannschaft tritt ihre Reise zur WM an. Das Wetter, Sonne und Wolken, später Regen und Gewitter, 20 bis 26 Grad. In Deutschland sind so viele Menschen armutsgefährdet wie seit 2020 nicht mehr, sagt der Paritätische Gesamtverband. Demnach galten vergangenes Jahr 13,3 Millionen Menschen als arm, über 16% aller Einwohner in Deutschland. Laut EU-Definition liegt die Armutsschwelle bei weniger als 1.445 Euro pro Monat. Michael Herr berichtet.
13: In Baden-Württemberg und Bayern sind deutlich weniger Menschen betroffen als beispielsweise in Bremen und Sachsen-Anhalt. Alleinlebende und Menschen ab 65 haben ein deutlich höheres Armutsrisiko als andere Gruppen. An der relativen Definition von Armut der Europäischen Union gibt es immer wieder Kritik. Einige Fachleute halten den Schwellenwert für willkürlich gewählt. Auch der alleinige Fokus auf das Einkommen wurde kritisiert. Menschen könnten dadurch als armutsgefährdet eingestuft werden, obwohl sie dank komfortabler Rücklagen oder Wohneigentum eigentlich genug zum Leben hätten.
12: Die Industrieunternehmen in Deutschland klagen wieder zunehmend über Materialmangel. Das berichtet das Münchner IFO-Institut. Vor allem Branchen mit hohem Bedarf an öl- und energieintensiven Vorprodukten spürten die Folgen der Kriege und Krisen, so Umfragenleiter Wohlrabe. Betroffen seien unter anderem die chemische Industrie, die Elektro- und Automobilindustrie. Im Mai hätten knapp 16% der Betriebe von Engpässen bei der Versorgung berichtet, nach knapp 14% im Vormonat. EU-Innenkommissar Brunner hat die Einigung auf einen Kompromiss für schärfere Asylregeln in Europa gelobt. Die EU bekomme jetzt wieder mehr Kontrolle darüber, dass Abschiebungen tatsächlich stattfinden. Im vergangenen Jahr hatten nur jeder vierte Ausreisepflichtige die EU auch wirklich verlassen. Verhandler der EU-Staaten und des Parlaments hatten sich unter anderem auf sogenannte Rückführungszentren außerhalb der EU verständigt, in denen bestimmte abgelehnte Asylbewerber untergebracht werden können. In Baden-Württemberg setzen die Verkehrsbetriebe immer mehr Elektrobusse ein. Laut Zahlen des Verkehrsministeriums fuhren vor 5 Jahren noch rund 80 E-Busse durchs Land. Mittlerweile sind es 479. Komplett umgestiegen ist bislang aber keine Stadt in Baden-Württemberg. Freiburg und Mannheim wollen bis 2030 ihre Busse auf E-Antrieb umstellen. In der Stuttgarter Innenstadt sollen bis Ende nächsten Jahres ausschließlich Elektrobusse fahren. Die deutsche Fußballnationalmannschaft reist heute Nachmittag ab zur WM-Gruppenphase in die USA. Bevor das Team sein WM-Quartier in North Carolina bezieht, gibt es einen Zwischenstopp in Chicago, um sich auf die neue Zeitzone einzustellen und auf dem Trainingsplatz zu trainieren. Am Samstag ist dort ein Testspiel gegen eine US-Auswahl geplant. Die Zeit 9.03 Uhr.
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14: Auf der A5 geht's los, Kassel Richtung Darmstadt, zwischen Bad Homburger Kreuz und Frankfurter Kreuz. Da ist die Unfallstelle geräumt, aber was bleibt, sind aktuell noch 8 Kilometer streckenweise stockender Verkehr. A60 Mainz Richtung Rüsselsheim, zwischen Mainz-Weißenau und Rüsselsheimer Dreieck, 5 Kilometer stockender Verkehr. A643 Mainz Richtung Wiesbaden, zwischen Dreieck Mainz und Wiesbaden-Eppelallee, 4 Kilometer stockender Verkehr. A81 Stuttgart Richtung Singen zwischen Kreuz Stuttgart und Sindelfingen Ost. 3 Kilometer Stau, 10 Minuten plus für Sie. B10 Karlsruhe Südtangente zwischen Knielingen und Bulacher Kreuz. 6 Kilometer Stau, eine Viertelstunde plus. Und die B41 Idar-Oberstein-Bad Sobernheim ist zwischen Martinstein und Monzingen in beide Richtungen gerade nach einem Unfall gesperrt. 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
14: Wir haben bedeckten oder bewölkten Himmel, je nachdem, wo Sie zu Hause sind. Gerade bei 14 Grad in Schweich und Biberach und 16 Grad in Worms und Öhringen. SWR 4 Wetterexperte Stefan Bender hat die Details.
15: Guten Morgen. Vom Atlantik strömt feuchte Luft zu uns. In Bad Schussenried oder auch in Singen und Friedrichshafen sind schon heute Morgen und am Vormittag einige dicke Wolken unterwegs und die Sonne scheint nur zeitweise. Im Tagesverlauf wird es turbulent. Spät nachmittags und am Abend entwickeln sich teils heftige Gewitter und es besteht Unwettergefahr. Im Allgäu liegen die Spitzenwerte bis dahin bei 22 und am Bodensee bei 25 Grad. Morgen werden maximal noch 20 Grad erreicht. Dabei gibt es Sonne, Wind und Schauerwolken.
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14: Guten Morgen. Stehen Ihre Pläne für den Feiertag schon? Wir bringen Sie am Donnerstag mit dem 70er-Tag durch die Freizeit. Wie genau wir uns an dieses bunte und musikalisch ja wirklich tolle Jahrzehnt gemeinsam erinnern, das hören Sie hier gleich nach 3 Hits. Los geht's mit einem 70er-Classic von Barry White.
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Oh, mit romantischer Stimmung in den Dienstag. 8:40 ist es in SWR 4. Wir schauen ganz unromantisch mal kurz auf die Straßen. Vorsicht bitte auf der A65 Ludwigshafen Richtung Landau. Zwischen Neustadt-Weinstraße Nord und Neustadt-Weinstraße Süd. Da liegt eine Plane auf der linken Spur. Fahren Sie vorsichtig.

0: Viertel nach neun ist es der Dienstagmorgen in SWR 4 und in unserem SWR 4 WhatsApp-Kanal, falls Sie gerade mal ein Minütchen haben für uns. Da ergänzen Sie gerade folgenden Satz. Ich bin so alt, dass... Punkt, Punkt, Punkt. Und dann sinnvoll ergänzen, bitte. Ich bin zum Beispiel so alt, dass ich immer Kleingeld in der Tasche fürs Telefon hatte. Oder jetzt in meinem persönlichen Fall, ich bin so alt, dass ich noch weiß, wie man mit dem Bleistift den Bandsalat einer Kassette aufrollt. Andi Dangel aus dem SWR4-Team. Fällt dir auch noch einer ein?
1: Ja, also ich bin so alt, dass ich in der Schule noch mit Kreide Hüpfekästchen auf die Straße gemalt habe.
0: Ah, das kenne ich auch noch. Und du hast ganz viele Antworten der SWR4-Hörerinnen und Hörer im Blick. Mhm. Was sind denn da noch so für schöne Erinnerungen dabei?
1: Also Doris zum Beispiel, die hat noch mit einem Festnetztelefon mit Wählscheibe telefoniert, hat das miterlebt, auch noch wie in der Waschküche die Wäsche in einem Kessel gewaschen wurde.
0: Mhm, ein Hoch auf unsere Waschmaschinen heute.
1: Absolut. Oder Kuno hat geschrieben, er hat den Schokokuss im Brötchen noch für 10 Pfennig gekauft.
0: Ach, lecker, mag ich heute noch. Am liebsten in der Schule im Kiosk.
1: Auf jeden Fall. Und Marion Zimmermann, die erinnert sich an die Zeit, als es nur 3 Programme im Fernsehen gab und man zum Umschalten noch aufstehen musste.
0: Ja, mit dem Privatfernsehen in den 80ern ist das mehr geworden dann.
1: Ja, und heute finde ich fast zu viel Auswahl. Und ein letztes vielleicht noch, Claudia Köhn schreibt, ich bin so alt, dass ich noch mit Murmeln auf der Erde gespielt habe.
0: So, und in diese tollen Zeiten murmeln wir uns nochmal rein am Donnerstag. Da feiern wir hier in SWR 4 mit Ihnen den ganzen Tag die 70er Jahre. Also Nostalgie pur von morgens bis abends. Schrille Mode, was haben wir noch alles? Wir haben Schlaghosen, wir haben von ABBA bis Queen natürlich die größten Hits dabei. Und so bringen wir das Kultjahrzehnt zurück ins Radio. An Fronleichnam von 6 bis 23 Uhr an unserem 70er-Tag hier in SWR 4.

Mensch, Kinder, so viel Liebe am Morgen hier. I love to love. Ein 70er Classic um 9.22 Uhr. Und jetzt mit Could You Be Loved, mit einem 80er Hit, noch ein bisschen Liebe obendrauf. SWR 4 hat halt Liebe für jeden Geschmack hier. Drücker von uns und einen schönen Start in diesen Dienstag wünschen wir Ihnen mit dem besten Musikmix.

0: Es ist 9.30 Uhr.
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2: Mit Karin Wehrheim. Guten Tag. Berghütten im Allgäu kämpfen gegen Bettwanzen. 41-Jähriger steht wegen Betrugs mit einer Spedition aus dem Kreis Biberach vor Gericht. Das Wetter erst Sonne und Wolken, später Regen und Gewitter, 21 bis 23 Grad. Mit dem Start der Sommersaison in den Alpen muss sich der Deutsche Alpenverein mit einem leidigen Thema beschäftigen, Bettwanzen. 4 Sektionen aus dem Allgäu haben jetzt sogar eine neue Regelung eingeführt. Wer auf ihren Hütten übernachten will, muss spezielle Wanzensäcke benutzen. Frage an meinen Kollegen Florian Peking, was bedeutet das für Wanderer?
3: Also ab Juli gibt es in den Hütten der DAV-Sektionen Allgäu-Kempten, Immenstadt, Oberstdorf und Landsberg am Lech die sogenannten Bugbags zu kaufen. In diese Plastiksäcke kommen Rucksäcke und Kleidung, die Wanderer mitbringen. Bettwanzen sind auf Berghütten zunehmend ein Problem, weil dort viele verschiedene Menschen übernachten. Im Gepäck, Schlafsäcken oder Kleidung reisen sie mit und in den Hütten können sie sich dann in Ritzen im Holz, Gemäuern und Dachschrägen verstecken. Nach Angaben des Alpenvereins sind jedes Jahr etwa 15 bis 20 Hütten betroffen. Ich habe auch mit Sektionen des Deutschen Alpenvereins in Biberach und Konstanz über das Thema gesprochen. Auf ihren Hütten sind Bettwanzen bislang kein Thema.
2: Wegen Betrugs und Untreue in rund 460 Fällen muss sich ab heute ein 41-jähriger Mann vor dem Landgericht Ulm verantworten. Er soll sich dabei mit mehr als 2 Millionen Euro bereichert haben, auch im Kreis Biberach. Frank Polifke.
4: Der Angeklagte war Angestellter einer Firma in Ulm und gleichzeitig Geschäftsführer einer Firma im Kreis Biberach. Diese Firma war für die Ulmer Firma als Spedition tätig. In den Jahren 2024 und 2025 soll der Angeklagte einerseits Rechnungen doppelt ausgestellt haben, andererseits Rechnungen für Leistungen, die die Spedition gar nicht erbracht hatte. Das Landgericht Ulm hat 9 Verhandlungstage angesetzt. Heute soll die Anklageschrift verlesen werden. Außerdem soll ein Zeuge aussagen.
2: Für die Feuerwehr am Flughafen Memmingen sind 3 neue Löschfahrzeuge im Einsatz. Die Fahrzeuge haben nach Angaben des Flughafens einen Wassertank von je 12.500 Litern. Die Investition von rund 2 Millionen Euro wurde vom Freistaat Bayern gefördert. In Leutkirch im Allgäu treten derzeit verstärkt Gespinstmotten und ihre Raupen an Bäumen und Sträuchern auf. Das wirke dramatisch, sei für gesunde Pflanzen jedoch meist unbedenklich, teilte die Stadt mit. Für Menschen seien die Schädlinge in der Regel harmlos.
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2: Für den Bodensee, Oberschwaben und das Allgäu heute scheint zunächst noch teils die Sonne. Am späteren Nachmittag breiten sich Regengüsse und Gewitter auch mit schweren Sturmböen aus. Die Temperaturen steigen auf 21 Grad im Bregenzer Wald und 23 Grad am Bodensee. Die Wassertemperatur im Bodensee 21 Grad.
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5: Vorsicht bitte auf der A5 Karlsruhe Richtung Frankfurt zwischen Karlsruhe Nord und Bruchsal. Da liegt ein Teppich. Vorsicht auch auf der A96 München Richtung Lindau zwischen Wangen West und Weißensberg. Da liegt ein Holzteil auf der Autobahn. A3 Köln Richtung Frankfurt zwischen Wiesbadener Kreuz und Mönchhof Dreieck. 6 Kilometer Stau nach einem Unfall von vorhin. Die Unfallstelle ist aber inzwischen geräumt. A5 Kassel Richtung Frankfurt zwischen Friedberg und Nordwestkreuz Frankfurt. 8 Kilometer streckenweise stockender Verkehr. A60 Mainz Richtung Rüsselsheim zwischen Mainz-Weißenau und Rüsselsheimer Dreieck. 5 Kilometer stockender Verkehr. A67 Darmstadt Richtung Mönchhof Dreieck zwischen Rüsselsheimer Dreieck und Rüsselsheim Ost. 2 Kilometer Stau. Und A81 Stuttgart Richtung Singen zwischen Kreuz Stuttgart und Sindelfingen Ost. 3 Kilometer Stau. 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
5: Guten Morgen. Fledermäuse haben wieder Saison. Sie beobachten sie bei Wärme vielleicht auch, wenn sie abends auf der Terrasse sitzen. Und manchmal geht's den Tieren nicht gut. Die sind schwach oder verletzt vielleicht. Was sie dann tun, um zu helfen, das lernen sie, wenn sie mögen, in speziellen Workshops des NABU. Und was darin gelehrt wird, das hören Sie hier schon mal gleich nach 3 Hits. Harpo macht den Anfang. Schönen Dienstag.
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So, unterwinken wir doch schnell mal der deutschen Nationalmannschaft, ne? Die fliegt heute Mittag von Frankfurt aus in die USA zur Fußball-Weltmeisterschaft. Boah, jetzt geht's los. Und da haben unsere Jungs bestimmt ordentlich Adrenalin im Blut und Tomatensaft im Bauch. Unser Kader landet heute Abend in Chicago, denn am Samstag findet da unser letztes Testspiel vor der WM gegen die USA statt. Also, wir wünschen einen guten Flug mit SWR 4.

0: gibt richtige Aufpäppelkurse für die Tiere. Da lernen wir das. Der NABU in Rheinland-Pfalz zum Beispiel, der bietet eigene Fledermaus-Workshops an. Und auch bei der Wildtieranlaufstelle Karlsruhe, da lernen sie erste Hilfe für Fledermäuse. Das heißt, damit sie nicht ratlos und hilflos daneben stehen, wenn vielleicht auf ihrer Terrasse mal eine verletzte Fledermaus landet. Tatjana Götz ist ehrenamtliche Fledermausbeauftragte in Karlsruhe und hat direkt schon mal einen Tipp für uns.
1: Also wenn man unterwegs ist und man hat keine Handschuhe dabei, man kann auch seine Socken nehmen und die Fledermaus da transportieren, in den kleinen Karton packen, den Karton vorher aber mit Luftlöchern versehen. Die dürfen nicht zu groß sein. Fledermäuse sind Auspuffskünstler. Und die Fledermaus dann da sicher verwahren und der Fledermaus so einen kleinen Marmeladenglasdeckel mit Wasser reinstellen.
0: Aber nicht streicheln bitte, ne? Denn so eine Fledermaus, die kann plötzlich zubeißen und die Zähne sind Dracula-mäßig spitz, ne? Übrigens, alle Fledermausarten sind bedroht und sollten für uns alle unter Schutz stehen. Dabei sind die doch auch super nützlich.
1: Fledermäuse sind sehr wichtig fürs Ökosystem, weil eine einzige Fledermaus bis zu 2000 Stechmücken pro Nacht fressen kann. Und wenn man sich überlegt, dass Fledermäuse in Kolonien leben, in Quartieren leben, dann sammeln die Fledermäuse da schon einiges weg.
0: Sie sammeln bis zu 2000 Stechmücken pro Nacht, die sie frisst. Ah ja, das gibt ja eine richtige Perspektive für diesen Sommer. Also, wir lernen, wie wir mit der Fledermaus anständig umgehen und wie wir ihr im Notfall auch helfen. In SWR 4. Schönen Dienstag für Sie. Star.

Und um 9.51 Uhr schauen wir hier in der SWR 4 nochmal kurz auf die Straße. Vorsicht auf der A5 Karlsruhe Richtung Basel zwischen Baden-Baden und Bühl. Da liegen Fahrzeugteile auf der linken Spur. Fahren Sie da vorsichtig durch in einen entspannten Dienstag.

Kurz vor 10 ist es in SWR 4. Hier geht's für Sie gut gelaunt in diesen Dienstag jetzt mit Amanda Lear und Follow Me. Schön, dass Sie bei uns sind. Bleiben Sie auch, gell? Geht gleich weiter hier mit Sabine Gronau in SWR 4.

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8: Um 10 Uhr mit Andrea Schindler. Guten Tag. Baden-Württemberg und Bayern haben die geringste Armutsquote in Deutschland. EBM Papst im Hohenlohe-Kreis will 200 neue Arbeitsplätze schaffen. Das Wetter im Osten länger trocken, von Westen her Regen und Gewitter. 20 bis 26 Grad. In Deutschland leben laut neuem Bericht des Paritätischen Gesamtverbandes so viele Menschen in Armut wie noch nie seit 2020. Im vergangenen Jahr seien rund 13,3 Millionen Menschen arm gewesen. Baden-Württemberg hat im Bundesvergleich die zweitniedrigste Armutsquote, berichtet Thorsten Hansel.
9: In Baden-Württemberg war im vergangenen Jahr mehr als jeder achte Mensch von Armut betroffen. Eine Quote von 13,2%. Nur Bayern hat eine niedrigere Quote. Bundesweit liegt die Quote bei rund 16%. Laut dem aktuellen Bericht sind weiter Alleinerziehende sowie alleinlebende Personen die am stärksten von Armut betroffenen Haushaltsgruppen. Laut einer EU-Definition galt im vergangenen Jahr in Deutschland zum Beispiel ein alleinlebender Mensch als arm, wenn er weniger als 1.445 Euro im Monat zur Verfügung hatte.
8: Bundesarbeitsministerin Baas will, dass langfristig auch Beamte in die gesetzliche Rentenversicherung einzahlen. Dann müsse der Staat auch nicht so viel zuzahlen, sagte Baas der Rheinischen Post. Es brauche ein gemeinsames System für eine große Reform. Noch in diesem Monat soll eine Kommission Vorschläge für eine Rentenreform vorlegen. Durch russische Raketen- und Drohnenangriffe sind in der Ukraine nach Behördenangaben in den vergangenen Stunden mindestens 11 Menschen getötet worden. Es gebe mehr als 100 Verletzte. Betroffen waren demnach vor allem die Großstädte Kiew, Dnipro und Charkiw. In der Hauptstadt traf laut Bürgermeister Klitschko eine Rakete ein 24-stöckiges Wohngebäude. Es sei teilweise eingestürzt und man vermute Menschen unter den Trümmern. Beim Ventilatorenhersteller EBM Papst aus Mulfingen im Hohenlohe-Kreis sollen rund 200 neue Arbeitsplätze entstehen. Damit reagiert das Unternehmen nach eigenen Angaben auf den Boom bei Rechenzentren und will rund 4 Millionen Euro investieren. Jens Niesing hat Details.
10: Ventilatoren für Rechenzentren sind gefragt wie nie zuvor, hieß es bereits während der Hannover Messe im April. Sowohl das Unternehmen aus Mulfingen als auch Konkurrent Ziel Abeck aus Künzelsau produzieren seit Monaten nahezu rund um die Uhr an 7 Tagen pro Woche. In den vergangenen Jahren war der Umsatz bei EBM Papst zurückgegangen, vor allem weil Wärmepumpen weniger gefragt waren als erwartet. Die Produktion für Rechenzentren ist dafür jetzt ein Ausgleich, so ein Firmensprecher.
8: Der Vulkan Kilauea auf Hawaii hat so viele Lavafontänen ausgespuckt wie seit den 1980er Jahren nicht mehr. Forscher hätten bei der aktuellen Eruption 48 Lavaströme gezählt. Einen mehr als beim bisherigen Rekord, hieß es vom örtlichen Observatorium. Die derzeitigen Ausbrüche hätten im Dezember 2024 begonnen. Und noch die Zeit, es wird 10.03 Uhr.
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11: Vorsicht auf der A5 Karlsruhe Richtung Basel. Zwischen Baden-Baden und Bühl liegen Fahrzeugteile auf der linken Spur. Vorsicht auf der A8 Stuttgart Richtung München zwischen Leipheim und Günzburg. Reifenteile liegen auf der Fahrbahn und ein defekter LKW steht auf dem Standstreifen. A81 Stuttgart Richtung Singen zwischen Kreuz Stuttgart und Sindelfingen Ost. 3 Kilometer Stau. In Koblenz sind in der Innenstadt nach einem Gasaustritt mehrere Straßen gesperrt. Die Feuerwehr ist dort im Einsatz. Betroffen sind auch die B9 und die B49. 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
11: Zurzeit in Kirn bewölkt, 16 Grad. Tübingen bedeckt 18. Konstanz bedeckt 18 und Bendorf bewölkt 16 Grad. Die Aussichten von Stefan Bender.
12: Aktuell ziehen einige Tiefs vom Atlantik in Richtung Mitteleuropa und die bringen dann bei uns eher gemischtes Sommerwetter. Bis heute Abend ziehen oft dicke Wolken vor die Sonne und zeitweise gibt es Schauer und Gewitter. Örtlich sind Unwetter möglich. Im Hegau gibt es 22 und auf der Mainau und am Hochrhein bis zu 25 Grad. In den nächsten Tagen bleibt es ein bisschen kühler mit maximal noch 21 Grad am Bodensee. Dabei weht ein frischer Wind und neben der Sonne sind ein paar Schauerwolken unterwegs.
11: Danke, Stefan.
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11: Ich grüße Sie sehr herzlich. Sie kennen das Spiel. Ich packe meinen Koffer und nehme mit. Im richtigen Leben gibt's zwei Sorten von Kofferpackern. Die einen, die immer zu viel mitnehmen und die anderen, die immer irgendwas vergessen. Wir stecken gleich mal die Nase in Koffer und Reisetaschen hier nach drei Hits.
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0: Die Beatles in SWR 4. Vorsicht bitte auf der A5 Frankfurt Richtung Kassel zwischen Frankfurt-Niederrad und Westkreuz Frankfurt. Da bitte aufpassen, da ist eine ungesicherte Unfallstelle auf dem Abbiegestreifen. Der nächste Urlaub kommt bestimmt und dann wird wieder Koffer gepackt. T-Shirts rein, Hosen, Kleid, Jacke, Shampoo, Sonnencreme, Buch, Kulturbeutel natürlich, Badehandtuch, ein oder zwei Paar Schuhe oder doch noch ein paar mehr. Am Ende muss einer auf dem Koffer sitzen, damit der wieder zugeht. Kommt Ihnen das bekannt vor? Oder ist es bei Ihnen genau andersrum? Fehlt in Ihrem Koffer hinterher regelmäßig irgendwas Wichtiges? SWR4-Reporter Jens Alinia hat mal Mainzer und Mainzerinnen befragt, wie Sie so mit dem Kofferpacken klarkommen.
1: Packen für den Urlaub. Wer nimmt immer zu viel mit?
2: Na, in dem Fall bin das wohl ich. Ich kann mich nicht entscheiden, was ich anziehen soll.
3: Also ich glaube, ich packe zu viel ein.
1: Was packt die Freundin zu viel ein, Ihrer Meinung nach?
2: Klamotten. Meistens sind es für eine Woche dann Klamotten, die für 3 Wochen reichen würden.
4: Also ich nehme auf jeden Fall immer viel zu viel mit. Also Klamotten. Ich will immer Auswahl haben dann.
3: Doppelt und dreifach Unterwäsche und Socken.
1: Doppelt und dreifach Unterwäsche?
3: Das ist wichtig. Man weiß ja nie, was passiert.
1: Wer vergisst nie etwas?
2: Ja, das ist dann wahrscheinlich eher meine Freundin. Meine Frau macht einen Plan und dann wird nichts vergessen. Also ich würde sagen, sie vergisst nie. Und ich bin eher so der Klassische, dass ich dran denke, was einzupacken und es dann doch vergesse.
1: Und haben Sie ihn schon mal dran erinnert? Mensch, du hast doch das und das vergessen.
4: Ja klar, Sonnencreme oder sowas.
1: Das vergessen Männer gerne.
4: Ja.
2: Was mit Duschen oder Haare kämmen oder so zu tun hat.
1: Wenn der Freund das Duschgel vergisst, ist nicht so toll.
3: Dann nimmt er mal eins. Dann riecht er halt blumig.
5: Ja, er vergisst gern mal was. Zum Beispiel ein Ausweis.
1: Das ist nicht förderlich, wenn man ins Skate kommen will.
6: Nein. An Medikamente denkt er nicht. Sonnencreme.
1: Ausweis.
6: Ja, den hat er auch schon vergessen.
2: Ich glaube, wenn man einpackt, sollte man auf jeden Fall schon einen Plan im Kopf haben.
4: Am besten vorher Packliste schreiben, dann klappt das auch ganz gut und nicht zu spontan packen.
0: Meinungen zum Kofferpacken und da heißt es doch, Kofferpacken sei der erste Schritt in Richtung Urlaubserholung. Übrigens auf unserer SWR4 Facebook-Seite fragen wir gerade, welcher Kofferpacktyp sind Sie denn? Alles muss mit oder weniger ist mehr? Teilen Sie gern Ihre Meinung. Hier ist SWR4 am Dienstag.

Unser Thema, Koffer packen, hier in SWR 4. Karin aus Roth am See hat uns schnell mal eine Nachricht ins Studio geschickt. Sie hat, finde ich, den ultimativen Tipp. Karin schreibt, ich nehme einen großen Koffer mit und ganz wenig Kleidung. Wird alles im Urlaub gekauft? Und so habe ich immer die passende Kleidung und hinterher ganz viele Urlaubserinnerungen zum Anziehen. Wie clever ist das denn? Hier ist SWR 4 am Dienstag.

0: Es ist 10.30 Uhr.
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2: Mit Karin Wehrheim. Guten Tag. Landratsämter warnen vor Borkenkäfern in den Wäldern der Region. Berghütten im Allgäu kämpfen gegen Bettwanzen. Das Wetter am späteren Nachmittag: Regen und Gewitter, maximal 21 bis 23 Grad. Er ist wieder aktiv, der Borkenkäfer. Deshalb fordern die Landratsämter in Oberschwaben und am Bodensee wieder Waldbesitzer auf, ihre Fichtenbestände zu prüfen und bei einem Befall schnell zu handeln. Torben Langwald.
3: Sieht man etwa braunes Bohrmehl rund um Fichtenbäume, dann droht den Ämtern zufolge Gefahr. Der Borkenkäfer hat sich in die Rinde gebohrt, um dort seine Eier abzulegen. Fressen sich die Larven durch, sterben befallene Fichten in der Regel innerhalb weniger Wochen ab. Bei leichtem Befall sollten Waldbesitzer die Bäume mit zugelassenen Insektiziden behandeln oder entrinden. Bei starkem Befall fällen und schnell aus dem Wald bringen. Laut den Ämtern müssen Kontrollen alle 2 Wochen erfolgen. Privatwaldbesitzer können sich bei Holzaufarbeitung und Vermarktung Hilfe von Förstern holen.
2: Mit dem Start der Sommersaison in den Alpen muss sich der Deutsche Alpenverein mit einem leidigen Thema beschäftigen: Bettwanzen. 4 Sektionen aus dem Allgäu haben jetzt sogar eine neue Regel eingeführt. Wer auf ihren Hütten übernachten will, muss spezielle Wanzensäcke benutzen. Was das für Wanderer bedeutet, weiß Florian Peking.
4: Ab Juli gibt es in den Hütten der DAV-Sektionen Allgäu-Kempten, Innenstadt, Oberstdorf und Landsberg am Lech die sogenannten Bugbags zu kaufen. In diese Plastiksäcke kommen Rucksäcke und Kleidung, die Wanderer mitbringen. Bettwanzen sind auf Berghütten zunehmend ein Problem. Im Gepäck, Schlafsäcken oder Kleidung reißen sie mit. Und in den Hütten können sie sich dann in Ritzen im Holz, Gemäuern und Dachschrägen verstecken. Nach Angaben des Alpenvereins sind jedes Jahr etwa 15 bis 20 Hütten betroffen. Ich habe auch mit Sektionen des Deutschen Alpenvereins in Biberach und Konstanz über das Thema gesprochen. Auf ihren Hütten sind Bettwanzen bislang kein Thema.
2: Für die Feuerwehr am Allgäu-Airport Memmingen sind 3 neue Löschfahrzeuge im Einsatz. Die Fahrzeuge haben nach Angaben des Flughafens einen Wassertank mit je 12.500 Litern. Die Investition von rund 2 Millionen Euro wurde vom Freistaat Bayern gefördert. In Leutkirch im Allgäu treten derzeit verstärkt Gespinstmotten und ihre Raupen an Bäumen und Sträuchern auf. Das wirke dramatisch, sei für gesunde Pflanzen jedoch meist unbedenklich, teilte die Stadt mit. Für Menschen seien die Schädlinge in der Regel harmlos.
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2: Für den Bodensee, Oberschwaben und das Allgäu erst noch Sonne, am späteren Nachmittag Regen, Güsse und Gewitter mit schweren Sturmböen. Die Temperaturen steigen auf 21 Grad im Bregenzer Wald und 23 Grad am Bodensee. Morgen wechselhaft und windig mit Wolken und Schauern und die Wassertemperatur im Bodensee 21 Grad.
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0: 10.33 Uhr, Vorsicht auf der A6 Nürnberg Richtung Heilbronn zwischen Crailsheim und der Gronachtalbrücke liegt ein Metallteil auf der linken Spur. Vorsicht auf der A8 München Richtung Stuttgart. In Höhe Stuttgart-Degerloch steht ein defekter PKW auf der rechten Spur. A7 Füssen Richtung Ulm. Zwischen Nersingen und Kreuz Ulm-Elchingen 3 Kilometer stockender Verkehr. A81 Singen Richtung Stuttgart, zwischen Herrenberg und Gärtringen 2 Kilometer Stau. A81 Stuttgart Richtung Singen, zwischen Kreuz Stuttgart und Sindelfingen Ost 3 Kilometer Stau. Eine amtliche Gefahreninformation aus der Koblenzer Innenstadt. Durch eine beschädigte Erdgasleitung tritt Gas aus. Betroffen ist der Bereich der Kreuzung am Wöllershof und Hohenfelder Straße. Bitte das betroffene Gebiet meiden. Keine brennenden Zigaretten oder Streichhölzer wegwerfen. Bitte in den Gebäuden bleiben und auf Anweisungen warten. Fenster und Türen schließen und Lüftungen und Klimaanlagen abschalten. Dadurch gibt es übrigens auch Stau auf der B9 und der B49. 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
5: Hallo, ich grüße Sie sehr herzlich. Vom Kofferpacken hatten wir es eben. Brigitte aus Lautlingen schreibt über WhatsApp: Ich finde, der schnellste Koffer ist gepackt, wenn man mit dem Fahrrad verreist. Dann nimmst du wirklich nur das Allernötigste mit. Und komisch, es reicht. Ja, Kofferpacken ist auch Kopfsache. Unser SWR4-Wettermelder Udo ist gerade auf dem Sprung in den Urlaub. Frag ich gleich mal nach, wie er heute Koffer packt.
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0: Jones, It's Not Unusual, hier ist SWR 4. Unser SWR 4 Wettermelder heute ist zu Hause im Westerwald. Udo Schmidt wohnt in Neitersen, das ist im Kreis Altenkirchen. Udo, wie schön, dass ich Sie heute noch erwische. Morgen geht's für Sie in den Urlaub.
1: So ist es. Morgen früh machen wir eine Busrundreise in die Bretagne und Normandie für eine Woche.
0: Bretagne, Normandie. Worauf freuen Sie sich da besonders?
1: Ja, ich bin eigentlich mit meiner Frau zusammen noch nie in Frankreich gewesen, außer Paris. Und insofern sind das sicher neue Erlebnisse, die uns da bevorstehen.
0: Das ist ja cool. Wie viele Leute kommen mit? Wissen Sie das schon?
1: Ach, es sind, glaube ich, etwa 40 Personen im Bus, ja.
0: Wir hatten eben das Thema Kofferpacken hier bei uns. Wie ist denn das bei Ihnen beim Kofferpacken? Alles muss mit oder weniger ist mehr?
1: Also meine Frau sagt immer, ich reise mit kleinem Gepäck. Ich glaube, die packt weniger ein als ich. Ich habe immer mehr Hemden und noch eine Jacke.

0: Sind wir das, nehmen wir das locker.
1: Und es klingt wie das perfekte Wetter zum Kofferpacken.
0: Ja, das mache ich zwar ungern, aber deswegen packt man immer noch ein bisschen mehr ein, weil man nicht weiß genau, was man braucht.
1: Udo, dann wünsche ich Ihnen und Ihrer Frau einen ganz wunderschönen Urlaub in Bretagne und Normandie.
0: Vielen Dank und dann Ihnen auch noch einen schönen Tag und alles Gute. Bis zum nächsten Mal.

0: Elton John und Crocodile Rock.
1: Ein Aspekt zum Thema perfektes Kofferpacken hier in SWR 4 haben wir noch anzubieten. Karl-Peter aus Schifferstadt lässt uns seine Methode wissen. Er schreibt, ich bin seit 53 Jahren verheiratet und habe noch nie meinen Koffer selbst gepackt. Es überrascht mich jedes Mal am Urlaubsort, was meine Frau mir alles eingepackt hat. Ich bin immer mit ihrer Auswahl zufrieden. Sie weiß am besten, was ich brauche. Jo, Karl-Peter, so geht's natürlich auch. Beste Informationen und Tipps hier in SWR 4.

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10: Um 11 Uhr mit Ilka Staroste. Guten Tag. Die EU will neue Regeln für Erstattungen bei Flugverspätungen. In Baden-Württemberg fahren immer mehr Elektrobusse. Das Wetter: von Westen her Regen und Gewitter bei 20 bis 26 Grad. Die EU will die Rechte von Fluggästen reformieren. In Brüssel verhandeln heute Vertreter der EU-Staaten und des Parlaments unter anderem darüber, ab welcher Verspätung Passagiere in Zukunft eine Entschädigung bekommen. Bisher sind es mindestens 3 Stunden. Die EU-Staaten wollen die Grenze allerdings höher ansetzen, nämlich bei 4 bis 6 Stunden. Bei dem Treffen geht es aber auch um Regeln für das Handgepäck. Dazu SWR-Korrespondentin Katrin Schmidt in Brüssel.
11: Also das künftig ohne zusätzliche Kosten. Ein persönlicher Gegenstand wie Handtasche, Rucksack oder Laptoptasche plus ein Handgepäckstück mit an Bord genommen werden kann. Strittig war zuletzt aber, ob sich Kunden auf eine gesetzlich festgelegte Größe und Gewicht fürs Handgepäck verlassen können sollen oder ob die Airlines da mehr Spielraum haben und quasi nur verpflichtet sind, ihre Maße deutlicher zu kommunizieren. Und zum Beispiel auch, ob festgeregelt werden soll, dass Kinder bis 14 Jahre ohne dass das Sitzplatzreservierungsgebühren kostet, neben den dazugehörigen Erwachsenen, also häufig wohl den Eltern, sitzen können.
10: Damit Lkw-Fahrer bald einfacher Parkplätze finden, gibt es jetzt ein digitales System für freie Stellplätze. Das hat Bundesverkehrsminister Schnieder vorgestellt. Es liefert Echtzeitdaten zur Belegung von Parkplätzen auf Autobahnrastanlagen. Damit soll auch die Verkehrssicherheit besser werden, denn Lkw parken teilweise auf Standstreifen oder Einfahrten zu Rasthöfen, weil die Stellflächen dort oft überfüllt sind. Nach Angaben des Paritätischen Gesamtverbandes leben in Baden-Württemberg und Bayern die wenigsten Menschen in Armut. Demnach war im Südwesten im vergangenen Jahr mehr als jeder 8. von Armut betroffen, eine Quote von gut 13%. Bundesweit sind es rund 16. Als arm gelten laut EU-Definition Menschen, die alleine weniger als 1.445 Euro netto im Monat haben. Daran gibt es aber immer mehr Kritik, denn dabei geht es nur um das Einkommen. Wohneigentum oder Rücklagen werden nicht eingerechnet. In Baden-Württemberg fahren immer mehr rein elektrische Busse. Laut aktuellen Zahlen des Verkehrsministeriums ist ihre Zahl in den vergangenen Jahren deutlich auf 479 gestiegen. Susanne Henn.
1: Das sind zwar immer noch nur gut 4% aller Busse, die durchs Land fahren, aber immerhin fünfmal so viel wie 2021. Und der Trend wird sich beschleunigen, denn allein in diesem Jahr fördert das baden-württembergische Verkehrsministerium die Anschaffung von 213 emissionsfreien Bussen. Einige Städte im Land haben sich ehrgeizigere Ziele gesetzt. Freiburg und Mannheim wollen bis 2030 nur noch mit E-Bussen durch die Stadt fahren. Stuttgart will das bis zum nächsten Jahr zumindest in der Innenstadt schaffen.
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12: Vorsicht auf der A8, Stuttgart Richtung Karlsruhe, in der Ausfahrt Rutesheim, eine ungesicherte Unfallstelle auf dem Verzögerungsstreifen. A81, Stuttgart Richtung Singen, zwischen Kreuz Stuttgart und Sindelfingen Ost steht ein defektes Fahrzeug auf der rechten Spur, 3 Kilometer Stau. Eine amtliche Gefahreninformation aus der Koblenzer Innenstadt. Durch eine beschädigte Erdgasleitung tritt Gas aus. Betroffen ist der Bereich der Kreuzung am Wöllershof und Hohenfelder Straße. Bitte das betroffene Gebiet meiden. Keine brennenden Zigaretten oder Streichhölzer wegwerfen. Bitte in den Gebäuden bleiben und auf Anweisungen warten. Fenster und Türen schließen und Lüftungen und Klimaanlagen abschalten. Das Ganze hat auch Auswirkungen auf den Verkehr. Es gibt Stau auf der B9 und der B49. 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
12: Zurzeit in Stuttgart am Flughafen bewölkt, 21 Grad. Wertheim bedeckt 19, Singhofen bedeckt 19, Nassau an der Lahn auch bedeckt, auch 19 Grad. Stefan Bender mit dem Blick auf den Tag.
13: Aktuell ziehen einige Tiefs vom Atlantik in Richtung Mitteleuropa und die bringen dann bei uns eher gemischtes Sommerwetter. Bis heute Abend ziehen oft dicke Wolken vor die Sonne und zeitweise gibt es Schauer und Gewitter. Örtlich sind Unwetter möglich. Im Hegau gibt es 22 und auf der Mainau und am Hochrhein bis zu 25 Grad. In den nächsten Tagen bleibt es ein bisschen kühler mit maximal noch 21 Grad am Bodensee. Dabei weht ein frischer Wind und neben der Sonne sind ein paar Schauerwolken unterwegs.
12: Vielen Dank, Stefan.
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12: So, jetzt alle mal die Kühlschranktür auf und reingucken. Was ist da drin? Milch, Käse, Wurst, Salatgurke und Keime. Viele Keime. Viel, viel mehr Keime, als man denken würde, weil da ist es ja drin kalt. Lassen wir uns trotzdem gleich mal warnen und zum Kühlschrankputzen animieren. Hier in knapp 10 Minuten.
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0: gleich, 10:45, hier ist SWR 4. Dank Kühlschrank bleiben unsere Lebensmittel länger frisch. Bakterien und Keime vermehren sich hier viel langsamer als bei Zimmertemperatur. Langsamer, aber sie vermehren sich. Was bedeutet, wenn wir ihn nicht regelmäßig gründlich putzen, wird unser Kühlschrank eine Keimschleuder. Sabine Schütze aus dem SWR 4-Team. Wie oft sollten wir den Kühlschrank denn reinigen?
1: Ein paar Keime im Kühlschrank sind normal und auch nicht gefährlich, aber wir sollten ihn trotzdem alle 3-4 Wochen säubern, denn je länger wir den Kühlschrank nicht putzen, desto größer ist die darin lebende Bakterienvielfalt. Ein Kühlschrank kann ein größerer Keimherd sein als unsere Toilette. Das hat mir ein Mikrobiologe verraten, weil wir den Kühlschrank meist einfach nicht so regelmäßig putzen. Und gemeint ist mit Putzen auch nicht mal eben ein schnelles Durchwischen mit dem Küchenschwamm von der Spüle, in dem hängen schon direkt wieder etliche Keime. Geputzt wird am besten mit einem neuen oder bei 60 Grad gewaschenem Schwamm bzw. Lappen.
0: Okay, also ein sauberer Lappen, ein sauberer Schwamm, das leuchtet ein. Wenn ich mich jetzt ranmache ans Kühlschrank putzen, wie gehe ich da am effektivsten vor?
1: Zunächst mal muss alles Bewegliche raus, also Glasplatte, Getränkehalter, Gemüseschublade. Die werden extra gereinigt, zum Beispiel in der Spülmaschine. Der Kühlschrank selbst wird dann innen und mit Tür komplett von oben nach unten durchgewischt, und zwar in 2 Durchgängen. Zuerst mit einer Spülmittellösung, um die Keime einzudämmen, die eine basische Umgebung bevorzugen. Danach noch mit Essig oder Zitronensäurewasser durchwischen, um gegen die säureliebenden Bakterien vorzugehen. Gut trockenwischen ist wichtig, denn Keime lieben Feuchtigkeit. Und wichtig ist ja auch noch, mit dem Essigwasser nicht an die weichen Dichtungen der Tür zu gehen, denn das Gummi kann sonst schneller porös werden.
0: Okay, danke Sabine für die Tipps. Für unsere Lebensmittel dann im Blitzplanken-Kühlschrank gilt, alle Lebensmittel immer gut einpacken, dann haben es die Keime schwerer, da ranzukommen. Ausnahme sind aber die Eier. Die bitte aus dem Eierkarton rausnehmen. An dem haften nämlich immer massenhaft Keime. Mehr Tipps für einen sauberen und richtig befüllten Kühlschrank finden Sie jetzt auf swr4.de.

Eddie Rabbit hier in SWR 4. I love a rainy night. Wir haben es 11:23 Uhr jetzt. Hier ist SWR 4. 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Solche Hits sind auch mit dabei. The Rubettes und Jukebox Jive.

0: Die Zeit, 11.30 Uhr.
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2: Mit Karin Wehrheim, guten Tag. Landratsämter warnen vor Borkenkäfern in den Wäldern der Region. Kunst zum Mitmachen entsteht für die Museumsnacht Tegau-Schaffhausen. Das Wetter am späteren Nachmittag, Regen und Gewitter, maximal 21 bis 23 Grad. Er ist wieder aktiv, der Borkenkäfer. Deshalb fordern die Landratsämter in Oberschwaben und am Bodensee wieder Waldbesitzer auf, ihre Fichtenbestände zu prüfen und bei einem Befall schnell zu handeln. Torben Langwald.
3: Sieht man etwa braunes Bohrmehl rund um Fichtenbäume, dann droht den Ämtern zufolge Gefahr. Der Borkenkäfer hat sich in die Rinde gebohrt, um dort seine Eier abzulegen. Fressen sich die Larven durch, sterben befallene Fichten in der Regel innerhalb weniger Wochen ab. Bei leichtem Befall sollten Waldbesitzer die Bäume mit zugelassenen Insektiziden behandeln oder entrinden. Bei starkem Befall fällen und schnell aus dem Wald bringen. Laut den Ämtern müssen Kontrollen alle 2 Wochen erfolgen. Privatwaldbesitzer können sich bei Holzaufarbeitung und Vermarktung Hilfe von Förstern holen.
2: Die Museumsnacht Tegau-Schaffhausen feiert im September ihr 25-jähriges Jubiläum. Und da sollen 2 ganz besondere Ausstellungsstücke zu sehen sein. Kunstwerke, an deren Entstehung man sich über den Sommer beteiligen kann. Frage an meine Kollegin Tina Löschner. Wie genau funktioniert das?
4: Also es sollen 2 riesige Kunstwerke aus recycelten Stoffen entstehen, eins in Singen und eins in Schaffhausen. Mittel- und Ausgangspunkt ist da jeweils ein sehr großes, rundes Tuch, das eine Künstlerin aus Schaffhausen mit Acrylfarbe gestaltet hat. Und um dieses Mittelstück herum können nun über den Sommer hinweg Stoffteile angenäht werden, egal welche Form oder Farbe sie haben. Das können alte T-Shirts, Hosen, Pullover, Kleider oder andere Stoffreste sein. Und so soll dann eine immer größer werdende Patchwork-Decke entstehen, so als sichtbares Zeichen für Kreativität, Zusammenarbeit und gelebte Gemeinschaft, heißt es in einer Pressemitteilung. Wer mitmachen will, Nadel und Faden bekommt man in den Kultureinrichtungen, die sich beteiligen. Das ist ab heute das Kunstmuseum in Singen. In den nächsten Wochen folgen dann unter anderem die Jugendmusikschule, das Hegau-Museum und die städtischen Bibliotheken in Singen.
2: Fotografie im Wald, das ist der Titel einer Aktion, bei der heute Schülerinnen und Schüler zusammen mit einer Fotografin den Stadtwald Sigmaringen erkunden. Dem Landratsamt zufolge sollen sie mit eigener Kamera oder Smartphone die Atmosphäre des Waldes einfangen und dabei mit Perspektiven, Lichtreflexen, Schärfe und Tiefenschärfe spielen. Morgen können sie die Fotos im Kreismedienzentrum bearbeiten. Die Aktion läuft im Rahmen der sogenannten Maker Days des Kreises für die Pfingstferien.
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2: Für den Bodensee, Oberschwaben und das Allgäu erst noch Sonne, am späteren Nachmittag Regengüsse und Gewitter mit schweren Sturmböen. Die Temperaturen 21 bis 23 Grad, morgen wechselhaft und windig mit einigen Schauern, im Laufe des Donnerstags kühler.
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5: 11.33 Uhr, Vorsicht auf der A3, Würzburg Richtung Nürnberg. Zwischen Würzburg-Randersacker und Rottendorf fliegt ein Metallteil. A8, Karlsruhe Richtung Stuttgart. Zwischen Pforzheim West und Pforzheim Ost, Baustelle, 7 Kilometer stockender Verkehr. A81, Stuttgart Richtung Singen. Zwischen Kreuz Stuttgart und Sindelfingen Ost steht ein defektes Fahrzeug auf der rechten Spur. 2 Kilometer Stau. B31, Friedrichshafen Richtung Stockach. Zwischen Immenstadt am Bodensee und Hagnau 4 Kilometer Stau, Verzögerung etwa 20 Minuten. In Koblenz ist in der Innenstadt an der Kreuzung am Wöllershof und Hohenfelder Straße eine Gasleitung defekt. Bitte hier nichts Brennendes aus dem Fenster werfen. Die Feuerwehr hat den Bereich weiträumig abgesperrt. Dadurch kommt es auch zu Staus auf der B9 und der B49. 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
5: Hallo, ich grüße Sie sehr herzlich. Aus Südamerika ist sie nach Europa gekommen. Die Nutria, auch Biberratte genannt. Nutria sind ziemlich groß und sie machen sich breit und breiter bei uns. Längst dürfen sie gejagt werden und auch gegessen. In welcher Form Nutria auf dem Teller landet, hören Sie gleich nach 3 Hits.
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0: Lynn Anderson und Rose Garden hier in SWR 4. Nutrias sehen aus wie große Biber. Nicht wirklich richtig hübsch, vor allen Dingen finde ich, wenn die weiß sind. Sind die so bräunlich? Die richten im Südwesten seit einiger Zeit massive Schäden an, die Nutrias. Die Nagetiere stammen ursprünglich aus Südamerika, vermehren sich bei uns aber rasant und werden immer mehr zur Plage. In einigen Kreisen im Südwesten ist deshalb die Jagd auf die Tiere freigegeben, zum Beispiel in Rehweiler im Kreis Kusel. Dort ist Timo Ohlinger Jagdpächter und er weiß genau, was die Nutrias anrichten können.
1: Durch dass die Wiesen kahl gefressen werden, da hat der Landwirt halt erheblichen Schaden. Und die Uferbefestigungen werden gelockert, ne? Und bei Hochwasser werden auch immer mehr Uferbereiche weggeschwemmt durch diese Löcher. Und was auch nicht unerheblich ist, ist die Sicherheit gerade bei den Landwirten, wenn sie diese Grünflächen oder Ackerflächen am Clan bearbeiten mit ihren Geräten, sprich Traktor und so weiter, dass die mit einem gewissen Abstand immer dort entlangfahren können, nur weil die Gefahr besteht, dass Traktoren auch einbrechen.
0: Und Sie jagen die Nutrias, um sie tatsächlich zu essen?
1: Ja, selbstverständlich. Also wir bejagen sie auch nur, weil wir sie essen können. Was wir jetzt daraus schon gemacht haben, sind Frikadellen und Bratwürste. Und schmecken sehr gut, ja.
0: Das klingt jetzt vielleicht ein bisschen merkwürdig, aber Nutrias sollen schmecken wie Kaninchen oder Pute. Also ich habe es noch nicht probiert, aber am Glan, da wird Nutria am Spieß serviert. Hier ist SWR 4. Mahlzeit.

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Marvin Gaye, I heard it through the grapevine. Hier ist SWR4, Vorsicht auf der A6 Nürnberg Richtung Heilbronn. Zwischen Bretzfeld und Kreuz Weinsberg bitte aufpassen, da liegen Steine.

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3: Um 12 Uhr mit Ilka Staroste. Guten Tag. Die Antidiskriminierungsstelle meldet eine Rekordzahl an Fällen. Die Besichtigung des Kölner Doms kostet bald 12 Euro Eintritt. Das Wetter, Regengüsse und Gewitter bei 20 bis 26 Grad. Die Antidiskriminierungsstelle des Bundes hat im vergangenen Jahr so viele Anfragen von Betroffenen bekommen wie noch nie, und zwar 13.000 und damit 15% mehr als 2024. Aus dem ARD-Hauptstadtstudio Chris Berdrow.
4: 43% der Menschen haben laut dem Bericht Hilfe gesucht, weil sie sich rassistisch diskriminiert fühlten. Sie waren damit erneut die größte Gruppe. Die Antidiskriminierungsbeauftragte Ferda Ataman sieht in den Zahlen den Beleg, dass sich rassistische Einstellungen in Deutschland verfestigen und zu heftiger, erlebter Diskriminierung führen. Die größte Rolle spielen dem Bericht zufolge Beleidigungen und Herabwertungen am Arbeitsplatz. Ratsuchende hätten sich etwa wegen diskriminierenden Stellenausschreibungen, Bewerbungsabsagen oder Mobbing gemeldet.
3: Die EU will die Rechte von Fluggästen reformieren. In Brüssel verhandeln heute Vertreter der EU-Staaten und des Parlaments unter anderem darüber, ab welcher Verspätung Passagiere in Zukunft eine Entschädigung bekommen. Bisher sind es mindestens 3 Stunden. Die EU-Staaten wollen die Grenze allerdings höher ansetzen, nämlich bei 4 bis 6 Stunden. Bei dem Treffen geht es aber auch um Regeln für das Handgepäck. Dazu SWR-Korrespondentin Katrin Schmidt.
5: Also, dass künftig ohne zusätzliche Kosten ein persönlicher Gegenstand wie Handtasche, Rucksack oder Laptoptasche plus ein Handgepäckstück mit an Bord genommen werden kann. Strittig war zuletzt aber, ob sich Kunden auf eine gesetzlich festgelegte Größe und Gewicht fürs Handgepäck verlassen können sollen oder ob die Airlines da mehr Spielraum haben und quasi nur verpflichtet sind, ihre Maße deutlicher zu kommunizieren. Und zum Beispiel auch, ob festgeregelt werden soll, dass Kinder bis 14 Jahre ohne dass das Sitzplatzreservierungsgebühren kostet, neben den dazugehörigen Erwachsenen, also häufig wohl den Eltern, sitzen können.
3: Mehr als die Hälfte der Erwachsenen in Deutschland ist übergewichtig mit einem Body Mass Index über 25. Knapp jede und jeder Fünfte gilt als stark übergewichtig mit einem BMI über 30. Das hat das Statistische Bundesamt beim Mikrozensus im vergangenen Jahr herausgefunden. Im Schnitt sind Frauen in Deutschland demnach 1,66 Meter groß und knapp 70 Kilo schwer. Männer kommen auf 1,79 Meter bei knapp 87 Kilo. Der Mulfinger Ventilatorenhersteller EBM Papst schafft rund 200 neue Arbeitsplätze. Damit reagiert das Unternehmen aus dem Hohenlohe-Kreis auf den Boom bei Rechenzentren, die Ventilatoren zur Kühlung benötigen. Rund 4 Millionen Euro will das Unternehmen dafür investieren. Die Produktion für die Rechenzentren sei ein Ausgleich für das schwächere Geschäft mit Wärmepumpen. In den Allgäuer Alpen hat die Alpsaison begonnen. Die ersten Tiere sind auf den Bergweiden. Die Alphirten blicken auch mit Sorge auf die Saison wegen des Wolfes. Tina Löschner.
6: Denn ihre Herden, die zum Teil aus bis zu 250 Kühen und Jungrindern bestehen und auf den weitläufigen Bergwiesen weiden, können sie kaum ausreichend vor Angriffen schützen, durch wolfsichere Zäune beispielsweise. Das sagte Christian Brutscher vom Alpwirtschaftlichen Verein im Allgäu gegenüber dem SWR. Und Sichtungen und Wolfsrisse habe es bereits im Tal einige gegeben. Vorbereitet sei man hingegen, um Wassermangel bei anhaltender Trockenheit auf den Alpen zu überbrücken. In den vergangenen Jahren seien große Vorratsbehälter für Wasser investiert worden.
3: Der Kölner Dom kostet ab Juli 12 Euro Eintritt für Touristen. Mit der Gebühr soll laut Domkapitel Pflege, Schutz und Betrieb der Kathedrale sichergestellt werden. Wer zum Gottesdienst kommen oder beten wolle, könne das aber weiterhin kostenlos in bestimmten Bereichen. Die Zeit 12 Uhr.
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7: Vorsicht auf der A6 Mannheim Richtung Heilbronn zwischen Mannheim-Schwetzingen und Schwetzingen-Hockenheim, eine ungesicherte Unfallstelle. Vorsicht auf der A6 Nürnberg Richtung Heilbronn zwischen Breitsfeld und Kreuz Weinsberg liegen Steine. A6 Heilbronn Richtung Nürnberg zwischen Kreuzfeuchtwangen-Crailsheim und Aurach. Wartungsarbeiten. Hier ist nur eine Spur frei, 6 Kilometer Stau. Dauert etwa 20 Minuten länger auf der Strecke. A8 Karlsruhe Richtung Stuttgart. Zwischen Pforzheim West und Pforzheim Ost. Baustelle 6 Kilometer stockend. A81 Singen Richtung Stuttgart. Zwischen Empfingen und Rottenburg. Baustelle 4 Kilometer stockender Verkehr. A81 Heilbronn Richtung Stuttgart. Zwischen Stuttgart-Zuffenhausen und Dreieck Leonberg. 3 Kilometer stockend. B31 Friedrichshafen Richtung Stockach zwischen Immenstadt am Bodensee und Hagnau. 4 Kilometer Stau, bis zu 20 Minuten mehr einplanen. In Koblenz ist in der Innenstadt an der Kreuzung am Wöllershof und Hohenfelder Straße eine Gasleitung defekt. Bitte nichts Brennendes aus dem Fenster werfen. Die Feuerwehr hat den Bereich weiträumig abgesperrt. Dadurch kommt es zu Staus auf der B9 und der B49. Noch eine Meldung für die Schweiz. A2 Luzern Richtung Gotthard. Zwischen Wassen und Göschnen 3 Kilometer Stau. Verzögerung entsprechend halbe Stunde. Die Einfahrt Göschnen ist gesperrt. Alle Verkehrsinfos gibt's jederzeit auf swr4.de. Gute und sichere Fahrt.
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7: Momentan in Mayen Regen, 19 Grad. Auch in Kusel regnet es bei 20 Grad. Pforzheim meldet bedeckt 21. In Konstanz bewölkt 21 Grad. Stefan Bender sagt uns, wie der Tag noch so wird.
8: Aktuell ziehen einige Tiefs vom Atlantik in Richtung Mitteleuropa und die bringen dann bei uns eher gemischtes Sommerwetter. Bis heute Abend ziehen oft dicke Wolken vor die Sonne und zeitweise gibt es Schauer und Gewitter. Örtlich sind Unwetter möglich. Im Hegau gibt es 22 und auf der Mainau und am Hochrhein bis zu 25 Grad. In den nächsten Tagen bleibt es ein bisschen kühler, mit maximal noch 21 Grad am Bodensee. Dabei weht ein frischer Wind und neben der Sonne sind ein paar Schauerwolken unterwegs.
7: Danke, Stefan.
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7: Hallo, einen schönen Dienstag wünsche ich Ihnen. Ja, Sie haben es in den Nachrichten gehört, 12 Euro, um den Kölner Dom anzugucken. Klingt erstmal viel, aber wissen Sie, was es kostet, den Kölner Dom zu erhalten? Laut Kirchenverantwortlichen rund 44.000 Euro am Tag. Puh, dann ist es eigentlich nur fair, wenn Besucher mithelfen, dass der Dom in Kölle bleibt.
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besten Filmsongs der 80er aus dem Film Mad Max, jenseits der Donnerkuppel, in dem Tina Turner ja nicht nur zu hören war, sondern auch zu sehen. Sie hat damals die Rolle der Auntie Entity gespielt, gnadenlose Anführerin einer voll bösen Gang. Da hat Tina Turner so ungefähr das Gegenteil von dem gespielt, wie sie im wirklichen Leben war. 20 nach 12 haben wir es, hier ist SWR4, Vorsicht auf der A65 Ludwigshafen Richtung Landau. Zwischen Deidesheim und Neustadt-Weinstraße Nord eine ungesicherte Unfallstelle. Und Vorsicht auf der A81 Stuttgart Richtung Heilbronn. Zwischen Stuttgart-Zuffenhausen und Ludwigsburg Süd steht ein defekter PKW auf der rechten Spur. Hier ist SWR4 am Dienstag und im schönsten Musikmix jetzt noch ein Filmsong aus dem Teenager-Musical Grease, Summer Nights.

0: Es ist 12.30 Uhr.
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2: Mit Rebecca Lühr, guten Tag. Zwei Transporter voller Reifen verschwinden in Gammertingen. Landratsämter warnen vor Borkenkäfern in den Wäldern der Region und das Wetter am späten Nachmittag Regen und Gewitter bei maximal 23 Grad. In Gammertingen im Kreis Sigmaringen sind zwei vollbeladene Transportfahrzeuge von einem Firmengelände gestohlen worden. Laut Polizei wurde ein Tatverdächtiger festgenommen. Christoph Wötzel.
3: Nach dem Diebstahl sind die beiden Transportautos weit gefahren. Erst in Tschechien hat die dortige Polizei die gestohlenen Fahrzeuge entdeckt. Die beiden Sprinter waren mit rund 250 Reifen im Wert von gut 25.000 Euro beladen, so die Polizei. Einen Großteil der Reifen hatten die Diebe schon abgeladen und abtransportiert. Die Polizei konnte einen 48-jährigen Mann aus Ungarn als Tatverdächtigen festnehmen. Er soll die Schlüssel der Autos in Gammertingen gestohlen und an zwei Mittäter übergeben haben. Der Mann sitzt jetzt im Gefängnis. Die beiden gestohlenen Transportfahrzeuge sind mittlerweile wieder bei ihrer Firma in Gammertingen.
2: Er ist wieder aktiv, der Borkenkäfer. Deshalb fordern die Landratsämter in Oberschwaben und am Bodensee wieder Waldbesitzer auf, ihre Fichtenbestände zu prüfen und bei einem Befall schnell zu handeln. Torben Langwald.
4: Sieht man etwa braunes Bohrmehl rund um Fichtenbäume, dann droht den Ämtern zufolge Gefahr. Der Borkenkäfer hat sich in die Rinde gebohrt, um dort seine Eier abzulegen. Fressen sich die Larven durch, sterben befallene Fichten in der Regel innerhalb weniger Wochen ab. Bei leichtem Befall sollten Waldbesitzer die Bäume mit zugelassenen Insektiziden behandeln oder entrinden. Bei starkem Befall fällen und schnell aus dem Wald bringen. Laut den Ämtern müssen Kontrollen alle 2 Wochen erfolgen. Privatwaldbesitzer können sich bei Holzaufarbeitung und Vermarktung Hilfe von Förstern holen.
2: Der DRK-Kreisverband Biberach hat eine Spende über 100.000 Euro erhalten. Mit dem Geld der Firma Recktechnik aus Betzenweiler will das Rote Kreuz die notfallmedizinische Versorgung im Landkreis verbessern. Es fließe sowohl in die weitere Modernisierung der Ausstattung als auch in die digitale Vernetzung im Rettungsdienst, heißt es in einer Mitteilung. Fotografie im Wald, das ist der Titel einer Aktion, bei der heute Schülerinnen und Schüler zusammen mit einer Fotografin den Stadtwald Sigmaringen erkunden. Dem Landratsamt zufolge sollen sie mit eigener Kamera oder Smartphone die Atmosphäre des Waldes einfangen. Morgen können sie die Fotos dann im Kreismedienzentrum bearbeiten.
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2: Für den Bodensee, Oberschwaben und das Allgäu im Laufe des Nachmittags ziehen Regengüsse und Gewitter auf. Auch Sturmböen sind möglich. Höchstwerte heute 21 bis 23 Grad. In der Nacht lassen die Schauer allmählich nach bei 12 bis 9 Grad. Morgen wechselhaft und windig mit Schauern bei bis zu 20 Grad.
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0: 12.33 Uhr. Vorsicht auf der A81 Stuttgart Richtung Heilbronn. Zwischen Stuttgart-Zuffenhausen und Ludwigsburg-Süd steht ein defekter Pkw auf der rechten Spur. A6 Heilbronn Richtung Nürnberg. Zwischen Kreuz-Feuchtwangen-Crailsheim und Aurach Wartungsarbeiten. Es ist nur eine Spur frei. 8 Kilometer stockender Verkehr. Verzögerung 20 Minuten. A6 Nürnberg Richtung Heilbronn zwischen Bretzfeld und Kreuz-Weinsberg. Reinigungsarbeiten auf allen Fahrstreifen. Der Verkehr wird über den Standstreifen geleitet. 4 Kilometer Stau. A65 Ludwigshafen Richtung Landau zwischen Deidesheim und Neustadt-Weinstraße Nord. Unfallaufnahme, 1 Kilometer Stau. A8 Karlsruhe Richtung Stuttgart zwischen Pforzheim West und Pforzheim Ost. Baustelle 7 Kilometer stockend, Verzögerung 15 Minuten. A81 Singen Richtung Stuttgart zwischen Empfingen und Rottenburg. Baustelle 5 Kilometer stockender Verkehr. B31 Friedrichshafen Richtung Stockach. Zwischen Immenstadt am Bodensee und Hagnau 4 Kilometer Stau, Verzögerung 15 Minuten. In Koblenz ist in der Innenstadt an der Kreuzung am Wöllershof und Hohenfelder Straße eine Gasleitung defekt. Bitte nichts Brennendes aus dem Fenster werfen. Die Feuerwehr hat den Bereich weiträumig abgesperrt. Dadurch kommt es zu Staus auf der B9 und der B49. Schweiz, A2 Luzern Richtung Gotthard, zwischen Amstieg und Göschnen 4 Kilometer Stau, dauert 40 Minuten länger. Die Einfahrt Göschnen ist gesperrt. Und jetzt ganz aktuell noch, Vorsicht auf der B36, Karlsruhe Richtung Mannheim. Zwischen A6 Mannheim-Schwetzingen und Mannheim-Rheinau Süd liegt eine Metallstange auf der Fahrbahn. 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
0: Ich grüße Sie sehr herzlich. Gestern meteorologischer Sommeranfang, heute eine Kaltfront. Wie die Mischung aus Sonne und Regen und Gewittern heute für den Südwesten wird, sagt uns unser Wetterexperte Stefan ganz ausführlich hier gleich nach drei Hits.
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0: City of New Orleans, Arlo Guthrie hier in SWR 4 am Dienstag. Wir reden übers Juniwetter jetzt mit Stefan Bender im SWR 4 Wetterstudio. Ich grüße dich, Stefan.
1: Hallo, Sabine.
0: Du, die Kaltfront, die sich da angeschlichen hat, die ist ja auch eine Nassfront.
1: Ja, das haben Kaltfronten manchmal so an sich. Das ist übrigens aus meiner Sicht eine schöne Bilderbuch-Kaltfront, die den Namen auch mal wirklich verdient. Die liegt im Moment genau bei uns über dem Südwesten drin. Und das kann man auch sehr eindrücklich illustrieren. In Daun zum Beispiel in der Eifel, da ist die Kaltfront schon durch. Da gab es schon kräftige Schauer. Und die Temperatur liegt bei 14 Grad. Also die Kaltfront hat da schon ein bisschen was weggearbeitet, hat kalte Luft gebracht. Und auf der anderen Seite in Tübingen zum Beispiel oder Kehl am Rhein oder auch Richtung Ulm ist es schön warm noch zum Teil. Also Kehl am Rhein ist mit 26 Grad im Moment dabei. Es ist richtig sommerlich. Die Sonne scheint noch. Ja, das ist vor der Kaltfront eben. Und diese Kaltfront liegt im Moment, da sind Schauer und auch so einzelne Gewitter dran, die zieht sich so vom Westerwald in die Pfalz, in die Kurpfalz hinein und die zieht auch weiter im Laufe des Nachmittags. Also kommt jeder, kriegt ein bisschen was ab. Da kommen tatsächlich immer häufiger Schauer und Gewitter dazu, auch da, wo jetzt noch die Sonne scheint. Und bitte aufpassen, da sind in den Gewittern durchaus auch Unwetter möglich.
0: Wie schnell ist die unterwegs?
1: Also die in Kilometer pro Stunde kann ich dir nicht genau sagen. Sie würde nicht geblitzt werden, glaube ich. Das sind so 30, 40 Kilometer pro Stunde, schätze ich mal. Also die lässt sich schon Zeit bis heute Abend, aber du willst wahrscheinlich wissen, dass die Schauer irgendwann weg sind.
0: Ich wüsste gerne, wann die in Kehl ankommt zum Beispiel, was jetzt relativ weit weg ist von der Front.
1: Ja, aber da die so ein bisschen geneigt ist, kommt die schon bald in Kehl an. Und das heißt, in den nächsten 2 Stunden kommt die da an mit Schauern und Gewittern und zieht dann so bis 17 Uhr in Richtung Stuttgart und später bis etwa 18, 19, 20 Uhr kommt die dann auch in Oberschwaben an.
0: Was findet denn auf der Rückseite dieser Kaltfront statt?
1: Ja, wie das eben so sein soll, kommt kühlere Luft und das spüren wir die nächsten Tage. Es wird nicht ganz so sommerlich werden. Morgen maximal 22, am Donnerstag 21 Grad, Freitag auch so maximal 20 Grad und es sind eben einige Schauer dabei und es ist Wind dabei.
0: Alles klar, sind wir seelisch darauf vorbereitet. Vielen Dank, Stefan Bender im SWR 4 Wetterstudio.

Gloria Gaynor, Never Can Say Goodbye. 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
11: Um 13 Uhr mit Ilka Staroste. Guten Tag. Die Industrie hat immer mehr mit Lieferengpässen zu kämpfen. Baden-Württemberg prüft den Einsatz von sogenannten Handyblitzern. Das Wetter, Regen und Gewitter bei 20 bis 26 Grad. Immer mehr Unternehmen in Deutschland haben Probleme, genug Material für ihre Produktionen zu bekommen. Das hat das Münchner IFO-Institut in einer Umfrage ermittelt. Aus der Wirtschaftsredaktion Michael Herr.
12: Rund jeder sechste Industriebetrieb berichtete im Mai von Lieferengpässen bei Waren, die für seine Produktion wichtig sind. Das Problem hat sich damit seit April weiter verschärft. Die Lieferketten bleiben angespannt, kommentiert man das Umfrageergebnis beim Münchner IFO-Institut. Betroffen seien vor allem Branchen, deren Vorprodukte viel Öl oder Energie benötigten. Die Probleme könnten bald noch größer werden. Beim IFO-Institut hält man es für möglich, dass Unternehmen wegen der Lieferengpässe bald die Produktion zurückfahren müssen.
11: Immer mehr Menschen wenden sich an die Antidiskriminierungsstelle des Bundes. Die Zahl stieg im vergangenen Jahr um rund 15% auf mehr als 13.000, so die Fachbeauftragte Attermann in Berlin. Am häufigsten seien Anfragen wegen rassistischer Diskriminierung gewesen. Es gehe um Beleidigungen, Abwertungen oder Benachteiligungen, zum Beispiel am Arbeitsplatz. Das schade nicht nur den betroffenen Menschen, sondern auch der Wirtschaft und der Gesellschaft insgesamt, so Attermann. Das baden-württembergische Innenministerium prüft derzeit den Einsatz von sogenannten Handyblitzern. Diese Monocams filmen Autofahrer von zum Beispiel Brücken und nehmen auf, ob Handys am Steuer benutzt werden. Knut Bauer.
13: Wenn keine Smartphone-Nutzung zu erkennen ist, werden die Daten gelöscht. Die neue grün-schwarze Landesregierung hat im Koalitionsvertrag verabredet, die neue Technik in Baden-Württemberg zu prüfen. Wie lange diese Prüfung dauert, stehe noch nicht fest, teilt das Innenministerium auf SWR-Anfrage mit. Zunächst müsse die rechtliche Grundlage geklärt werden. Ablenkung am Steuer ist laut Innenministerium die Ursache für fast jeden 10. tödlichen Unfall. Im vergangenen Jahr hat die Polizei in Baden-Württemberg rund 82.000 Handyverstöße am Steuer festgestellt. Dafür sind 100 Euro Bußgeld fällig, außerdem gibt es einen Punkt in Flensburg.
11: In Baden-Württemberg und Bayern leben die wenigsten Menschen in Armut in Deutschland. Das zeigt der Armutsbericht des Paritätischen Gesamtverbandes. Demnach waren hier im vergangenen Jahr rund 13% von Armut betroffen. Bundesweit waren es 16. Der Hauptgeschäftsführer des Verbandes Rock forderte im Deutschlandfunk zum Handeln auf.
14: Wir brauchen eine Politik für gleichwertigere Lebensverhältnisse in Deutschland. Das heißt, jetzt an Punkten wie dem öffentlichen Personennahverkehr zu sparen, das wäre verheerend. Und es sind auch große Einsparungen im Wohngeld im Gespräch. Wir dürfen den Unterhaltsvorschuss für Alleinerziehende nicht streichen. Wir dürfen das Wohngeld nicht so wie geplant reduzieren. Das sind wichtige Punkte.
11: Laut dem Bericht waren vergangenes Jahr so viele Menschen arm wie seit 6 Jahren nicht. Als arm gelten laut EU-Definition Menschen, die alleine weniger als 1.445 Euro netto im Monat haben. Daran gibt es aber immer wieder Kritik, denn dabei geht es um das Einkommen. Wohneigentum oder Rücklagen werden nicht eingerechnet. Wenige Tage vor der Weltmeisterschaft reisen die deutschen Fußballer heute in die USA. Los geht es vom Frankfurter Flughafen am frühen Nachmittag. Holger Dahl.
15: Ziel ist noch nicht das offizielle WM-Quartier in North Carolina, sondern die Metropole Chicago, wo die DFB-Auswahl Samstag noch ein Testspiel gegen die USA bestreiten wird. Davor soll sich die Mannschaft an die neue Zeitzone gewöhnen und auch auf dem Trainingsplatz arbeiten. Kommenden Montag geht es dann nach Winston-Salem ins Teamhotel. 6 Tage später bestreitet die Mannschaft von Bundestrainer Julian Nagelsmann dann in Houston gegen Curaçao ihr erstes WM-Gruppenspiel.
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17: Nachdem die US-Börsen gestern zugelegt haben, greifen die Anleger auch am Frankfurter Aktienmarkt zu. Die Ölpreise gaben etwas nach. Die Verhandlungen zum Ende des Iran-Kriegs und zur Öffnung der Straße von Hormuz kommen dagegen nicht recht voran. Der Leitindex DAX steigt und steht am Mittag 1% im Plus bei 25.260 Punkten. Die Gewinner Infineon plus 7,1%, Scout24 plus 6,5%. Die Verlierer Bayer minus 5,6%. Rheinmetall minus 1,8%. Ein Euro wird mit etwas mehr als $1,16 gehandelt.
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17: Um 12:55 Vorsicht auf der A81 Heilbronn Richtung Stuttgart. Zwischen Ilsfeld und Mundelsheim liegen Glasscherben auf der mittleren Spur. Vorsicht auf der B10 in Stuttgart im Rosensteintunnel. Da steht ein defektes Fahrzeug. A3 Köln Richtung Würzburg. Zwischen Kelsterbach und Frankfurt Süd Unfallaufnahme auf der rechten Spur. 3 Kilometer Stau, Verzögerung 1/4 Stunde. A6 Heilbronn Richtung Nürnberg. Zwischen Kreuz Feuchtwangen-Crailsheim und Aurach Wartungsarbeiten. Hier ist nur eine Spur frei, es gibt 8 Kilometer stockenden Verkehr, dauert rund 20 Minuten länger. A6 Nürnberg Richtung Heilbronn zwischen Bretzfeld und Kreuz-Weinsberg hat ein LKW eine Ladung Kies verloren. Die Reinigungsarbeiten laufen auf allen Fahrstreifen. Der Verkehr wird über den Standstreifen geleitet. Deswegen aktuell 7 Kilometer Stau, dauert rund 20 Minuten länger. A8 Karlsruhe Richtung Stuttgart zwischen Pforzheim West und Pforzheim Ost Baustelle. 9 Kilometer Stau, Verzögerung 40 Minuten etwa. A81 Singen Richtung Stuttgart. Zwischen Empfingen und Rottenburg wegen der Baustelle 4 Kilometer Stau, Verzögerung 1/4 Stunde. B31 Friedrichshafen Richtung Stockach zwischen Siedlung und Hagnau am Bodensee steht ein defekter LKW auf der rechten Spur. 4 Kilometer Stau, hier 20 Minuten plus. In Koblenz ist in der Innenstadt an der Kreuzung am Wöllershof und Hohenfelder Straße eine Gasleitung defekt. Bitte nichts Brennendes aus dem Fenster werfen. Die Feuerwehr hat den Bereich weiträumig abgesperrt. Dadurch kommt es auch zu Staus auf der B9 und der B49. Schweiz, A2 Luzern Richtung Gotthard, noch immer 4 Kilometer Stau zwischen Amsteg und Göschnen. Die Einfahrt Göschnen ist gesperrt. Jetzt noch ganz aktuell A8 Stuttgart Richtung Karlsruhe, zwischen Heimsheim und Pforzheim Ost, 8 Kilometer stockender Verkehr. Alle Verkehrsinfos gibt's jederzeit auf swr4.de. Gute Fahrt.
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17: In Reutlingen bewölkt 24 Grad, in Kaiserslautern Regen bei 20 Grad. Auch in Diez an der Lahn regnet es 22, Karlsruhe bewölkt 22 Grad. Stefan Bender mit den Aussichten.
18: Aktuell ziehen einige Tiefs vom Atlantik in Richtung Mitteleuropa und die bringen dann bei uns eher gemischtes Sommerwetter. Bis heute Abend ziehen oft dicke Wolken vor die Sonne und zeitweise gibt es Schauer und Gewitter. Örtlich sind Unwetter möglich. Im Hegau gibt es 22 und auf der Main Rheinau und am Hochrhein bis zu 25 Grad. In den nächsten Tagen bleibt es ein bisschen kühler, mit maximal noch 21 Grad am Bodensee. Dabei weht ein frischer Wind und neben der Sonne sind ein paar Schauerwolken unterwegs.
17: Vielen Dank, Stefan.
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17: Hallo, einen schönen Dienstag wünsche ich Ihnen. Countdown bis zum Start der Fußball-WM. Noch 9 Tage. Heute fliegt das deutsche Team rüber. Erstmal nach Chicago. Wie die Stimmung ist so kurz vorher, hören wir hier in knapp 10 Minuten.
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0: 18 Minuten nach 1, hier ist SWR 4. Vorsicht auf der A81 Stuttgart Richtung Heilbronn. Zwischen Ludwigsburg Nord und Pleidelsheim liegen Gegenstände auf der linken Spur. Vorsicht auch auf der B31 Freiburg Donaueschingen zwischen Hüfingen-Hausen vor Wald und Donaueschingen-Hüfingen. In beiden Richtungen aufpassen, da ist eine ungesicherte Unfallstelle. Der American Dream vom 5. Fußball-WM-Titel rückt näher. Nur noch eine Viertelstunde, dann hebt er ab. Der Flieger mit unserer Nationalmannschaft an Bord. Das DFB-Team fliegt von Frankfurt zunächst mal nach Chicago. Sportkollege Thomas Kunze, du fliegst mit in die USA. Wie sieht denn der unmittelbare Flugplan aus?
1: Witzig dürfte heute schon mal der Abflug in Frankfurt werden am Flughafen, denn dieser Flug mit der Nummer LH434, in dem wir auch alle sitzen, das ist tatsächlich ein ganz gewöhnlicher Linienflug. Ich bin also mal sehr gespannt, wie die Leute auf die businessfliegenden Kicker so reagieren werden. Halb zwei wird's losgehen, gegen 15:30 Ortszeit ist dann die Landung in Chicago geplant. 9 Stunden wird der Vogel unterwegs sein über den Atlantik und dann geht's ins 5-Sterne Waldorf Astoria Hotel und ab übermorgen, da wird dann täglich trainiert bis zum finalen Test am 6. Juni. Und 2 Tage später, also am 8. Juni, bezieht die Mannschaft dann das offizielle Teamquartier in Winston-Salem in North Carolina. Dazwischen gibt es natürlich noch eine Handvoll Medienaktivitäten und das eine oder andere Team-Event. Auch die Familien werden nachreisen. Das ist schon geplant. Ja, und dann geht's rein in ein hoffentlich erfolgreiches WM-Turnier.
0: Ja, hoffentlich. Die Spieler strahlen jedenfalls Zuversicht aus. Allen voran Stürmer Dennis Undaf, bei dem man richtig hört, wie motiviert die sind.
2: Das WM-Fieber, es wird immer größer. Und sobald wir, glaube ich, in Amerika sind, ist es riesig.
0: Und riesig ist auch die Vorfreude bei den Fans. Die sind schon mal bereit für den Traum von einer erfolgreichen Weltmeisterschaft.
3: Wir sind voll in der WM-Stimmung schon, tauschen schon fleißig Panini-Sticker und sind voll dabei.
4: Mit ein bisschen Glück ist ein Halbfinale drin. Mehr wird es nicht, dafür haben wir zu starke andere Mannschaften auch in Europa.
5: Ich fliege ein paar Mal hin und her zu allen Spielen und zu dem Testspiel nach Chicago. Und ich hoffe, dass wir weit kommen. Achtelfinale wird schwierig, wenn wir das überstehen, dann ist alles offen.
6: Weltmeister.
7: Ja, ich habe sehr Bock, aber es ist nur blöd, dass es in den USA ist, weil da ist halt Zeitverschiebung. Aber ich werde die Spiele auch um 5 Uhr oder 3 Uhr gucken.
0: Okay, das wird vorläufig nicht erforderlich sein. Die Spiele unserer Mannschaft sind sowas 21, 22 Uhr. Die Fans sind bereit und unsere Nationalmannschaft fliegt gleich ins Land der unbegrenzten WM-Möglichkeiten. 5. Stern, Daumen sind gedrückt.

eine der schönsten Föhnfrisuren der 80er, Howard Jones und sein großer Hit What is Love hier in SWR 4. Dienstag, früher Nachmittag, 3 Minuten vor 2:30. Und hier sind The Tramps, Hold Back the Night.

0: Es ist 13.30 Uhr.
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2: Mit Rebecca Lühr. Guten Tag. Biberach digitalisiert 400.000 Zeitungsseiten. Zwei Transporter voller Reifen verschwinden in Gammertingen und das Wetter von Westen her Regen und Gewitter bei maximal 23 Grad. 400.000 Zeitungsseiten stehen Forschenden und Interessierten ab sofort in Biberach digital zur Verfügung. Damit soll mühsames Nachschlagen der Vergangenheit angehören. Steffen Mierisch.
3: Digitalisiert wurde in den vergangenen 2 Jahren die Biberacher Ausgabe der Schwäbischen Zeitung zwischen 1945 und 2004. Wer bislang im Archiv alte Artikel aus dieser Zeit nachschlagen wollte, musste auf Mikrofilm zurückgreifen. Das sei mühsam und die Filme bekämen langsam Gebrauchsspuren, heißt es vom Kreisarchiv in Biberach. Die Bestände an Zeitungen nutzten Heimatforscher genauso wie Schüler oder andere Interessierte, um beispielsweise mehr über die eigene Familie zu erfahren. Stadt- und Kreisarchiv sowie die dortige Heimatpflege wollen besonders gefragte historische Dokumente durch die Digitalisierung leichter zugänglich machen. Vor mehreren Jahren wurden in Biberach bereits historische Zeitungen im großen Stil digitalisiert. Damals handelte es sich hauptsächlich um Zeitungen aus dem 19. Jahrhundert.
2: In Gammertingen im Kreis Sigmaringen sind 2 vollbeladene Transportfahrzeuge von einem Firmengelände gestohlen worden. Laut Polizei wurde ein Tatverdächtiger festgenommen. Christoph Wötzel.
4: Nach dem Diebstahl sind die beiden Transportautos weit gefahren. Erst in Tschechien hat die dortige Polizei die gestohlenen Fahrzeuge entdeckt. Die beiden Sprinter waren mit rund 250 Reifen im Wert von gut 25.000 Euro beladen, so die Polizei. Einen Großteil der Reifen hatten die Diebe schon abgeladen und abtransportiert. Die Polizei konnte einen 48-jährigen Mann aus Ungarn als Tatverdächtigen festnehmen. Er soll die Schlüssel der Autos in Gammertingen gestohlen und an 2 Mittäter übergeben haben. Der Mann sitzt jetzt im Gefängnis. Die beiden gestohlenen Transportfahrzeuge sind mittlerweile wieder bei ihrer Firma in Gammertingen.
2: Der DRK-Kreisverband Biberach erhält eine Spende in Höhe von 100.000 Euro. Die Unterstützung kommt von der Firma Rectec aus Technik aus Betzenweiler. Die Spende sei auch eine Anerkennung für die Arbeit all jener Menschen, die tagtäglich im Rettungsdienst Außergewöhnliches leisteten, begründet die Firma für Medizintechnik die Spende. Das Rote Kreuz will damit die notfallmedizinische Versorgung im Landkreis Biberach weiter verbessern. Das Geld soll sowohl in die weitere Modernisierung der notfallmedizinischen Ausstattung als auch in die digitale Vernetzung im Rettungsdienst fließen.
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2: Für den Bodensee, Oberschwaben und das Allgäu im Laufe des Nachmittags zieht von Westen her Regen auf, auch Gewitter. Auch Starkregen und Sturmböen sind örtlich möglich bei bis zu 23 Grad. In der Nacht lassen die Schauer allmählich nach bei 12 bis 9 Grad. Morgen dann wechselhaft und windig mit Wolken, etwas Sonne und einigen Schauern. Die Höchsttemperaturen morgen liegen zwischen 16 und 20 Grad.
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0: 13.33 Uhr, Vorsicht auf der A81, Stuttgart Richtung Heilbronn. Zwischen Ludwigsburg Nord und Pleidelsheim liegen Plastikteile auf der linken Spur. A6 Nürnberg Richtung Heilbronn, zwischen Öhringen und Kreuzweinsberg auf 15 Kilometern. Immer wieder stockender Verkehr und Stau. Etwa eine halbe Stunde Verzögerung. Dort hat ein LKW Kies verloren. Wegen der Reinigungsarbeiten wird der Verkehr über den Standstreifen geleitet. A8, Stuttgart Richtung Karlsruhe, zwischen Heimsheim und Pforzheim Nord, 9 Kilometer stockend, Verzögerung bis zu einer Viertelstunde. A8, Karlsruhe Richtung Stuttgart, zwischen Pforzheim West und Pforzheim Ost, 9 Kilometer Stau, halbe Stunde plus. A81, Singen Richtung Stuttgart, zwischen Empfingen und Rottenburg, Baustelle, 5 Kilometer Stau, rund 20 Minuten dauert's länger. Die B295 Stuttgart stadteinwärts aus Richtung Feuerbach ist zwischen Gernotstraße und Dieselstraße nach einem Unfall gesperrt. B31 Friedrichshafen Richtung Stockach. Zwischen Siedlung und Hagnau am Bodensee steht ein defekter LKW auf der rechten Spur. 4 Kilometer Stau, Verzögerung etwa 20 Minuten. B31 Freiburg-Geisingen zwischen Hüfingen-Hausen-Vorwald und Schlossbuck. 3 Kilometer Stau in beiden Richtungen nach einem Unfall auf Höhe der B27. In der Koblenzer Innenstadt ist am Löhr Center an der Kreuzung am Wöllershof Hohenfelder Straße eine Gasleitung defekt. Die Feuerwehr hat den Bereich weiträumig abgesperrt. Deshalb staut es sich auf der B9 und der B49 in beiden Richtungen. Und Schweiz, A2 Luzern Richtung Gotthard. Zwischen Amstieg und Göschnen 4 Kilometer Stau, 40 Minuten dauert's länger. Die Einfahrt Göschnen ist gesperrt. 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

0: Viertel vor zwei. Dandy von den Kinks. Und jetzt spielen wir um die SWR4-Tasse mit diesem Song. Und mit mir spielt jetzt Michael Fause aus Waldstätten. Hallo Michael.
1: Hallo, schönen guten Tag.
0: Wie heißt das Lied, das wir suchen?
1: Es heißt On the Road Again.
0: On the Road Again. Und das ist richtig. On the Road Again, Willie Nelson.
1: Sweet, I'm afraid, yeah.
0: Damit haben Sie die SWR4-Tasse klar gemacht.
1: Freue mich.
0: Willie Nelson, so On the Road Again, ein Song für unterwegs, wenn man on the road again ist. Wie gern hören Sie Musik beim Autofahren?
1: Immer, immer. Echt? Also das ist für meine viel zu viel. Die wollen mitfahren, aber ich höre gerne. Und zwar SWR 4.
0: Ja,
1: und das ist auch immer mit Proteste.
0: Wie mit Protesten? Das kann ich gar nicht glauben.
1: Verbunden.
0: Da. Na, nehme ich mal
1: zu viel.
0: Ja, dann fahren Sie recht ran und setzen die vor die Tür, ne?
1: Nein, die dürfen immer alle mitfahren. Sie sollen sich dran gewöhnen an die Musik.
0: Ja, richtig, unser Botschafter. Hervorragend, Michael.
1: Nee. Es kommen wirklich sehr gute Lieder, weil ich bin Chorleiter und ich möchte, oder wir singen auch ziemlich viele Lieder von dem.

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Für den richtigen Hüftschwung, Summertime Blues von Eddie Cochran hier in SWR 4. 2:05 haben wir es. Es übernimmt hier gleich Thomas Benzin und begleitet Sie durch den Dienstagnachmittag. Mein Name ist Sabine Gronau. Wünsche einen schönen Tag noch. Tschüss.

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11: Um 14 Uhr mit Ilka Staroste. Guten Tag. Laut der EU braucht Deutschland seine Grenzkontrollen nicht mehr. Die Besichtigung des Kölner Doms kostet bald 12 Euro. Das Wetter, Regengüsse und Gewitter bei 20 bis 26 Grad. Die EU empfiehlt Deutschland und 8 weiteren Ländern, ihre Kontrollen an den Binnengrenzen des Schengen-Raums zu beenden. Die Kommission erklärte, bald trete der Asylpakt in Kraft. Dadurch seien Binnenkontrollen nicht mehr unbedingt nötig. Aus Brüssel berichtet Thomas Spickhofen.
12: Außerdem verweist die Kommission auf nichtstationäre Kontrollmöglichkeiten sowie das neue digitale Ein- und Ausreisesystem, das seit Herbst vergangenen Jahres an den Außengrenzen des Schengen-Raums gilt. Zu den EU-Mitgliedern, die zurzeit Kontrollen an ihren Grenzen durchführen, gehören Deutschland und seine Nachbarn Dänemark, Niederlande, Frankreich und Österreich sowie auch die Schweiz, die kein EU-Mitglied ist. Die Bundesregierung hat die Kontrollen, zu denen sie nach EU-Recht berechtigt ist, zuletzt bis Mitte September verlängert. Nach Angaben der Grenzschutzagentur Frontex ist die Zahl der irregulären Grenzübertritte im ersten Drittel des laufenden Jahres um 40% zurückgegangen.
11: Immer mehr Unternehmen in Deutschland haben Probleme, genug Material für ihre Produktionen zu bekommen. Das hat das Münchner IFO-Institut in einer Umfrage ermittelt. Aus der SWR-Wirtschaftsredaktion Michael Herr.
13: Rund jeder sechste Industriebetrieb berichtete im Mai von Lieferengpässen bei Waren, die für seine Produktion wichtig sind. Das Problem hat sich damit seit April weiter verschärft. Die Lieferketten bleiben angespannt, kommentiert man das Umfrageergebnis beim Münchner IFO-Institut. Betroffen seien vor allem Branchen, deren Vorprodukte viel Öl oder Energie benötigten. Die Probleme könnten bald noch größer werden. Beim IFO-Institut hält man es für möglich, dass Unternehmen wegen der Lieferengpässe bald die Produktion zurückfahren müssen.
11: Lkw-Fahrer können ab sofort online einsehen, auf welchen Raststätten noch Parkplätze frei sind. Bundesverkehrsminister Schnieder hat am Vormittag auf einem Rasthof an der A2 bei Hamm den Stellplatz-Informationsdienst gestartet. Das digitale System sammelt Daten von sämtlichen Autobahnrastanlagen in Deutschland und stellt diese online zur Verfügung. Hintergrund ist, dass Lkw-Fahrer oft keinen freien Parkplatz auf Rasthöfen finden und ihre Fahrzeuge stattdessen auf Flächen abstellen, auf denen das Parken verboten ist. In Baden-Württemberg setzen die Verkehrsbetriebe immer mehr Elektrobusse ein. Laut Zahlen des Verkehrsministeriums hat sich die Zahl der E-Busse versechsfacht. Fuhren vor 5 Jahren rund 80 E-Busse durch das Land, sind es mittlerweile 479. Komplett umgestiegen ist bisher aber noch keine Stadt. In der Stuttgarter Innenstadt sollen bis Ende des nächsten Jahres ausschließlich E-Busse fahren, in Freiburg und Mannheim bis 2030. Beim Paddeln auf der Donau sind bei Rottenacker im Alb-Donau-Kreis ein Mann und zwei Jugendliche gekentert. Ein 14-Jähriger wäre beinahe ertrunken, aber sein Vater konnte ihn noch retten. SWR-Reporter Thorsten Blümke.
7: Mit zwei zusammengebundenen Stand-Up-Paddleboards waren der 47-jährige Mann, sein 14-jähriger Sohn und ein weiterer 15-jähriger auf der Donau unterwegs, so die Polizei. Bei Rottenacker prallte das vordere Brett gegen einen Baum. Alle drei fielen ins Wasser. Während sich der Vater und der 15-jährige auf eine Sandbank retten konnten, blieb der 14-jährige mit dem Fuß am Baum hängen. Die Strömung zog ihn unter Wasser. Dem Vater gelang es, den Sohn zu befreien und auf die Sandbank zu ziehen. Er beatmete ihn, so dass der 14-jährige wieder zu Bewusstsein kam. Rettungskräfte brachten ihn anschließend ins Krankenhaus.
11: Der Kölner Dom kostet ab Juli 12 Euro Eintritt für Touristen. Das hat das Domkapitel mitgeteilt. Mit der Gebühr sollen Pflege, Schutz und Betrieb der Kathedrale sichergestellt werden. Wer zum Gottesdienst kommen oder beten wolle, könne das aber weiter kostenlos in bestimmten Bereichen. 14.04 Uhr.
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14: Vorsicht auf der A81, Singen Richtung Stuttgart. Zwischen Engen und Geisingen liegt eine Schaufel auf der Fahrbahn. A6, Nürnberg Richtung Heilbronn. Zwischen Neuenstein und Kreuz Weinsberg auf 17 Kilometern. Immer wieder stockender Verkehr und Stau. Etwa eine halbe Stunde Verzögerung. Dort hat ein LKW Kies verloren. Wegen der Reinigungsarbeiten wird der Verkehr über den Standstreifen geleitet. A61, Ludwigshafen Richtung Koblenz. Zwischen Gundersheim und Alzey, 4 Kilometer Stau, 15 Minuten plus. A8 Stuttgart Richtung Karlsruhe, zwischen Heimsheim und Pforzheim Nord, 9 Kilometer stockend, bis zu 15 Minuten zusätzlich. A8 Karlsruhe Richtung Stuttgart, zwischen Karlsbad und Pforzheim Ost, 11 Kilometer stockend, 20 Minuten obendrauf. A81 Singen Richtung Stuttgart, zwischen Empfingen und Rottenburg, eine Baustelle, 6 Kilometer Stau und bis zu 20 Minuten obendrauf. Die B295 Stuttgart Stadt einwärts aus Richtung Feuerbach ist zwischen Gernotstraße und Dieselstraße nach einem Unfall gesperrt. Die B31 Freiburg-Geisingen ist zwischen der B27 bei Hüfingen und dem Abzweig nach Pforen nach einem Unfall in beiden Richtungen gesperrt. In der Koblenzer Innenstadt ist am Löhr-Center an der Kreuzung am Wöllershof Hohenfelder Straße eine Gasleitung defekt. Die Feuerwehr hat den Bereich weiträumig abgesperrt. Deshalb staut es sich auf der B9 und der B49 in beiden Richtungen. Schweiz, A2, Luzern Richtung Gotthard, zwischen Amstege und Göschenen 4 Kilometer Stau, Verzögerung bis zu 40 Minuten. Die Einfahrt Göschenen ist gesperrt. Alle Verkehrsinfos gibt es jederzeit auf swr4.de. Allen unterwegs eine gute Fahrt.
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14: Ganz unterschiedliche Temperaturen. Bernkastel-Kues bedeckt 20 Grad, Bad Ems an der Lahn bewölkt 16 Grad, Mosbach bedeckt 23 Grad und Schramberg leicht bewölkt und 24 Grad. Und Gernot Schütz im Wetterstudio sagt uns alles Weitere.
15: Bis zum Abend ziehen kräftige Regengüsse und Gewitter auf. Lokal sind Platzregen, Sturmböen und kleine Hagel möglich. Im Laufe der Nacht lockern dann die Wolken auf, die Schauer lassen nach. Die Tiefstwerte liegen zwischen 12 und 9 Grad. Morgen wächst sich dann Wolke und etwas Sonne ab. Zwischendrin bilden sich einzelne Schauer. Örtlich sind Blitz und Donner dabei. Dazu wird mäßiger und böiger West- bis Südwestwind. Die Temperaturen steigen auf 16 Grad in Deggenhauser Tal und bis 20 Grad in Langenargen. Am Donnerstag, also von Leichnam, im Tagesverlauf dann neuer Regen und einzelne Gewitter.
14: Dankeschön, Gernot.
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14: Und ich wünsche einen schönen Nachmittag. Hallo zusammen.
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0: 14.18 Uhr, SWR 4, Vorsicht auf der A5, Frankfurt Richtung Karlsruhe, zwischen Kreuzwaldorf und Kronau, liegt ein Metallteil auf der rechten Spur. 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Wir wollen Danke sagen an alle Rettungskräfte, die sich tagtäglich um unsere Sicherheit kümmern. 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An wen richtet sich denn die Aktionswoche genau, Georg?
1: Die richtet sich an alle Heldinnen und Helden im Einsatz, die jeden Tag für uns da sind und die uns helfen, wenn wir in schwierigen oder gefährlichen Situationen sind. Es geht also um Feuerwehrleute, Bergretter, THW-Mitglieder, Polizeikräfte, ja, einfach alle, die sich, sag mal, mit und ohne Blaulicht für uns einsetzen. Und diesen Helden wollen wir eine ganze Woche lang dann sehr laut Danke, Danke, Danke sagen.
0: Super Idee. Oftmals sieht man ja gar nicht, wo sich überall Menschen für unsere Sicherheit einsetzen und was die alles leisten. Und ihr seid jetzt schon auf der Suche nach den Einsatzkräften?
1: Ja, wir sind auf der Suche und übergeben die Suche aber an unsere Hörerinnen und Hörer. Die haben sicher ja schon oft die Hilfe von irgendwelchen Helden im Einsatz in Anspruch genommen. Und da sammeln wir gerade diese echt spannenden und oft auch sehr emotionalen Geschichten, wo zum Beispiel jemand bei einem Unfall von einem Rettungssanitäter geholfen wurde oder wo das THW bei einem Unwetter das Haus gesichert und damit auch gerettet hat.
0: Und diese Geschichten wollen wir hören von den Hörerinnen und Hörern und die sind dann auch im Radio zu hören?
1: Ja, die gibt's im Radio zu hören und Bilder und Videos davon auch auf unseren Online-Kanälen. Wir sind in den nächsten Wochen überall im Südwesten unterwegs und besuchen die Einsatzkräfte und machen das gemeinsam mit den Hörerinnen und Hörern, die uns von ihren Erlebnissen erzählt haben. Und ich bin echt schon gespannt, wie dann die Begegnung wird, wenn der oder die Gerettete nochmal persönlich Danke sagen kann an die Person, die er in der Notsituation geholfen hat.
0: Da freuen wir uns drauf. Also melden Sie sich doch gerne über swr4.de und sagen Sie uns, bei welchem Helden im Einsatz Sie sich gerne gemeinsam mit uns bedanken möchten. 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

14.27 Uhr, Vorsicht, auf der A60 Rüsselsheim Richtung Mainz. In der Einfahrt Ginsheim-Gustavsburg liegt ein Besen. 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

0: 14.30 Uhr.
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2: Mit Rebecca Lühr, guten Tag. Die Schlagzeilen. In den Allgäuer Alpen hat die Alpsaison begonnen. In Singen überfallen Einbrecher ein Juweliergeschäft und das Wetter, heute gibt's Gewitter bei bis zu 20 Grad. Wer in den Allgäuer Alpen unterwegs ist, kann jetzt wieder Kuhglocken hören. Die Alpsaison hat begonnen, die ersten Tiere sind auf den Bergweiden. Warum die Alphirten auch mit Sorge auf die Saison blicken, Tina Löschner hat nachgefragt.
3: Es ist vor allem der Wolf, den die Alphirten fürchten. Denn ihre Herden, die zum Teil aus bis zu 250 Kühen und Jungrindern bestehen und auf den weitläufigen Bergwiesen weiden, können sie kaum ausreichend vor Angriffen schützen, durch wolfsichere Zäune beispielsweise. Das sagte Christian Brutscher vom Alpwirtschaftlichen Verein im Allgäu gegenüber dem SWR. Und Sichtungen und Wolfsrisse habe es bereits im Tal einige gegeben. Vorbereitet sei man hingegen, um Wassermangel bei anhaltender Trockenheit auf den Alpen zu überbrücken. In den vergangenen Jahren seien große Vorratsbehälter für Wasser investiert worden. Insgesamt gibt es im Allgäu rund 700 Alpen, auf denen über 30.000 Jungrinder, Kühe, Schafen, Ziege und Pferde gehalten werden.
2: 400.000 Zeitungsseiten stehen Forschenden und Interessierten ab sofort in Biberach digital zur Verfügung. Damit soll mühsames Nachschlagen der Vergangenheit angehören. Steffen Mierisch.
4: Digitalisiert wurde in den vergangenen zwei Jahren die Biberacher Ausgabe der Schwäbischen Zeitung zwischen 1945 und 2004. Wer bislang im Archiv alte Artikel aus dieser Zeit nachschlagen wollte, musste auf Mikrofilm zurückgreifen. Das sei mühsam und die Filme bekämen langsam Gebrauchsspuren, heißt es vom Kreisarchiv in Biberach. Die Bestände an Zeitungen nutzten Heimatforscher genauso wie Schüler oder andere Interessierte, um beispielsweise mehr über die eigene Familie zu erfahren. Stadt- und Kreisarchiv sowie die dortige Heimatpflege wollen besonders gefragte historische Dokumente durch die Digitalisierung leichter zugänglich machen. Vor mehreren Jahren wurden in Biberach bereits historische Zeitungen im großen Stil digitalisiert. Damals handelte es sich hauptsächlich um Zeitungen aus dem 19. Jahrhundert.
2: Schmuck im Wert von mehreren 10.000 Euro haben 4 Einbrecher in Singen aus einem Juweliergeschäft gestohlen. Laut Polizei warfen sie die Scheibe des Ladens ein. Anschließend gelangte einer in den Verkaufsraum, die anderen standen Schmiere. Danach flüchteten die 4, noch bevor die alarmierte Polizei eintraf. Die Fahndung blieb bislang erfolglos.
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2: Für den Bodensee, Oberschwaben und das Allgäu bis zum Abend gibt's kräftige Regengüsse und Gewitter. Lokal sind Platzregen, Sturmböen und auch kleine Hagelschauer möglich. Im Laufe der Nacht lockern die Wolken dann auf und die Schauer lassen nach. Die Tiefstwerte liegen zwischen 12 und 9 Grad in der Nacht. Morgen wechseln sich Wolken und etwas Sonne ab. Zwischendrin bilden sich einzelne Schauer, örtlich auch Gewitter bei Höchstwerten von 16 bis 20 Grad.
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0: Um 14.33 Uhr Vorsicht auf der A81 Stuttgart Richtung Singen. Zwischen Oberndorf und Rottweil eine ungesicherte Unfallstelle. Vorsicht auf der A8 Karlsruhe Richtung Stuttgart. Zwischen Dreieck Karlsruhe und Karlsbad steht ein defekter PKW auf dem Standstreifen hinter einer Kurve. A3 Frankfurt Richtung Köln zwischen Raunheim und Niedernhausen. Unfall mit 2 LKW auf der rechten Spur. Dadurch 6 Kilometer Stau und dort dauert es bis zu 45 Minuten länger. A6 Nürnberg Richtung Heilbronn, zwischen Neuenstein und Kreuz-Weinsberg 22 Kilometer streckenweise stockender Verkehr. Die Reinigungsarbeiten sind aber mittlerweile beendet. A81 Singen Richtung Stuttgart, zwischen Empfingen und Rottenburg eine Baustelle, 3 Kilometer Stau bis zu 15 Minuten plus. Die B295 Stuttgart Stadt einwärts aus Richtung Feuerbach ist zwischen Gernotstraße und Dieselstraße nach einem Unfall gesperrt. Die B31 Freiburg-Geisingen ist zwischen der B27 bei Hüfingen und dem Abzweig nach Pforen nach einem Unfall in beiden Richtungen gesperrt. In der Koblenzer Innenstadt ist am Löhr-Center an der Kreuzung am Wöllershof-Hohenfelder Straße eine Gasleitung defekt. Die Feuerwehr hat den Bereich weiträumig abgesperrt. Deshalb staut es sich auf der B9 und der B49 in beiden Richtungen. Schweiz, A2, Luzern Richtung Gotthard, zwischen Amsteg und Göschenen 3 Kilometer Stau, Verzögerung bis zu 30 Minuten, die Einfahrt Göschenen ist gesperrt. Alle Verkehrsinfos gibt es jederzeit auf swr4.de. Allen unterwegs eine gute Fahrt.
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0: Die Landfrauen von Geislingen-Weiler freuen sich schon. Sie freuen sich auf die Holunderblüte, denn sie haben einiges vor damit. Landesschau-Wetterreporter Michael Kost erzählt uns gleich, wie es um die Blüte steht. Jetzt aber erstmal noch pur und davor die Königin der Herzen, Queen of Hearts.
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0: Recht früh geht's dieses Jahr mit der Holunderblüte los. Da hat wohl das sonnige Wetter dem Holunder noch den letzten Schub gegeben. SWR-Landesschau-Wetterreporter Michael Kost schaut sich das jedenfalls heute mal in Geislingen an. Michael, wie sieht's da aus mit dem Holunder?
1: Der blüht richtig schön und vor allen Dingen, das ist ein kleiner Teilort von Geislingen, Geislingen-Weiler. Der ist oberhalb von Geislingen, also schon oben auf der Schwäbischen Alb. Und da ist echt die Welt noch in Ordnung, kann man sagen. Und der ist natürlich sehr ländlich geprägt. An diesen Buschhecken rund um die Streuobstwiesen und so, da blüht er jetzt. Und er ist ein bisschen früher dran. Das liegt einfach an dem etwas zu trockenen Klima, was wir in den letzten 2 Monaten hatten.
0: Warme und sonnige Tage sind gut für die Holunderblüte. Regen und Feucht tun ihn nicht so gut. Kann man das so sagen?
1: Er braucht so ein bisschen Schatten, er braucht so ein bisschen Feuchtigkeit, aber er ist ansonsten absolut ein problemloses Pflänzchen und er blüht so richtig schön jetzt an diesen Hecken entlang. Also es war heute wirklich schön. Ich bin mit Elfriede Hetzler umeinander gelaufen im Ort, bei ihr am Hof und auf der Streuobstwiese haben wir frischen Holunder gepflückt und sie macht daraus einen wunderbaren kühlen Sirup und den haben wir natürlich genossen und bei dem schwülen Wetter, wie wir es heute früh auch auf der Schwäbischen Alb schon hatten, war das natürlich eine richtig tolle Erfrischung. Man sagt, wenn der Holunder blüht, ist der Sommer da. Das habe ich heute gelernt.
0: Ja.
1: Elfriede Hetzler, die muss das wissen, die ist seit über 40 Jahren Landfrau in Geislingen-Weiler. Was die alles in ihrem Garten hat, Wahnsinn.
0: Und er ist ja nicht nur lecker, der ist auch gesundheitsförderlich, ne? Der Holunder.
1: In der Naturmedizin ist dieser Holunder, sage ich mal, wirklich ein Tausendsassa. Fiebersenkend wirkt er. Er dient zur Hautpflege. Er hat eine leicht harntreibende Wirkung. Bei Husten und Bronchitis wirkt der Holunder schleimlösend. Also er hat im Prinzip alles, was man braucht, um gesund leben zu können. Und deswegen habe ich mir heute auch ein schönes Glas Holundersirup gegönnt. Es hat hervorragend geschmeckt.
0: Wunderbar. Landesschau-Wetterreporter Michael Kost bei der Holunderblüte in Geislingen. Und die Bilder gibt es dann heute Abend wieder in der SWR-Landesschau ab 18.15 Uhr. Und ich habe noch eine Meldung. Vorsicht auf der A7 Ulm Richtung Füssen. Zwischen Dettingen und Bergheim liegen Gegenstände und es sind Menschen auf der Fahrbahn. Und dort steht auch ein defekter LKW. Auf

Und es ist einiges los auf den Straßen heute. 14.53 Uhr, Vorsicht auf der A1, Trier Richtung Saarbrücken. Zwischen Nonnweiler, Braunshausen und dem Rastplatz Kastel eine ungesicherte Unfallstelle. Und

Vorsicht auf der A5. Frankfurt Richtung Karlsruhe zwischen Frankfurt-Niederrad und Frankfurter Kreuz liegt eine Kiste auf der zweiten Spur von links. 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
7: Um 15 Uhr mit Christiane Sütterle. Guten Tag. Die SPD kritisiert die geplanten Abschiebezentren außerhalb der EU. Das Wetterphänomen El Niño beginnt wohl schon in diesem Sommer. Das Wetter: Regengüsse und Gewitter bei 20 bis 26 Grad. Die Hilfsorganisation Ärzte ohne Grenze kritisiert die Abschiebepläne der Europäischen Union. Das EU-Parlament und die Mitgliedstaaten haben sich gestern darauf geeinigt, Abschiebezentren außerhalb der EU einzurichten. Ein Sprecher von Ärzte ohne Grenzen sagte, die Zentren könnten zu Orten werden, an denen Menschen weder Rechtsberatung noch medizinische Versorgung erhalten. Weitere Reaktionen auf die Abschiebepläne von Brüssel-Korrespondent Andreas Meyer-Feist.
8: Der für Migration zuständige EU-Kommissar Markus Brunner lobte die Einigung. Das sei genau das, was sich die Bürger erwarten. Und das werde nun geliefert. Das Zeitalter der Rückführungen habe begonnen, erklärte die rechtsgerichtete ECR-Fraktion, die das Abkommen zusammen mit den Christdemokraten im Europaparlament unterstützt hatte. Wer kein Bleiberecht in der EU habe, müsse Europa auch wieder verlassen, so die EU-Europaabgeordnete und CDU-Politikerin Lena Dupont. Kritische Stimmen gab es auch. Man habe der Panikmache der Rechten in Europa nachgegeben, heißt es bei der SPD im Europaparlament, die von einer erbarmungslosen Abschiebepolitik spricht. Das alles erinnere an die Antimigrationspolitik der Trump-Regierung.
7: Die EU empfiehlt Deutschland und 8 weiteren Ländern, ihre Kontrollen an den Binnengrenzen des Schengen-Raums zu beenden. Die Kommission erklärte, durch das bevorstehende Inkrafttreten des Asylpakts verringere sich die Notwendigkeit von Binnenkontrollen. Außerdem gäbe es wirksamere Möglichkeiten, etwa selektive Polizeikontrollen. Grenzkontrollen müssten aber eine vorübergehende Ausnahme bleiben. Die Bundesregierung hatte die Kontrollen bis Mitte September verlängert. Das Wetterphänomen El Niño dürfte in diesem Jahr wohl schon im Sommer beginnen. Die Weltmeteorologieorganisation erwartet die ersten Auswirkungen bis August. Grund sind ungewöhnlich hohe Temperaturen im Pazifik. Tobias Haller berichtet.
9: Wir müssen uns auf einen potenziell starken El Niño vorbereiten, warnt WMO-Generalsekretärin Celeste Saulo. Das Wetterphänomen tritt alle 2 bis 7 Jahre auf und kann bis zu 12 Monate anhalten. Die Auswirkungen von El Niño sind regional sehr unterschiedlich. Während für Mittelamerika, Australien und Teile Südasiens Dürreperioden und neue Temperaturrekorde drohen, gehen die Experten von viel Niederschlag und Überschwemmungsgefahr im Süden der USA, in Teilen Südamerikas und Zentralasien aus. Direkte Auswirkungen in Europa seien unwahrscheinlich.
7: In Heilbronn geht die Digitalkonferenz Tech zu Ende. 3 Tage haben Vertreter aus Wirtschaft und Politik diskutiert, wie Europa in Sachen KI zu den USA und China aufholen kann und dabei möglichst unabhängig von diesen Ländern bleibt. Peter Wedig berichtet.
10: In vielen Technologien hinke Europa hinterher. Davon waren viele Rednerinnen und Redner auf der Technology Experience Convention Heilbronn, kurz TEC, überzeugt. Genauso überzeugt waren sie aber auch davon, dass das Rennen noch nicht verloren ist. Gerade in Sachen KI soll Heilbronn ein Hotspot werden, betonte Ministerpräsident Özdemir. Und auch, dass durch weniger Dokumentationspflichten technische Entwicklungen beschleunigt werden sollen. Was von der TEC auf jeden Fall bleibt, ist ein Abkommen mit Estland, um von der Digitalisierung bei den Behörden zu lernen. Was dabei die ersten konkreten Schritte sein werden, das ist aber noch unklar.
7: Baden-Württemberg prüft den Einsatz von Handyblitzern. Die Systeme erkennen mit künstlicher Intelligenz, ob Autofahrer ihr Handy nutzen. Unfallforscher schätzen, dass etwa jeder 10. Unfall auf Handynutzung am Steuer zurückgeht. Das Vergehen bringt einen Punkt und kostet 100 Euro. Bei Gefährdung oder Unfällen kann es teurer werden. Die Zeit 15.04 Uhr.
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11: Vorsicht auf der A81 Würzburg Richtung Heilbronn. Zwischen Osterburken und Raststätte Jagsthal West liegen Plastikteile auf der Fahrbahn. Vorsicht auf der A1 Trier Richtung Saarbrücken. Zwischen Nonnweiler, Braunshausen und Rastplatz Kastel eine ungesicherte Unfallstelle. A3 Frankfurt Richtung Köln zwischen Raunheim und Niedernhausen ein Unfall mit 2 Lkw. 7 Kilometer stockender Verkehr und Stau. Verzögerung bis zu 20 Minuten. A3 Köln Richtung Frankfurt zwischen Edstein und Raststätte Medenbach West. Unfall auf dem linken und dem mittleren Fahrstreifen. 4 Kilometer Stau, bis zu 15 Minuten dauert's länger. A81 Singen Richtung Stuttgart zwischen Empfingen und Rottenburg. Baustelle 4 Kilometer Stau, bis zu 20 Minuten plus. A81 Heilbronn Richtung Stuttgart zwischen Stuttgart-Zuffenhausen und dem Dreieck Leonberg eine Baustelle und 4 Kilometer Stau, bis zu 15 Minuten zusätzlich. B27 Villingen-Schwenningen-Balingen zwischen Laufen und der B14 bei Rottweil Süd nach einem Unfall in beiden Richtungen 1 Kilometer Stau. Die B31 Freiburg-Geisingen ist zwischen der B27 bei Hüfingen und dem Abzweig nach Pforen nach einem Unfall in beiden Richtungen gesperrt. In der Koblenzer Innenstadt ist am Löhr Center an der Kreuzung am Wöllershof Hohenfelder Straße eine Gasleitung defekt. Die Feuerwehr hat den Bereich weiträumig abgesperrt. Deshalb staut es sich auf der B9 und der B49 in beiden Richtungen. Und noch die Schweiz, A2 Luzern Richtung Gotthard, zwischen Amsteg und Göschenen, 3 Kilometer Stau, bis zu 30 Minuten Verzögerung. Die Einfahrt Göschenen ist gesperrt. Und eben kommt noch die A6 Nürnberg Richtung Heilbronn, zwischen Neuenstein und Bretzfeld, eine Baustelle, 13 Kilometer stockender Verkehr. Alle Verkehrsinfos gibt es jederzeit auf swr4.de. Allen unterwegs eine gute Fahrt.
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11: Da haben wir in Bad Marienberg bewölkten Himmel und lediglich 16 Grad. Aalen bewölkt und 25 Grad. Kirn leicht bewölkt, 21 Grad. Und Tuttlingen bewölkt und 23 Grad. Gernot Schütz im Wetterstudio hat alles Weitere für uns.
12: Bis zum Abend ziehen kräftige Regengüsse und Gewitter auf. Lokal sind Platzregen, Sturmböen und kleine Hagel möglich. Im Laufe der Nacht lockern dann die Wolken auf, die Schauer lassen nach. Die Tiefstwerte liegen zwischen 12 und 9 Grad. Morgen wechselt sich dann Wolken und etwas Sonne ab. Zwischendrin bilden sich einzelne Schauer. Örtlich sind Blitz und Donner dabei. Dazu wird mäßiger und böiger West- bis Südwestwind. Die Temperaturen steigen auf 16 Grad in Deggenhauser Tal und bis 20 Grad in Langenargen. Am Donnerstag, also von Leichnam, im Tagesverlauf dann neuer Regen und einzelne Gewitter.
11: Dankeschön, Gernot.
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11: Und gleich ein Hit, der ist gerade schon so in die 80er noch reingerutscht oder schon reingerutscht. Kein 70er mehr. Blondie und The Tide is High, aber vorher noch ein echter 70er. Elton John und Kiki D und Don't Go Breaking My Heart.
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0: 15.18 Uhr, SWR 4, Vorsicht auf der A67, Mannheim Richtung Darmstadt. Zwischen Viernheimer Dreieck und Lorsch liegt ein Reifen auf der Fahrbahn. Und Vorsicht auch im Kreis Heilbronn auf der Straße zwischen Brackenheim und dem Abzweig nach Hausen an der Zaber. Da steht ein defektes Fahrzeug. Am Donnerstag feiern wir den ganzen Tag die 70er, gemeinsam mit Ihnen hier in SWR 4. Ganz viele besondere Erinnerungen kommen da hoch. Das erste Mal in die Disco gehen zum Beispiel. Oder auch Berufe, die es heute gar nicht mehr gibt. Ursula Schönwald aus Reutlingen hatte so einen ganz besonderen Beruf. Was haben Sie gemacht?
1: Ich war das Fräulein vom Amt.
0: Das berühmte Fräulein vom Amt.
1: Genau.
0: Und das gab es auch noch in den 70er Jahren. Ich dachte, da hätten schon längst die Wählscheibentelefone das Fräulein ersetzt.
1: Nee, da war noch die Handvermittlung.
0: Im Fernmeldeamt.
1: Im Fernmeldeamt, ja. Mhm.
0: Und was haben Sie jetzt da genau gemacht? Wie lief denn das ab, wenn da jetzt ein Anruf kam zum Beispiel?
1: Hat er sich gemeldet und dann hat er durchgegeben, welche Nummer er in Stuttgart möchte. Das haben wir aufgeschrieben und dann haben wir verbunden und dann wurde gestempelt, wenn er das Gespräch beendet hat. Und er hat dann irgendwann mal die Rechnung gekriegt. Er hat natürlich ziemlich viele Kunden, die jeden Tag x-mal angerufen haben. Da waren so wirklich nette Kunden dabei.
0: Ja, manche kannten Sie dann schon persönlich?
1: Ja, tatsächlich. Aber flirten durften wir ja nicht, aber so ein bisschen.
0: Ach so. Und man hat ja auch früher immer so gedacht, das Fräulein vom Amt, das wusste als erstes über so manches Geheimnis Bescheid, ne? So heimliche Liebschaften und so, die da sich vielleicht abgespielt haben. War das so?
1: Ja, so ein bisschen. Man hat halt dann, was man auch nicht durfte, man konnte sich ja in die Gespräche reinschalten. Mhm. Und dann konnte man horchen. Aber das haben wir ja ganz, ganz selten gemacht.
0: Natürlich. Aus technischen Gründen wahrscheinlich dann, ne?
1: Genau, eben, ja, damit die Leitung, die Tonqualität stimmt auch, ja.
0: Genau, das war das Wichtige. War eine schöne Zeit für Sie, oder?
1: Doch, das war wirklich eine schöne Zeit. Mein Enkel kann sich kaum vorstellen, dass er, wenn er in Reutlingen ist, nach Stuttgart übers Amt gehen musste.
0: Ja, heute greift man einfach zum Handy, ne? Das ist so normal geworden und da wundert man sich, ja, was es alles für Tätigkeiten damals gab. Ja, schöne Geschichte, schöne Erzählung. Ich danke Ihnen für den Anruf.
1: Danke.
0: Ursula Schönwald aus Reutlingen und noch mehr Erinnerungen an die 70er gibt's am Feiertag. Am Donnerstag spielen wir von früh bis spät nur 70er-Hits und feiern zusammen diese großartige Zeit hier in SWR 4.

Nocco Flow. Und ich habe noch eine Verkehrsmeldung. Vorsicht auf der A8 Stuttgart Richtung Karlsruhe. Zwischen Pforzheim Süd und Pforzheim Ost steht ein defekter LKW auf der rechten Spur. 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

0: 15.30 Uhr.
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2: Mit Rebecca Lühr. Guten Tag. Der Mai war ein Monat der Wetterextreme, so die Bilanz der Wetterwarte Süd. Schwerer Arbeitsunfall bei Fensterarbeiten in Diesenhofen. Und das Wetter heute, kräftige Regengüsse und Gewitter. Morgen Wolken mit Sonne und einzelne Schauer und bis 20 Grad. Die Wetterwarte Süd in Bad Schussenried hat ihre Wetterbilanz für den Monat Mai veröffentlicht. Ein Monat der Extreme, von den Eisheiligen im Sauseschritt in eine Hitzewelle, schreibt die Wetterwarte. Wolfgang Wanner mit Einzelheiten.
3: Die Eisheiligen wurden Mitte Mai ihrem Ruf gerecht. Bodenfröste, Reif-, Hagel- und Graupelschauer zogen über die Region Bodensee-Oberschwaben-Allgäu. Ab 900 Meter Höhe fiel sogar Schnee. Am 13. Mai zeigte das Thermometer am Standort in Bad Schussenried gerade mal noch 1,5 Grad. Celsius. Kaum aber waren die Eisheiligen durch, schnellte das Thermometer nach oben und über die 30-Grad-Marke. Nach Pfingsten herrschte tagelang heißes Hochsommerwetter. Eine derart lang anhaltende Hitzewelle im Mai habe es in den Aufzeichnungen der Wetterwarte Süd noch nie gegeben, erklärt der Leiter Roland Roth. Der Monat war im langjährigen Vergleich aber auch viel zu trocken.
2: Wer in den Allgäuer Alpen unterwegs ist, kann jetzt wieder Kuhglocken hören. Die Alpsaison hat begonnen, die ersten Tiere sind auf den Bergweiden. Warum die Alphirten auch mit Sorge auf die Saison blicken, Tina Löschner hat nachgefragt.
4: Es ist vor allem der Wolf, den die Alphirten fürchten. Denn ihre Herden, die zum Teil aus bis zu 250 Kühen und Jungrindern bestehen und auf den weitläufigen Bergwiesen weiden, können sie kaum ausreichend vor Angriffen schützen, durch wolfsichere Zäune beispielsweise. Das sagte Christian Brutscher vom Alpwirtschaftlichen Verein im Allgäu gegenüber dem SWR. Und Sichtungen und Wolfsrisse habe es bereits im Tal einige gegeben. Vorbereitet sei man hingegen, um Wassermangel bei anhaltender Trockenheit auf den Alpen zu überbrücken. In den vergangenen Jahren seien große Vorratsbehälter für Wasser investiert worden. Insgesamt gibt es im Allgäu rund 700 Alpen, auf denen über 30.000 Jungrinder, Kühe, Schafen, Ziege und Pferde gehalten werden.
2: Bei einem Arbeitsunfall hat ein Mann heute in Diesenhofen im Kanton Thurgau schwere Verletzungen erlitten. Der 30-Jährige war laut Polizei damit beschäftigt, Fenster zu montieren. Aus noch unbekannten Gründen erlitt er dabei schwere Gesichtsverletzungen durch eine Fenstertrennfräse. Der Arbeiter wurde per Rettungshubschrauber in eine Klinik geflogen. Schmuck im Wert von mehreren 10.000 Euro haben vier Einbrecher in Singen aus einem Juweliergeschäft gestohlen. Laut Polizei warfen sie die Scheibe des Ladens ein. Anschließend gelangte einer in den Verkaufsraum. Die anderen standen Schmiere. Anschließend flüchteten die vier, noch bevor die alarmierte Polizei eintraf.
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2: Am Bodensee in Oberschwaben und im Allgäu bis zum Abend kräftige Regengüsse und Gewitter möglich. Morgen wolkig mit Sonne und einzelnen Schauern. Höchstwerte morgen bis 20 Grad.
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0: So, das war jetzt ein langer Pieps. Vorsicht auf der A8 Stuttgart Richtung Karlsruhe. Zwischen Pforzheim Süd und Pforzheim Ost steht ein defekter LKW auf der rechten Spur. A3 Frankfurt Richtung Köln zwischen Raunheim und Niedernhausen. Ein Unfall mit zwei LKW, 8 Kilometer stockender Verkehr und Stau. Eine knappe halbe Stunde Verzögerung. A3 Köln Richtung Frankfurt zwischen Idstein und Raststätte Medenbach West. Unfall auf dem linken und dem mittleren Fahrstreifen. 4 Kilometer Stau, bis zu 15 Minuten dauert es länger. A5 Basel Richtung Karlsruhe zwischen Efringenkirchen und Dreieck Neuenburg. Baustelle 3 Kilometer Stau, 15 Minuten plus. A81 Singen Richtung Stuttgart zwischen Empfingen und Rottenburg. Baustelle 5 Kilometer Stau, bis zu 20 Minuten obendrauf. A81 Heilbronn Richtung Stuttgart zwischen Stuttgart-Zuffenhausen und Dreieck Leonberg. Eine Baustelle. 3 Kilometer Stau und bis zu 15 Minuten zusätzlich. Dann die B27, Villingen-Schwenningen-Balingen zwischen Laufen und Rottweil-Saline nach einem Unfall in beiden Richtungen 1 Kilometer Stau. In der Koblenzer Innenstadt ist am Löhr Center an der Kreuzung am Wöllershof Hohenfelder Straße eine Gasleitung defekt. Die Feuerwehr hat den Bereich weiträumig abgesperrt. Deshalb staut es sich auf der B9 und der B49 in beiden Richtungen. Schweiz, A2 Luzern Richtung Gotthard zwischen Amsteg und Göschenen. 3 Kilometer Stau, Verzögerung bis zu 30 Minuten. Die Einfahrt Göschenen ist gesperrt. Alle Verkehrsinfos gibt es jederzeit auf swr4.de. Allen unterwegs, gute Fahrt. 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
0: Und mit dem schönsten Musikmix gleich bei uns die Münchner Freiheit zur Kaffee- und Kuchenzeit. Vorher aber gehen wir noch nach London in die Streets of London.
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Simon und You're So Wayne. 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Und das hier ist ein echter Blaulichthelden-Song, denn oft geht es ja darum, Menschenleben zu retten. Hier sind die Bee Gees mit Stayin' Alive in SWR4.

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3: Um 16 Uhr mit Christiane Sütterle. Guten Tag. Bundesinnenminister Dobrindt lobt die Einigung der EU auf Abschiebezentren. Baden-Württemberg will die Nutzung von Handys am Steuer mit Hilfe von KI überprüfen. Das Wetter: Regen und Gewitter, morgen weiterhin wechselhaft bei 16 bis 23 Grad. Bundesinnenminister Dobrindt hat sich zufrieden über die neue Rückkehrverordnung für abgelehnte Asylbewerber geäußert. Die EU hatte sich am Abend darauf geeinigt, dass es unter anderem Abschiebezentren in Ländern außerhalb der EU geben soll. Aus Berlin berichtet Jasper Ruppert.
4: Dort sollen Asylbewerber hingebracht werden können, die kein Bleiberecht in der EU haben, die aber nicht in ihre Herkunftsländer abgeschoben werden können. Die Return Hubs seien ein deutlicher Schlag gegen das Geschäftsmodell der kriminellen Schleuserbanden, erklärte Dobrindt. Die Grünen sehen das anders. Familien mit Kindern über Jahre zu inhaftieren und Menschen in Lager in Drittstaaten abzuschieben, hat mit wirksamer rechtsstaatlicher Migrationspolitik nichts zu tun, sagte Parteichef Felix Banaschak der Deutschen Presseagentur. Und die migrationspolitische Sprecherin der Linken, Clara Bünger, sprach davon, dass mit der Einigung der EU die systematische Entrechtung Geflüchteter in erschreckendem Tempo voranschreite.
3: Der Deutsche Beamtenbund kritisiert den Vorschlag von Bundesarbeitsministerin Baas, Beamtinnen und Beamte in die gesetzliche Rentenversicherung einzubeziehen. Der Chef des Beamtenbunds, Geier, sprach von populistischen Forderungen und warnte vor erheblichen Mehrkosten für die öffentlichen Haushalte. Laut der SPD-Politikerin Baas könnte ein einheitliches Rentensystem die Finanzierung stärken und den Staat so entlasten. In Heilbronn geht die Digitalkonferenz Tech zu Ende. 3 Tage haben Vertreter aus Wirtschaft und Politik diskutiert, wie Europa in Sachen KI zu den USA und China aufholen kann und dabei möglichst unabhängig von diesen Ländern bleibt. Peter Wedig berichtet.
5: In vielen Technologien hinke Europa hinterher. Davon waren viele Rednerinnen und Redner auf der Technology Experience Convention Heilbronn, kurz TEC, überzeugt. Genauso überzeugt waren sie aber auch davon, dass das Rennen noch nicht verloren ist. Gerade in Sachen KI soll Heilbronn ein Hotspot werden, betonte Ministerpräsident Özdemir. Und auch, dass durch weniger Dokumentationspflichten technische Entwicklungen beschleunigt werden sollen. Was von der TEC auf jeden Fall bleibt, ist ein Abkommen mit Estland, um von der Digitalisierung bei den Behörden zu lernen. Was dabei die ersten konkreten Schritte sein werden, das ist aber noch unklar.
3: Baden-Württemberg prüft den Einsatz von Handyblitzern. Das sind Systeme, die mit künstlicher Intelligenz erkennen, ob Autofahrer ihr Handy nutzen. Dabei werden sie zum Beispiel von Brücken aus gefilmt. Aus der Redaktion Landespolitik, Knut Bauer.
6: Wenn keine Smartphone-Nutzung zu erkennen ist, werden die Daten gelöscht. Die neue grün-schwarze Landesregierung hat im Koalitionsvertrag verabredet, die neue Technik in Baden-Württemberg zu prüfen. Wie lange diese Prüfung dauert, stehe noch nicht fest, teilt das Innenministerium auf SWR-Anfrage mit. Zunächst müsse die rechtliche Grundlage geklärt werden. Ablenkung am Steuer ist laut Innenministerium die Ursache für fast jeden 10. tödlichen Unfall. Im vergangenen Jahr hat die Polizei in Baden-Württemberg rund 82.000 Handyverstöße am Steuer festgestellt. Dafür sind 100 Euro Bußgeld fällig, außerdem gibt es einen Punkt in Flensburg.
3: Jeder siebte Mensch in Deutschland teilt dauerhaft seinen Live-Standort, damit der Partner verfolgen kann, wo er sich gerade aufhält. Das zeigt eine Umfrage des Digitalverbands Bitkom. Vor allem bei Jüngeren ist die Handyortung beliebt. Von den 16- bis 29-Jährigen nutzt demnach jeder vierte die Standortfunktion. Für die meisten liegt das aber nicht an fehlendem Vertrauen in den Partner, sondern am Gefühl der Sicherheit. 16.04 Uhr.
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7: A3 Frankfurt Richtung Köln, zwischen Raunheim und Niedernhausen Bergungsarbeiten. Es ist nur eine Spur frei, 8 Kilometer stockender Verkehr, Verzögerung bis zu 20 Minuten. A5 Basel Richtung Karlsruhe, zwischen Efringenkirchen und Dreieck Neuenburg. Eine Baustelle, 3 Kilometer Stau, 15 Minuten obendrauf. A8 Stuttgart Richtung Karlsruhe, zwischen Heimsheim und Pforzheim Nord. Auch da eine Baustelle und 8 Kilometer streckenweise stockender Verkehr. Und in der Gegenrichtung zwischen Pforzheim West und Pforzheim Ost ebenfalls eine Baustelle, 6 Kilometer stockender Verkehr. Und das dauert dann jeweils rund eine Viertelstunde länger. A81 Singen Richtung Stuttgart, zwischen Empfingen und Rottenburg Baustelle, 5 Kilometer Stau, bis zu 20 Minuten zusätzlich. A81 Heilbronn Richtung Stuttgart, zwischen Stuttgart-Zuffenhausen und Dreieck Leonberg, Baustelle, 3 Kilometer Stau, 15 Minuten plus. B27 Villingen-Schwenningen-Balingen, zwischen Laufen und Rottweil-Saline nach einem Unfall, in beiden Richtungen 1 Kilometer Stau. Die B3 in Laudenbach ist zwischen Friedhof und Kreisverkehr Laudenbach Nord nach einem Unfall in beiden Richtungen gesperrt. In der Koblenzer Innenstadt ist am Löhr Center an der Kreuzung am Wöllershof-Hohenfelder Straße die Gasleitung jetzt dicht. Der Bereich ist allerdings weiterhin abgesperrt. Deshalb staut es sich auf der B9 und der B49 in beiden Richtungen. Schweiz, A2 Luzern Richtung Gotthard, zwischen Amsteg und Göschenen 3 Kilometer Stau, bis zu 30 Minuten Verzögerung. Die Einfahrt Göschenen ist gesperrt. Alle Verkehrsinfos gibt es jederzeit auf swr4.de. Allen unterwegs eine gute Fahrt.
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7: Messstetten, Regen 22 Grad, Baden-Baden, Regen 21 Grad, Dietz an der Lahn, leicht bewölkt 21 Grad und Alzey meldet Wolken bei 22 Grad. Gernot Schütz im Wetterstudio sagt uns, wie es weitergeht.
8: Bis zum Abend ziehen kräftige Regengüsse und Gewitter auf. Lokal sind Platzregen, Sturmböen und kleine Hagel möglich. Im Laufe der Nacht lockern dann die Wolken auf, die Schauer lassen nach. Die Tiefstwerte liegen zwischen 12 und 9 Grad. Morgen wechselt sich dann Wolke und etwas Sonne ab. Zwischendrin bilden sich einzelne Schauer. Örtlich sind Blitz und Donner dabei. Dazu wird mäßiger und böiger West- bis Südwestwind. Die Temperaturen steigen auf 16 Grad in Deckenhauser Tal und bis 20 Grad in Langenargen. Am Donnerstag, also von Leichnam, im Tagesverlauf dann neuer Regen und einzelne Gewitter.
7: Dankeschön, Gernot.
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7: Und wir schauen gleich mal in ein paar Minuten, was die Kirschenernte im Südwesten macht. Die hat nämlich jetzt gerade begonnen. Aber jetzt hören wir erstmal die Eagles mit Lion Eyes und vorher noch ein Duett Dolly Parton und Kenny Rogers, Islands in the Stream.
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0: Good Vibrations am Dienstagnachmittag, das waren die Beach Boys. Die Kirschernte bei uns im Südwesten hat begonnen und da stimmt dieses Jahr alles. Ganz viele reife Früchte hängen an den Bäumen. In der Vorderpfalz, da wird zum Beispiel schon fleißig geerntet. Stand jetzt wird das eine gute Ernte, wenn das Wetter natürlich weiter mitspielt. Und das hofft natürlich auch Obstbauer Max Hagin aus Weil am Rhein. Weil die Kirschen so lecker aussehen, die da an den Bäumen bei ihm hängen, wird aber leider auch öfter mal was geklaut. Und das ärgert den Obstbauern natürlich. Und deshalb hat er zu drastischen Mitteln gegriffen und ganz viel gerodet.
1: Der halbe Hektar, den ich gerodet habe wegen Diebstahl, ist meine Mutter angesprochen worden von jemandem, warum wir die Bäume gerodet haben. Die waren doch immer so gut, jetzt kann man ja nirgends mehr Kirsche essen. Weil die anderen sind alle wurmig und die kann man einfach nicht mehr essen. Genau wegen den Leuten haben wir die Kirsche gerodet, weil für uns am Ende des Tages nichts mehr da war.
0: Tja, Kirschen klauen, das geht natürlich gar nicht. Dann hoffen wir mal, dass der Bauer aber trotzdem noch einiges ernten kann. Als Kinder hat man Kirschen ja früher auch gern mal übers Ohr gehängt. Das kennt er auch noch.
1: Ohrringe haben wir natürlich auch gemacht als Kinder. Für uns, wir sind quasi auf dem Kirschenfeld groß geworden. Man hat natürlich probiert, selber Saft zu pressen in eine Sprudelflasche und alles. Das sind so einfach die Kindheitserinnerungen.
0: Ja, Kirschen wecken Erinnerungen und sie schmecken vor allen Dingen süß und lecker. Wir freuen uns auf viele Kirschen aus dem Südwesten in diesem Sommer. 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

Und ich habe noch eine wichtige Verkehrsmeldung. Vorsicht in Hochstetten im Kreis Karlsruhe auf der Hauptstraße zwischen dem Kreisverkehr und der Straße am Nebenbruch. Da gibt es eine defekte Gasleitung. Die Feuerwehr ist im Einsatz. Anwohner bitte Fenster und Türen geschlossen halten. 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

0: Es ist 16.30 Uhr.
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2: Mit Rebecca Lühr, guten Tag. Der Mai war ein Monat der Wetterextreme, so die Bilanz der Wetterwarte Süd. Ein Mann in Singen wird beim Streit mit einem Messer verletzt. Und das Wetter, heute kräftiger Regen und Gewitter, morgen Wolken mit Sonnen, einzelnen Schauern bis 20 Grad. Die Wetterwarte Süd in Bad Schussenried hat ihre Wetterbilanz für den Monat Mai veröffentlicht. Ein Monat der Extreme, von den Eisheiligen im Sauseschritt in eine Hitzewelle, schreibt die Wetterwarte. Wolfgang Warner mit Einzelheiten.
3: Die Eisheiligen wurden Mitte Mai ihrem Ruf gerecht. Bodenfröste, Reif-, Hagel- und Graupelschauer zogen über die Region Bodensee-Oberschwaben-Allgäu. Ab 900 Meter Höhe fiel sogar Schnee. Am 13. Mai zeigte das Thermometer am Standort in Bad Schussenried gerade mal noch 1,5 Grad Celsius. Kaum aber waren die Eisheiligen durch, schnellte das Thermometer nach oben und über die 30-Grad-Marke. Nach Pfingsten herrschte tagelang heißes Hochsommerwetter. Eine derart lang anhaltende Hitzewelle im Mai habe es in den Aufzeichnungen der Wetterwarte Süd noch nie gegeben, erklärt der Leiter Roland Roth. Der Monat war im langjährigen Vergleich aber auch viel zu trocken.
2: Wer in den Allgäuer Alpen unterwegs ist, der kann jetzt wieder Kuhglocken hören. Die Alpsaison hat begonnen, die ersten Tiere sind auf den Bergweiden. Warum die Alphirten auch mit Sorge auf die Saison blicken, Tina Löschner hat nachgefragt.
4: Es ist vor allem der Wolf, den die Alphirten fürchten. Denn ihre Herden, die zum Teil aus bis zu 250 Kühen und Jungrindern bestehen und auf den weitläufigen Bergwiesen weiden, können sie kaum ausreichend vor Angriffen schützen, durch wolfsichere Zäune beispielsweise. Das sagte Christian Brutscher vom Alpwirtschaftlichen Verein im Allgäu gegenüber dem SWR. Und Sichtungen und Wolfsrisse habe es bereits im Tal einige gegeben. Vorbereitet sei man hingegen, um Wassermangel bei anhaltender Trockenheit auf den Alpen zu überbrücken. In den vergangenen Jahren seien große Vorratsbehälter für Wasser investiert worden. Insgesamt gibt es im Allgäu rund 700 Alpen, auf denen über 30.000 Jungrinder, Kühe, Schafen, Ziege und Pferde gehalten werden.
2: Ein Unbekannter hat in Singen einen 26-Jährigen mit einem Messer verletzt. Nach Angaben der Polizei hatten Passanten den Verletzten gestern Abend bemerkt und die Polizei alarmiert. Nach bisherigen Erkenntnissen waren die beiden Männer zuvor in Streit geraten. Der Unbekannte flüchtete, der 26-Jährige kam ins Krankenhaus. Bei einem Arbeitsunfall hat ein Mann heute in Diesenhofen im Kanton Thurgau schwere Verletzungen erlitten. Der 30-Jährige war laut Polizei damit beschäftigt, Fenster zu montieren. Aus noch unbekannten Gründen erlitt er dabei schwere Gesichtsverletzungen durch eine Fenstertrennfräse. Er wurde mit einem Rettungshubschrauber in eine Klinik geflogen.
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2: Für den Bodensee, für Oberschwaben und das Allgäu bis zum Abend kräftige Regengüsse und Gewitter, morgen Wolken mit Sonne und einzelnen Schauern und bis 20 Grad.
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0: Um 16.33 Uhr Vorsicht auf der A7 Ulm Richtung Füssen zwischen Dietmannsried und Kempten-Leubas liegt ein Teil einer Bodenplatte auf der linken Spur. Vorsicht in Hochstetten im Kreis Karlsruhe auf der Hauptstraße zwischen dem Kreisverkehr und der Straße am Nebenbruch gibt es eine defekte Gasleitung. Die Feuerwehr ist im Einsatz. Anwohner bitte Fenster und Türen geschlossen halten. A3 Frankfurt Richtung Köln zwischen Raunheim und Niedernhausen. Bergungsarbeiten, es ist nur eine Spur frei, 8 Kilometer stockender Verkehr und Verzögerung bis zu 20 Minuten. A66 Frankfurt Richtung Wiesbaden, zwischen Wiesbaden-Erbenheim und Schiersteiner Kreuz 4 Kilometer Stau. A8 Stuttgart Richtung Karlsruhe, zwischen Heimsheim und Pforzheim Nord, Baustelle 6 Kilometer streckenweise stockender Verkehr und in der Gegenrichtung zwischen Pforzheim West und Pforzheim Ost eine Baustelle und auch hier 6 Kilometer stockend. Es dauert jeweils rund eine Viertelstunde länger. A8 Karlsruhe Richtung Stuttgart zwischen Pforzheim West und Pforzheim Ost. Baustelle 8 Kilometer stockender Verkehr bis zu 15 Minuten zusätzlich. A81 Heilbronn Richtung Stuttgart zwischen Stuttgart-Zuffenhausen und Dreieck Leonberg. Baustelle 3 Kilometer Stau und bis zu 15 Minuten plus. Die B3 in Lautenbach ist zwischen Friedhof und Kreisverkehr Lautenbach Nord. Nach einem Unfall in beiden Richtungen gesperrt. Schweiz, A2 Luzern Richtung Gotthard, zwischen Amsteg und Göschenen 3 Kilometer Stau, bis zu 30 Minuten zusätzlich und die Einfahrt Göschenen, die ist da gesperrt. Alle Verkehrsinfos gibt es jederzeit auf swr4.de. Kommen Sie sicher an Ihr Ziel.
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0: Und hier geht's weiter durch den Nachmittag, gleich mit Crowded House und Don't Dream It's Over. Vorher hören wir noch die Nick Straker Band, A Walk in the Park.
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0: 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Vorsicht auf der A6. Nürnberg Richtung Heilbronn zwischen Neuenstein und Öhringen. Eine ungesicherte Unfallstelle und Fahrzeugteile auf der Fahrbahn. Und Vorsicht auf der A61 Koblenz Richtung Ludwigshafen zwischen Rheinböllen und Raststätte Hunsrück West. Eine ungesicherte Unfallstelle. Die rechte Spur ist blockiert. It's all over now, haben wir gerade gehört. Es ist aber noch nicht unbedingt alles vorbei, was Gewitter angeht heute. Gernot Schütz im Wetterstudio. Da kann schon noch was kommen von oben, oder?
1: Da kann ich nur, da kommt zum Teil ordentlich was runter und das ist ein richtiges Geband mit Regen, teilweise aber auch mit eingelagerten Gewittern. Die stärkste Gewitteraktivität im Moment so in der Vorderpfalz und dann über der Alb und dann auch noch in Teilen Oberschwabens. Da geht's richtig zur Sache, da schüttet's, da kann's auch ganz, ganz klitzekleinen Hagel geben und der Wind frischt sehr, sehr heftig auf. Dann kommt nochmal so eine kleine Linie, die sich von Straßburg über Offenburg so den mittleren Schwarzwald zieht nochmal hinterher und auch in Rheinland-Pfalz, im Westerwald und in Rheinhessen, da ist es zwar nicht unbedingt gewitterig, aber da regnet es auch ziemlich kräftig. Ja, und dieses ganze System breitet sich jetzt in den nächsten Stunden ostwärts bzw. nordostwärts aus. Das heißt spätestens so nach 20, allerspätestens 22 Uhr, dann auch im östlichen Württemberg, ist dann wirklich das Ganze durch. Dann gibt es kaum noch Schauer in der Nacht, die Wolken lockern ein bisschen auf. Tiefstwerte 14 bis 8 Grad. Morgen haben wir da eine andere Luftmasse bei uns. Heute gab es ja noch mal bis zu 27 Grad, morgen maximal noch 16 bis 23 Grad. Dazu ist es auch recht windig und wechselhaft mit Wolken, bisschen Sonnenschein, aber zwischendurch ein paar Schauern, ganz vereinzelt auch noch mal ein Gewitter. Aber die Regenmengen, die sind überhaupt nicht vergleichbar mit dem, was heute runterkommt, also morgen insgesamt entspannter.
0: Okay, also heute wird es noch ein ungemütlicher Abend, aber du hast gesagt so, je später der Abend, desto trockener wird es dann, kann man so festhalten.
1: Ja, genau.
0: Gernot Schütz im Wetterstudio, vielen Dank. Und das hier sind die Manhattans mit Kiss and Say Goodbye. 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

16.56 Uhr, Vorsicht auf der A5 Basel Richtung Karlsruhe. In der Ausfahrt Rastatt Süd liegt ein Reifen auf dem Verzögerungsstreifen. 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
5: Um 17 Uhr mit Christiane Sütterle. Guten Tag. Auch in Baden-Württemberg leben mehr Menschen in Armut. Die Besichtigung des Kölner Doms kostet bald 12 Euro. Das Wetter, Regen und Gewitter, morgen weiterhin wechselhaft bei 16 bis 23 Grad. In Baden-Württemberg sind rund 13% der Menschen von Armut betroffen. Nach Angaben des Paritätischen Wohlfahrtsverbands hat sich die Zahl seit 2021 um fast 2 Prozentpunkte auf 1,5 Millionen Menschen erhöht. Im Vergleich zu anderen Bundesländern hat Baden-Württemberg nach Bayern die niedrigste Armutsquote. Knut Bauer.
6: Auch regional gibt es Unterschiede. So ist die Armutsquote in Karlsruhe mit 14,9% deutlich höher als in Stuttgart mit 12,6%. Als arm gilt, wer weniger als 60% des mittleren Nettoeinkommens zur Verfügung hat. Das sind in Deutschland bei Alleinlebenden weniger als 1.445 Euro im Monat. Der baden-württembergische Sozialminister Hildenbrand von den Grünen sagte dem SWR, zur Bekämpfung von Kinderarmut wolle die Landesregierung bis 2030 flächendeckend Präventionsnetzwerke aufbauen.
5: Das Bundesgesundheitsministerium hält die umstrittene Kürzung der Honorare für Psychotherapeutinnen und Psychotherapeuten für rechtmäßig. Bei einer Überprüfung habe es keine Hinweise auf mögliche Rechtsverstöße gegeben, heißt es aus Berlin. Die Honorarkürzung in Höhe von 4,5% war zum 1. April beschlossen worden und hatte bundesweit für Kritik und Proteste gesorgt. Die Kassenärztliche Bundesvereinigung will dagegen klagen. Der Deutsche Beamtenbund kritisiert den Vorschlag von Bundesarbeitsministerin Baas, Beamtinnen und Beamte in die gesetzliche Rentenversicherung einzubeziehen. Der Chef des Beamtenbunds, Geier, sprach von populistischen Forderungen und warnte vor erheblichen Mehrkosten für die öffentlichen Haushalte. Zudem würde eine solche Reform das bestehende System unnötig belasten. Laut SPD-Politikerin Baas könne ein einheitliches Rentensystem die Finanzierung stärken und den Staat so entlasten. Bundesinnenminister Dobrindt hat sich zufrieden über die neue Rückkehrverordnung für abgelehnte Asylbewerber geäußert. Die EU hatte sich am Abend darauf geeinigt, dass es unter anderem Abschiebezentren in Ländern außerhalb der EU geben soll. Aus Berlin berichtet Jasper Ruppert.
7: Dort sollen Asylbewerber hingebracht werden können, die kein Bleiberecht in der EU haben, die aber nicht in ihre Herkunftsländer abgeschoben werden können. Die Return Hubs seien ein deutlicher Schlag gegen das Geschäftsmodell der kriminellen Schleuserbanden, erklärte Dobrindt. Die Grünen sehen das anders. Familien mit Kindern über Jahre zu inhaftieren und Menschen in Lager in Drittstaaten abzuschieben, hat mit wirksamer rechtsstaatlicher Migrationspolitik nichts zu tun, sagte Parteichef Felix Banaschak der Deutschen Presseagentur. Und die migrationspolitische Sprecherin der Linken, Clara Bünger, sprach davon, dass mit der Einigung der EU die systematische Entrechtung Geflüchteter in erschreckendem Tempo voranschreite.
5: Der Kölner Dom kostet ab Juli 12 Euro Eintritt für Touristen. Das hat das Domkapitel mitgeteilt. Es gibt aber auch Ausnahmen. Aus Köln berichtet Matthias Trapp.
8: Schülerinnen und Schüler bis 13 Jahre, Studierende und Auszubildende zahlen die Hälfte. Freien Eintritt haben Schwerbehinderte und ihre Begleitung. Außerdem wird der Eintritt an bestimmten Feiertagen für alle kostenlos sein. Auch der Besuch der Gottesdienste bleibt kostenlos. Wer beten oder eine Kerze anzünden will, hat ebenfalls freien Eintritt in den Dom und muss einen separaten Eingang am Gebetsbereich der Schmuckmadonna nutzen. Die Betreiber des Kölner Doms hoffen, dass sie mit dem Eintrittspreis von 12 Euro den Unterhalt und den Erhalt des Welterbes finanzieren können. Aktuell ist der Betrieb nicht kostendeckend. Der Unterhalt des Doms kostet täglich 44.000 Euro. Jährlich sind es 16 Millionen.
5: Die Zeit, es ist 17.04 Uhr.
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9: Vorsicht auf der A3, Frankfurt Richtung Köln, zwischen Limburg Nord und Diez liegt ein Metallrohr auf der linken Spur. Vorsicht auch auf der A6, Heilbronn Richtung Nürnberg, zwischen Öhringen und Neuenstein eine ungesicherte Unfallstelle. A3, Frankfurt Richtung Köln, zwischen Raunheim und Niedernhausen, 6 Kilometer stockender Verkehr wegen Bergungsarbeiten, Verzögerung bis zu 15 Minuten. A60, Rüsselsheim Richtung Bingen, zwischen Hechtsheim Ost und Dreieck Mainz, 8 Kilometer Stau und stockender Verkehr, Verzögerung bis zu 20 Minuten. A66, Frankfurt Richtung Wiesbaden, zwischen Wiesbaden-Erbenheim und Schiersteiner Kreuz, 4 Kilometer Stau. A8, Karlsruhe Richtung Stuttgart, zwischen Pforzheim West und Pforzheim Ost, eine Baustelle, 3 Kilometer Stau. Die B255, Montabaur Renneroth, ist zwischen Rothenbach und Langenhahn in beiden Richtungen gesperrt. Dort tritt Gas aus. Die Feuerwehr ist im Einsatz. Die B3 Heidelberg-Darmstadt ist in Laudenbach zwischen Friedhof und Kreisverkehr Laudenbach-Nord nach einem Unfall in beiden Richtungen gesperrt. B31 Stockach Richtung Lindau zwischen Friedrichshafen-Mitte und Eriskirch 6 Kilometer Stau. Bis zu 20 Minuten dauert es da länger. Alle Verkehrsinfos gibt es jederzeit auf swr4.de. Allen unterwegs eine gute Fahrt.
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9: Leutkirch leicht bewölkt, 24 Grad aktuell. Bad Mergentheim bewölkt, 26 Grad. Gerolstein Wolken, 19 Grad. Und Hachenburg Regen, 20 Grad. Gernot Schütz im Wetterstudio, der hat alles Weitere für uns.
10: Die kräftigen Regenschauer und Gewitter ziehen jetzt in den nächsten Stunden ganz langsam raus aus Baden-Württemberg und schwächen sich ab. Im Laufe der Nacht lockern die Wolken dann auf und es gibt kaum noch Schauer. Es kühlt ab auf 14 bis 8 Grad. Morgen wechseln sich Wolken mit kurzen Schauern und etwas Sonne ab. Ganz vereinzelt kann es noch mal blitzen und donnern. Dazu wird mäßiger und böiger Südwest- bis Westwind. Die Temperaturen erreichen 16 Grad am Titisee und bis zu 22 Grad in der Kurpfalz. Und auch am Donnerstag und Freitag geht es wechselhaft und nur mäßig warm weiter.
9: Dankeschön, Gernot.
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0: Und ich habe Verkehrsmeldungen um 17.16 Uhr in SWR 4. Vorsicht auf der A5. Frankfurt Richtung Kassel im Nordwestkreuz Frankfurt. Auf der Überleitung zur A66 Richtung Frankfurt. Eine ungesicherte Unfallstelle. Und Vorsicht auf der A66 Wiesbaden Richtung Frankfurt. Zwischen Wiesbaden-Mainzer Straße und Wiesbaden-Erbenheim liegt ein Plastikteil auf der Fahrbahn. So, und es war wohl doch nicht so ganz einfach, unser Musikrätsel. Welcher Song ist das hier? Denn es waren einige falsche Antworten dabei, die bei mir angerufen haben. Aber ich habe jetzt in der Leitung Christina Gellrich in Dornburg im Westerwald. Hallo Christina.
1: Hallo.
0: Jetzt hoffe ich auf die richtige Antwort.
1: Ja, come on everybody.
0: Come on everybody.
1: Von Eddie Cochran.
0: Und auch das stimmt absolut richtig. Jawohl. Und damit haben Sie eine SWR4-Tasse gewonnen. Herzlichen Glückwunsch.
1: Da freue ich mich sehr. Kommt in meine Sammlung.
0: Für Sie war das ganz einfach, oder? So klang das. Also, wie selbstverständlich.
1: Ja, das war einfach, ja.
0: Weil Sie mit dem Lied was Besonderes verbinden oder warum hat es da gleich Klick gemacht?
1: Also es ist halt, ist ja so ein Teil Rockabilly-Musik und ja, da hat mein Vater mich damals angesteckt. Also ich bin jetzt Mitte 40, aber ich bin halt mit so Musik groß geworden. Und ja, dadurch ist es halt geläufig und ja, fällt einem dann sofort ein.
0: Und dann bringt es einem auch noch eine SWR4-Tasse ein.
1: Läuft. Ja, also, genau. Wunderbar.
0: Ist doch super. Wie sieht's ansonsten wettermäßig aus im Westerwald gerade?
1: Also jetzt gerade ist es wieder am Regnen. Wir hatten ein paar schöne Tage. Gestern einen riesen Gewitterschutt, wie man so schön bei uns sagt. Und ja, jetzt ist es gemischt.
0: Ja, aber irgendwann ist es vorbei. Im Laufe des Abends soll es dann ja doch auch wieder aufhören.
1: Ja, ich hoffe
0: aufhören.
1: Also. Zu viel ist auch nicht so
0: hat
1: gut.
0: Hat unser Wettermann gesagt. Also ich wünsche Ihnen was.
1: Das
0: einen schönen
1: schön.
0: Abend auf alle Fälle. Danke fürs Mitspielen und viel Spaß mit der SWR4-Tasse. Hier ist Eddie Cochran mit

17.24 Uhr. Vorsicht auf der A6 Heilbronn Richtung Nürnberg. Auf der Jagsthalbrücke steht ein defekter PKW und es liegen Reifenteile auf der Fahrbahn. 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

0: Es ist 17.30 Uhr.
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2: Mit Rebecca Lühr, guten Tag. Auch in der Region wächst die Zahl der Menschen in Armut. Der Mai war ein Monat der Wetterextreme, so die Bilanz der Wetterwarte Süd. Und das Wetter heute: kräftiger Regen und Gewitter, morgen Wolken, Sonne und einzelne Schauer und bis 20 Grad. In Deutschland verbreitet sich Armut in einem hohen Ausmaß. Betroffen waren vergangenes Jahr 13,3 Millionen Menschen, so der Paritätische Gesamtverband in einer Studie. Armut heißt, den Betroffenen steht weniger als 60% des Durchschnittseinkommens zur Verfügung. Nach Angaben des Streetwork-Vereins Arcade e.V., der im Auftrag der Städte Friedrichshafen und Ravensburg Sozialarbeit leistet, sind vor allem Kinder und ältere Menschen betroffen. Streetworker Florian Nägele bezieht sich dabei auf eine aktuelle Studie.
3: Da kann ich aktuell berichten davon, dass es selbst in Friedrichshafen, von Tourismus geprägt und reichen Stadt, Kinderarmut auf jeden Fall Thema ist. Und zwar sind wir im Vergleich zu Baden-Württemberg, wenn man so möchte, dann über dem Durchschnitt, also von Kinderarmut. Das war mir persönlich nicht klar. Also wir sind ja auch zuständig für die zwei städtischen Notunterkünfte in Friedrichshafen. Da ist Thema Altersarmut und dass man dann die Wohnung verliert, schon wirklich ein großes Thema die letzten Jahre eigentlich geworden. Und der Anstieg ist auf jeden Fall da, auch von der Bedürftigkeit, dass Menschen da einfach in der Pflege eigentlich gehören und keinen Platz finden. Das ist ein Riesenthema für uns. Ja. Aber es ist wirklich den Frauen als auch Männern deutlich zu spüren, dass die Menschen dann eventuell die Wohnung auch verlieren, ja.
2: Ein Unbekannter hat in Singen einen 26-Jährigen mit einem Messer verletzt. Nach Angaben der Polizei hatten Passanten den Verletzten gestern Abend bemerkt und die Polizei alarmiert. Nach bisherigen Erkenntnissen waren die beiden Männer zuvor in Streit geraten. Der Unbekannte flüchtete, der 26-Jährige kam ins Krankenhaus. Die Wetterwarte Süd in Bad Schussenried hat ihre Wetterbilanz für den Monat Mai veröffentlicht. Ein Monat der Extreme, von den Eisheiligen im Sauseschritt in eine Hitzewelle, schreibt die Wetterwarte. Wolfgang Wanner mit Einzelheiten.
4: Die Eisheiligen wurden Mitte Mai ihrem Ruf gerecht. Bodenfröste, Reif-, Hagel- und Graupelschauer zogen über die Region Bodensee, Oberschwaben, Allgäu. Ab 900 Meter Höhe fiel sogar Schnee. Am 13. Mai zeigte das Thermometer am Standort in Bad Schussenried gerade mal noch 1,5 Grad. Celsius. Kaum aber waren die Eisheiligen durch, schnellte das Thermometer nach oben und über die 30-Grad-Marke. Nach Pfingsten herrschte tagelang heißes Hochsommerwetter. Eine derart lang anhaltende Hitzewelle im Mai habe es in den Aufzeichnungen der Wetterwarte Süd noch nie gegeben, erklärt der Leiter Roland Roth. Der Monat war im langjährigen Vergleich aber auch viel zu trocken.
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2: Und heute für den Bodensee, Oberschwaben und das Allgäu viel Regen und Gewitter. Morgen dann Wolken, Sonne, einzelne Schauer und Temperaturen bis zu 20 Grad.
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0: Um 17.33 Uhr, Vorsicht auf der A6, Heilbronn Richtung Mannheim, zwischen Schwetzingen-Hockenheim und Mannheim-Schwetzingen eine ungesicherte Unfallstelle. Vorsicht auf der A81, Singen Richtung Stuttgart, in der Einfahrt Ehningen eine ungesicherte Unfallstelle. Vorsicht auf der A81, Heilbronn Richtung Stuttgart, zwischen Pleidelsheim und Ludwigsburg-Nord liegt ein Plastikteil auf der mittleren Spur. Vorsicht auf der B42, Rüdesheim Koblenz zwischen Osterspey und Braubach. In beiden Richtungen eine ungesicherte Unfallstelle. Vorsicht auf der A6 Heilbronn Richtung Nürnberg. Auf der Jagsthalbrücke steht ein defekter PKW und es liegen Reifenteile auf der Fahrbahn. Dann die A60 Rüsselsheim Richtung Bingen zwischen Hechtsheim Ost und Dreieck Mainz. 7 Kilometer Stau, bis zu 20 Minuten Verzögerung. A66 Frankfurt Richtung Wiesbaden zwischen Wiesbaden-Erbenheim und Schiersteiner Kreuz. 4 Kilometer Stau. Auf der A8 Stuttgart Richtung München ist die Einfahrt Kirchheim-Tech Ost wegen Bergungsarbeiten gesperrt. Die B255 Montabaur Renneroth ist zwischen Rothenbach und Langenhahn in beiden Richtungen gesperrt. Dort tritt Gas aus, die Feuerwehr ist im Einsatz. Die B3 Heidelberg-Darmstadt ist in Laudenbach zwischen Friedhof und Kreisverkehr Laudenbach-Nord nach einem Unfall in beiden Richtungen gesperrt. Alle Verkehrsinfos gibt es jederzeit auf swr4.de. Allen unterwegs, gute Fahrt.
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0: Und übermorgen an Fronleichnam, da ist unser großer 70er-Tag. Wir schwelgen in Erinnerungen an ein besonderes Jahrzehnt. Von der Sesamstraße über Trimm-dich-Pfade bis zu den Frisuren damals. Und natürlich feiern wir die Musik der 70er. Jetzt auch bei uns ein 70er-Hit, Neil Diamond, Cracklin' Rosie.
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0: Das SWR4, der schönste Musikmix, den gibt's bei uns rund um die Uhr. Und meine Kollegin Barbara Scherrer widmet sich heute Abend in den Goldies wieder einem ganz besonderen Thema. Es geht unter anderem um einen Film.
1: Ja, einer der ganz großen Kinoerfolge der 80er war ja der Highlander. Also da ist alles drin, Abenteuer, Action, Fantasy, Kult, Romanze. Und das lag natürlich an der Story, dass er so erfolgreich war. Der Highlander, der durch die Jahrhunderte wandelt, unsterblich ist. Und sein einziger Widersacher ist auch ein Unsterblicher, aber von der bösen Seite der Macht. Der Erfolg lag natürlich auch am Hauptdarsteller Christoph Lambert, am Nebendarsteller Sean Connery und an der Musik von Queen. Da hat halt alles gestimmt bei dem Film. Und vor 40 Jahren haben Queen das Album mit den Filmsongs rausgebracht. It's a Kind of Magic. Außerdem bin ich heute die Märchentante. Ich erzähle nämlich das Märchen vom standhaften Zinnsoldaten vom dänischen Schriftsteller Hans Christian Andersen. Warum das denn schon wieder? Naja, da müssen Sie die Goldies hören heute Abend, dann erfahren Sie es. Haben wir ein Date? 20 Uhr geht's los. Bis dahin.
0: 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Und um 17.47 Uhr noch eine Verkehrsmeldung. Vorsicht auf der B12. Kempten Richtung Lindau zwischen Waltenhofen und Weidnau. Gefahr durch eine Ölspur in Kombination mit aufkommendem Regen. Also vorsichtig dort fahren. 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

0: 17.54 Uhr, eine amtliche Unwetterwarnung für Teile Baden-Württembergs. In den Regierungsbezirken Stuttgart und Tübingen treten einzelne schwere Gewitter mit heftigem Starkregen bis 30 Liter pro Quadratmeter in einer Stunde, Hagel um 2 Zentimeter und schweren Sturmböen bis 100 Stundenkilometer auf. Mit Überflutungen und erheblichen Behinderungen ist zu rechnen. Und Vorsicht auf der B407 Perl-Hermeskeil zwischen Irsch und Kreisverkehr Zerf in beiden Richtungen Rutschgefahr durch Treibstoff auf der Fahrbahn.
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0: 28. August in Kaiserslautern. 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
1: Und hier steht Mike Schieber schon in den Startlöchern für den SWR 4 Abend. Ich wünsche viel Vergnügen. Mein Name ist Holger Benzin. Schönen

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18: Um 18 Uhr mit Christiane Sütterle. Guten Abend. Auch in Baden-Württemberg leben mehr Menschen in Armut. Tennisprofi Alexander Zverev steht im Halbfinale der French Open. Das Wetter, Regen und Gewitter, morgen weiterhin wechselhaft bei 16 bis 23 Grad. In Baden-Württemberg sind rund 13% der Menschen von Armut betroffen. Nach Angaben des Paritätischen Wohlfahrtsverbands hat sich die Zahl seit 2021 um fast 2 Prozentpunkte auf 1,5 Millionen Menschen erhöht. Im Vergleich zu anderen Bundesländern hat Baden-Württemberg nach Bayern die niedrigste Armutsquote. Knut Bauer.
19: Auch regional gibt es Unterschiede. So ist die Armutsquote in Karlsruhe mit 14,9% deutlich höher als in Stuttgart mit 12,6%. Als arm gilt, wer weniger als 60% des mittleren Nettoeinkommens zur Verfügung hat. Das sind in Deutschland bei Alleinlebenden weniger als 1.445 Euro im Monat. Der baden-württembergische Sozialminister Hildenbrand von den Grünen sagte dem SWR, zur Bekämpfung von Kinderarmut wolle die Landesregierung bis 2030 flächendeckend Präventionsnetzwerke aufbauen.
18: Das Bundesgesundheitsministerium hält die umstrittene Kürzung der Honorare für Psychotherapeutinnen und Psychotherapeuten für rechtmäßig. Bei einer Überprüfung habe es keine Hinweise auf mögliche Rechtsverstöße gegeben, heißt es aus Berlin. Die Honorarkürzung in Höhe von 4,5% war zum 1. April beschlossen worden und hatte bundesweit für Kritik und Proteste gesorgt. Die Kassenärztliche Bundesvereinigung will dagegen klagen. Bundeskanzler Merz hat in Berlin den neuen ungarischen Regierungschef Motyar empfangen. Motyar hatte mit seiner bürgerlichen Tiso-Partei bei der Parlamentswahl im April die 2/3-Mehrheit erreicht und den Rechtspopulisten Orbán nach 16 Jahren an der Macht abgelöst. Georg Schwarte aus Berlin.
10: Bundeskanzler Merz sagte, er traue dem Nachfolger zu, dass unter dem Rechtspopulisten Orbán zuletzt in der EU isolierte Ungarn wieder in die Mitte Europas zu führen. Kanzler Merz erklärte, dem 45-jährigen Morgia stünden dafür in Berlin alle Türen offen. Die Bundesregierung und auch der Kanzler persönlich wollten helfen, dass er dabei Erfolg habe. Merz kündigte an, mit der neuen ungarischen Regierung erneut auch über eine mögliche militärische Unterstützung Ungarns für die Ukraine sprechen zu wollen. Ungarns Premier Morgia stellte allerdings in Berlin klar, dass sein Land weiterhin weder Waffen noch Soldaten für die Ukraine bereitstellen werde.
16: Nach den russischen Luftangriffen haben die Behörden in der Ukraine mehr als 7000 Menschen in der Region Charkiw aufgefordert, ihre Häuser zu verlassen. Der zuständige Gouverneur sagte, angesichts der Sicherheitslage weite man die Evakuierungszone aus. Die russische Armee hatte am Morgen rund 650 Drohnen und mehr als 70 Raketen auf die Ukraine abgefeuert. Dabei wurden nach ukrainischen Angaben mindestens 18 Menschen getötet. Tennisprofi Alexander Zverev steht bei den French Open im Halbfinale. Der 29-Jährige besiegte am Nachmittag in Paris den Spanier Rafael Jorda in 3 Sätzen und hat damit weiterhin gute Chancen auf seinen ersten Grand-Slam-Titel. ARD-Sportreporter Guido Ringel.
20: Alexander Zverev ist zu gut, auch für einen Shootingstar wie Rafael Jorda. Der 19-jährige Spanier hat in den letzten Wochen beeindruckt und viel gewonnen, aber Zverev war in diesem Viertelfinale eine Nummer zu groß. Jorda kam zwar mit Elan und guten Ideen auf den Platz, aber sein Können verpuffte dann schnell. Der Hamburger Zverev übernahm Mitte des ersten Satzes die Initiative und war derjenige, der das Spiel anschließend bestimmen konnte. Schnelle Sätze 2 und 3 und Alexander Zverev stand mit seinen 29 Jahren mal wieder im Halbfinale der French Open.
16: Es ist 18.04 Uhr.
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22: Zunächst eine amtliche Unwetterwarnung für Teile Baden-Württembergs. In den Regierungsbezirken Stuttgart und Tübingen treten einzelne schwere Gewitter mit heftigem Starkregen bis 30 Liter pro Quadratmeter in einer Stunde, Hagel um 2 Zentimeter und schweren Sturmböen bis 100 km/h auf, mit Überflutungen und erheblichen Behinderungen ist zu rechnen. Die Behinderungen, Vorsicht auf der A7 Füssen Richtung Ulm, zwischen 3 Kittistädten und Nersingen, eine ungesicherte Unfallstelle. Vorsicht auf der B402 Perl Richtung Hermeskeil, zwischen Irsch und Kreisverkehr Zirf, in beiden Richtungen Rutschgefahr durch Treibstoff auf der Fahrbahn. Und die Staus, die A6 Mannheim Richtung Heilbronn, ist zwischen Mannheim-Schwetzingen und Schwetzingen-Hockenheim in beiden Richtungen nach einem Unfall gesperrt. Es ist ein Rettungsfahrzeug im Einsatz. A60 Rüsselsheim Richtung Bingen zwischen Hechtsheim Ost und Dreieck Mainz. 7 Kilometer Stau, Verzögerung hier bis zu 20 Minuten. A66 Frankfurt Richtung Wiesbaden zwischen Wiesbaden-Erbenheim und dem Schiersteiner Kreuz. 4 Kilometer Stau. Jetzt die A81 Singen Richtung Stuttgart zwischen Böblingen-Hulb und Sindelfingen Ost. 4 Kilometer Stau im Baustellenbereich. Und dann noch ganz neu, Vorsicht auf der A61 Koblenz Richtung Ludwigshafen in der Ausfahrt Bingen-Mitte. Hier eine ungesicherte Unfallstelle. Die B255 Montabaur Richtung Rennerode ist zwischen Rotenbach und Langenhahn in beiden Richtungen gesperrt. Achtung, es tritt hier Gas aus. Die Feuerwehr ist bereits im Einsatz. Die B3 Heidelberg Richtung Darmstadt ist zwischen Lautenbach, zwischen Friedhof und Kreisverkehr Lautenbach Nord nach einem Unfall in beiden Richtungen gesperrt. Im Kreis Konstanz ist die Strecke zwischen Radolfzell und Möckingen nach einem Unfall in beiden Richtungen gesperrt. Dass es da so viele aktuelle Meldungen gibt, liegt ganz sicher an den Unwettern momentan. Zwei weitere Meldungen, nämlich Vorsicht auf der 81 Stuttgart Richtung Singen zwischen Rottenburg und Horb, hier liegen Metallteile. Und Vorsicht auf der B41 Saarbrücken Richtung Idar-Oberstein zwischen Oberbrombach und Rötzweiler, hier eine ungesicherte Unfallstelle. So, das war's jetzt aber. Alle Verkehrsinfos gibt es bei uns immer zum Nachlesen auf swr4.de. Ich wünsche Ihnen weiterhin eine gute und sichere Fahrt.
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22: Die Temperaturen aktuell in Niederstädten: Regen 25 Grad, auch in Tübingen regnet es 17 Grad. Auch in Niederolm Regen 18 und Feldberg im Taunus Regen und 15 Grad. Wo es überall regnen wird und so weiter, das weiß Gernot Schütz.
1: Die kräftigen Regenschauer und Gewitter ziehen jetzt in den nächsten Stunden ganz langsam raus aus Baden-Württemberg und schwächen sich ab. Im Laufe der Nacht lockern die Wolken dann auf und es gibt kaum noch Schauer. Es kühlt ab auf 14 bis 8 Grad. Morgen wechseln sich Wolken mit kurzen Schauern und etwas Sonne ab. Ganz vereinzelt kann es nochmal blitzen und donnern. Dazu wird mäßiger und bülliger Südwest- bis Westwind. Die Temperaturen erreichen 16 Grad am Titisee und bis zu 22 Grad in der Kurpfalz. Und auch am Donnerstag und Freitag geht es wechselhaft und nur mäßig warm weiter.
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22: Notruf für den eigenen Swimmingpool im Garten. Das klingt total verrückt, aber das passiert tatsächlich. Welche ungewöhnlichen Wünsche bei den Feuerwehren bei uns im Südwesten landen, das hören Sie gleich hier nach 3 Hits am Stück.
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0: Believer am Dienstagabend hier in SWR 4 um 17:45. Wir haben ja heute schon darüber berichtet, die Feuerwehren im Südwesten bekommen inzwischen die ungewöhnlichsten Anfragen. Zum Beispiel, ob sie mal eben den Swimmingpool im Garten befüllen können mit dem großen Feuerwehrschlauch. Das ist jetzt kein Scherz. Wenn es draußen heiß wird, dann kommen manche auf die kreativsten Ideen. Das kennt auch Feuerwehrmann Julian Böhrer aus Steinfurt bei Kühlsheim.
1: Ja, genau. Und zwar ist es so, dass gerade wenn Radfahrer jetzt bei uns im Feuerwehrhaus vorbeifahren und dann mir da sitze, mal ein kühles Getränk trinke und dann bleibe ich so oft halt, hey, heute hätten wir euch mal gebrauchen können, wir haben heute Pool gefüllt, hätten wir uns den Pool voll machen können, aber es ist halt nicht so einfach.
0: Na, eigentlich ist es ja unglaublich, ne? Als ob die Feuerwehr nichts anderes zu tun hat, denn im Ernstfall müssen die Jungs und Mädels von der Feuerwehr natürlich immer einsatzbereit sein und können nicht sagen, wir füllen hier gerade einen Swimmingpool auf. Und ganz nebenbei wäre das auch gar nicht so gemütlich, denn im Swimmingpool braucht man eine andere Temperatur.
1: Es wäre ja auch ein Problem, wenn mir es von der Feuerwehr füllen würde, würde der ganze Pool noch eiskalt sein mit dem Wasser. Weil das ja aus der Leitung, das Wasser ist ja mit 7, 8 Grad, wo da rauskommt. Und da dauert es ja erst mal, bis es warm wird.
0: Und zum Glück gibt es auch andere Arten, sich abzukühlen. Und auch dafür sorgt die Feuerwehr.
1: Nee, die Abkühlung gibt es am Wochenende dann bei uns auf dem Fest und dann sind die Leute auch zufrieden.
0: Also ein Feuerwehrfest in Steinhallen am Wochenende, das ist nochmal die bessere Variante, um sich abzukühlen, um auch dort dann viel Spaß zu haben. Also, den wünsche ich euch in Steinfurt und natürlich genauso auch bei allen anderen Festen hier bei uns im Südwesten.

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7: Um 6:30 zunächst noch die amtliche Unwetterwarnung für Teile Baden-Württembergs. In den Regierungsbezirken Stuttgart und Tübingen treten einzelne schwere Gewitter auf mit heftigem Starkregen. Bis 30 Liter pro Quadratmeter in einer Stunde. Hagel um 2 Zentimeter und schweren Sturmböen bis 100 km/h. Mit Überflutungen und erheblichen Behinderungen ist zu rechnen. Die Staus A3 Frankfurt Richtung Karlsruhe zwischen Kelsterbach und Rüsselsheim Ost, 6 Kilometer stockender Verkehr. Wir gehen auf die A5 Basel Richtung Karlsruhe zwischen Effringenkirche und Dreieck Neuenburg, Baustelle 2 Kilometer Stau. Die A6 Mannheim Richtung Heilbronn ist zwischen Mannheim-Schwetzingen und Schwetzingen-Hockenheim nach einem Unfall in beiden Richtungen gesperrt. Dort ist ein Rettungshubschrauber im Einsatz. Auf der A61 Ludwigshafen Richtung Koblenz ist die Ausfahrt Bingen-Mitte nach einem Unfall gesperrt. A66 Frankfurt Richtung Wiesbaden zwischen Wiesbaden-Erbenheim und Schiersteiner Kreuz, 3 Kilometer Stau. A81 Heilbronn Richtung Stuttgart zwischen Stuttgart-Zuffenhausen und Dreieck Leonberg, Baustelle 2 Kilometer Stau. Die Bundesstraßen, die B255 Montabaur Richtung Renneroth, ist zwischen Rothenbach und Langenhahn in beiden Richtungen gesperrt. Dort tritt Gas aus, die Feuerwehr ist bereits im Einsatz. Und die B3 Heidelberg Richtung Darmstadt ist in Laudenbach zwischen Friedhof und Kreisverkehr Laudenbach Nord nach einem Unfall in beiden Richtungen gesperrt. Und alle Verkehrsinfos bekommen Sie bei uns immer zum Nachlesen auf swr4.de. Ich wünsche Ihnen weiterhin eine gute und sichere Fahrt.
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7: Die Temperaturen aktuell in Konstanz Regen 16 Grad, Schwäbisch Hall Regen 20 Grad, Nierstein Regen 17 und St. Goarshausen Regen und 20 Grad. Heute Abend ziehen kräftige Regengüsse und Gewitter über Rheinland-Pfalz und Baden-Württemberg. Lokal besteht die Gefahr von Starkregen und Sturmböen. Auch kleiner Hagel ist nicht ausgeschlossen. Im Lauf der Nacht lockern die Wolken auf. Es gibt kaum noch Schauer. Dazu kühlt es ab auf 14 bis 8 Grad. Morgen am Mittwoch, da wechseln sich Wolken mit kurzen Schauern und etwas Sonne ab. Ganz vereinzelt kann es wieder blitzen und donnern. Es weht morgen mäßiger und böiger Südwest- bis Westwind. Und die Temperaturen steigen nur noch auf 16 Grad am Titisee und auf bis zu 23 Grad in Rheinhessen.
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7: So, nach dem recht sonnigen Tag heute ist es jetzt doch ungemütlicher geworden. Gewitter sind aufgezogen in einigen Teilen schon. Es könnte sich auch noch Hagel örtlich bilden. Wo heute Abend noch Starkregen, Hagel oder stürmische Böen drohen, also in welchen Regionen Sie ganz besonders aufpassen müssen, das klären wir gleich im Gespräch mit dem SWR4-Wetterstudio.
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0: Was für eine tolle, gute Laune Musik hier in SWR4 am Dienstagabend. Die Temptations und My Girl. Und jetzt lassen Sie uns um gleich 6:45 gemeinsam herausfinden, was der Himmel heute Abend und den kommenden Tagen noch für uns bereithält. Das machen wir gemeinsam mit unserem Wetterexperten Gernot Schütz. Guten Abend, lieber Gernot.
1: Schönen guten Abend.
0: Gernot, heute Abend kann es weiterhin gewittrig werden. Wo muss man denn mit Starkregen und Hagel rechnen?
1: Also erstmal eine positive Nachricht im östlichen Baden-Württemberg. Das zieht sich runter von der Tauber über die Ostalb bis Richtung Oberschwaben-Allgäu. Da zieht es jetzt das Heftigste nach Bayern raus. Dann wird es erstmal trocken, die Wolken lockern auf. Es kommt aber nochmal eine schwächere Gewitterlinie. Die ist nicht mehr so organisiert und nicht mehr so heftig. Die liegt jetzt so etwa von Luxemburg bis zu den Vogesen. Ein bisschen was ist jetzt schon in der westlichen Eifel und erreicht dann auch den Hunsrück, dann demnächst das Saarland und eben auch nochmal das Badische. Aber von der Uhrzeit her, bis uns das wirklich voll trifft, ist es dann schon nah um die 20 Uhr rum und dann wird das Ganze tendenziell schwächer. Und so geht's dann in relativ entspannte Nacht. Tiefstwerte 14 bis 8 Grad, das ist also sehr, sehr angenehm und die Wolken lockern teilweise auf. Aber ein paar Schauer gibt's dann auch noch während der Nacht.
0: Bedeutet das dann auch, dass morgen dann endlich mal der Dampf raus ist oder schwült sich das dann schon wieder auf?
1: Also der Dampf in dem eigentlichen Sinne ist schon raus. Die Luft ist weiterhin recht feucht, muss man sagen. Aber das spürt man nicht mehr so, weil die Temperaturen eben nicht über 16 bis 23 Grad rauskommen. Und es ist auch relativ, also es wird im Laufe des Tages auch der Wind so ein bisschen auffrischen, so ein Südwest- bis Westwind. Und dadurch fühlt sich es eigentlich zumindest mal im Freien recht angenehm an. Aber in den Häusern, da kann natürlich die Hitze noch ein bisschen länger drin sein, ja.
0: Und dann noch die Aussichten auf den Feiertag und auf Freitag. War das dann nur eine Delle im Wetter oder ist der Sommer überhaupt schon wieder vorbei?
1: Ja, es gibt so ein paar kleine Dellen jetzt. Möglicherweise ist das schon die Schafskälte. Die kommt eigentlich ein bisschen später, eher so Richtung Mitte Juni. Aber so genau kann man das ja nie sagen. Die ist jetzt vielleicht etwas verfrüht dieses Jahr. Das heißt, es geht erstmal wechselhaft weiter. Kein Dauerregen, aber immer wieder mal Schauer, auch einzelne Gewitter dabei. Recht windig weiterhin und ansonsten eher so, ich sag mal, mäßig warmes Sommerwetter. Aber zwischen den Schauern jedenfalls genug Gelegenheit, auch mal wieder rauszugehen und sich ein bisschen draußen aufzuhalten.
0: Also gerade auch für den Feiertage, für den Brückentag genauso, dass man sich nicht wirklich beschweren kann. Gernot Schütz im SWR4 Wetterstudio, vielen Dank für diese Aussichten. Und wir hören uns gemeinsam Musik an von Roxy Music und Brian Ferry. Dance Away jetzt hier in SWR4.

Gershannon Runaway hier in SWR 4 am Dienstagabend. Gibt zwei neue Gefahrenmeldungen. Müssen wir drauf schauen. Vorsicht auf der A3, Frankfurt Richtung Würzburg. Zwischen Rohrbrunn und Markt Heidenfeld eine ungesicherte Unfallstelle. Die linke Spur ist hier blockiert. Und dann Vorsicht bitte auf der A60 Mainz Richtung Rüsselsheim. Zwischen Rüsselsheim-Mitte und Rüsselsheim-Königstetten. Hier liegt ein Brett auf dem Beschleunigungsstreifen. Fahren Sie da bitte ganz besonders vorsichtig. Bei uns hier gleich die Abendgedanken in SWR 4.

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1: Mit Andreas Hase, guten Abend. Auf dem Tisch vor mir steht eine weiße Schale mit drei roten Äpfeln. Der erste Apfel ist dunkelrot, fast samtig, mit einem kleinen goldenen Schimmer an der Seite. Der zweite ist heller, lebendiger, übersät mit feinen gelben Punkten. Der dritte hat rote und gelbe Stellen, als würde sich das Morgenlicht in seiner Schale verfangen. Nichts Besonderes also. Was aber? Ja, was wäre, wenn es auf der ganzen Welt nur einen einzigen Apfel gäbe? Dann wäre er doch ein Weltwunder, größer als die Pyramiden in Ägypten. Menschen würden von überall her pilgern, um ihn zu sehen. Sie würden still werden vor diesem runden, leuchtenden Wunder. Sie würden tagelang Schlange stehen, nur um ihn einmal berühren zu dürfen. Und wer ihn in der Hand halten dürfte, würde vor Staunen zittern. Eigentlich ist es doch genau so. Diesen einen Apfel gibt es kein zweites Mal. Den zweiten Apfel auch nicht. Den dritten auch nicht. Nie wieder wird sich dieses Rot genauso mit Gelb mischen. Nie wieder werden diese kleinen Punkte genau an dieser Stelle sitzen. Nie wieder wird ein Apfel genau so gewachsen sein. Aus Erde, Regen, Licht, Wind, Blüte, aus Biene und aus Zeit. Im ganzen Universum ist jeder dieser Äpfel einmalig in seiner Herrlichkeit. Ich übersehe dieses Wunder nur deshalb so häufig, weil es so verschwenderisch oft vorkommt. Weil Äpfel in Schalen liegen, an Bäumen hängen, im Gras liegen. Genauso ist es mit so vielen anderen Dingen. Brot steht immer auf dem Tisch. Blumen wachsen selbstverständlich am Wegesrand. Und Menschen, ja, Menschen begegnen uns jeden Tag. Diese Welt ist nicht beliebig. Die Schöpfung geschieht und sie geschieht jeden Tag. Und sie ist genauso gemeint. Jeder Apfel, jede Blüte, jeder Atemzug, jeder Augenblick. Das gilt auch für uns Menschen. Auch mich gibt es nur dieses eine Mal. Jeden Menschen, der mir heute begegnet ist, gibt es im ganzen Universum nur ein einziges Mal. Auch den, über den ich mich geärgert habe. Auch in ihm leuchtet etwas, das größer ist als mein Ärger. Ich nehme einen der Äpfel in die Hand. Ganz langsam. Er ist kühl und glatt und liegt rund und angenehm in meiner Hand. Ich empfinde Dankbarkeit. Achtung und eine leise Ahnung, dass diese Welt mehr Liebe in sich trägt, viel mehr, als ich überhaupt erkennen kann. Andreas Hase aus Stuttgart für die Katholische Kirche.
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2: Um 19 Uhr mit Christiane Sütterle. Guten Abend. Baden-Württembergs Migrationsminister will mehr Menschen abschieben. Für Lkw-Fahrer gibt es jetzt eine App, um einen Stellplatz zu finden. Das Wetter, Regen und Gewitter, morgen weiterhin wechselhaft bei 16 bis 23 Grad. Der baden-württembergische Justiz- und Migrationsminister Oppelt hat die Einigung der EU auf Abschiebezentren in Drittländern begrüßt. Der CDU-Politiker sagte dem SWR, es handle sich um eine Kurskorrektur auf europäischer Ebene. Knut Bauer.
3: Die Rückkehrverordnung der EU schaffe neue Möglichkeiten, um die Zahl der Abschiebungen deutlich zu steigern. Baden-Württemberg werde alle Spielräume der neuen Regelung nutzen, um Abschiebungen von schwerkriminellen Ausländern zu ermöglichen, sagte Oppelt. Mit der Wiedereinführung von Grenzkontrollen sei es im ersten Schritt bereits gelungen, die Zugangszahlen auf das Niveau vor dem Jahr 2015 zu senken. Der Flüchtlingsrat Baden-Württemberg hat die Verordnung dagegen kritisiert. Der politische Umgang mit Geflüchteten werde zunehmend brutaler. Der Fokus liege auf Abschottung und Abschreckung, so die Sprecherin des Vereins Bartel.
2: Der Rüstungskonzern Rheinmetall hat nach eigenen Angaben ein Auftragspaket von rund 5,7 Milliarden Euro aus Rumänien erhalten. Bestellt wurden unter anderem knapp 300 Panzer, Flugabwehrsysteme, Munition und 4 Marineschiffe. Für den Großauftrag will Rheinmetall seine Standorte in Rumänien deutlich ausbauen. Konzernchef Pappberger sprach von einem wichtigen Schritt für die europäische Sicherheitsvorsorge. Bundeskanzler Merz hat in Berlin den neuen ungarischen Regierungschef Motyar empfangen. Motyar hatte mit seiner bürgerlichen Tiso-Partei bei der Parlamentswahl im April die Zweidrittelmehrheit erreicht und den Rechtspopulisten Orbán nach 16 Jahren an der Macht abgelöst. Georg Schwarte aus Berlin.
4: Bundeskanzler Merz sagte, er traue dem Nachfolger zu, dass unter dem Rechtspopulisten Orbán zuletzt in der EU isolierte Ungarn wieder in die Mitte Europas zu führen. Kanzler Merz erklärte, dem 45-jährigen Motyar stünden dafür in Berlin alle Türen offen. Die Bundesregierung und auch der Kanzler persönlich wollten helfen, dass er dabei Erfolg habe. Merz kündigte an, mit der neuen ungarischen Regierung erneut auch über eine mögliche militärische Unterstützung Ungarns für die Ukraine sprechen zu wollen. Ungarns Premier Motyar stellte allerdings in Berlin klar, dass sein Land weiterhin weder Waffen noch Soldaten für die Ukraine bereitstellen werde.
2: Nach den russischen Luftangriffen haben die Behörden in der Ukraine mehr als 7000 Menschen in der Region Charkiw aufgefordert, ihre Häuser zu verlassen. Der zuständige Gouverneur sagte, angesichts der Sicherheitslage weite man die Evakuierungszone aus. Die russische Armee hatte am Morgen rund 650 Drohnen und mehr als 70 Raketen auf die Ukraine abgefeuert. Dabei wurden nach ukrainischen Angaben mindestens 18 Menschen getötet. Lkw-Fahrer können seit heute digital nach freien Stellplätzen auf Rastplätzen suchen. Verkehrsminister Schnieder hat dazu den Stellplatzinformationsdienst vorgestellt. Jan Seidel.
5: Mit dem System können Lastwagenfahrer online sehen, wie die Stellplätze an 1850 Raststätten belegt sind. Die Daten kommen aus dem Lkw-Mautsystem. Sie sollen echt zeitnah und kostenlos sein. Lastwagenfahrer können sie über verschiedene Routenplanungs-Apps abrufen. In Deutschland fehlen nach Schätzungen mindestens 25.000 Stellplätze für Lkw. Dadurch kommt es vor allem an Wochenenden immer wieder zu Problemen. Lkw-Fahrer, die ihre Ruhezeit einhalten müssen, parken an Ein- und Ausfahrten von Rastplätzen, auf dem Seitenstreifen oder an Landstraßen. Im nächsten Schritt sollen auch Autohöfe neben den Autobahnen, Rastanlagen an Bundesstraßen und private Anbieter in das System eingebaut werden.
2: Das waren die Nachrichten. Die Zeit, es ist 19.04 Uhr.
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6: Vorsicht auf der A3 Würzburg Richtung Frankfurt in Höhe Dreieck Würzburg West. Hier ist ein Unfall, die mittlere Spur ist blockiert und Achtung, hier sind Menschen auf der Fahrbahn. Vorsicht auf der A3 Frankfurt Richtung Würzburg zwischen Wertheim-Lenkfurt und Helmstadt. Hier eine ungesicherte Unfallstelle. Vorsicht auch auf der A5 Frankfurt Richtung Karlsruhe zwischen Kreuz Heidelberg. In der Überleitung zur A656 in Richtung Heidelberg hier eine ungesicherte Unfallstelle. Vorsicht auf der A7 Ulm Richtung Würzburg zwischen Rothenburg ob der Tauber und Bad Windsheim. Eine ungesicherte Unfallstelle. Die rechte Spur und der Standstreifen sind blockiert. Es gilt immer noch die Unwetterwarnung für Teile Baden-Württembergs. In den Regierungsbezirken Stuttgart und Tübingen treten einzelne schwere Gewitter mit heftigen Starkregen auf, bis 30 Liter pro Quadratmeter in einer Stunde, Hagel um 2 Zentimeter und schweren Sturmböen bis 100 km/h. Mit Überflutungen und erheblichen Behinderungen ist zu rechnen. Jetzt noch die Staus. A6 Heilbronn Richtung Mannheim zwischen Schwetzingen-Hockenheim und Mannheim-Schwetzingen. In beiden Richtungen hier eine Unfallaufnahme im Baustellenbereich. 3 Kilometer Stau. Die Sperre ist gerade aufgehoben worden, sollte sich also zügig auflösen. Auf der 61 Ludwigshafen Richtung Koblenz ist die Ausfahrt Bingen-Mitte nach einem Unfall gesperrt. Die B255 Montabaur Richtung Renneroth ist zwischen Rothenbach und Langenhahn in beiden Richtungen gesperrt. Hier tritt Gas aus. Die Feuerwehr ist im Einsatz. Und noch die B31 Friedrichshafen Richtung Lindau. Die ist zwischen Ereskirch und Langenargen-Oberdorf in beiden Richtungen wegen Tunnelwartungsarbeiten bis morgen gesperrt. Vor der Ausleitung jeweils 3 Kilometer Stau. Und alle Verkehrsinfos bekommen Sie bei uns immer zum Nachlesen auf swr4.de. Ich wünsche Ihnen weiterhin eine gute und sichere Fahrt.
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6: Die Temperaturen aktuell Kirchheim Regen 17 Grad, Laar bewölkt 18 Grad, Bendorf Regen 20 und Cochem Regen 19 Grad. Die Aussichten jetzt aus dem SWR 4 Wetterstudio.
7: Die kräftigen Regenschauer und Gewitter ziehen jetzt in den nächsten Stunden ganz langsam raus aus Baden-Württemberg und schwächen sich ab. Im Laufe der Nacht lockern die Wolken dann auf und es gibt kaum noch Schauer. Es kühlt ab auf 14 bis 8 Grad. Morgen wechseln sich Wolken mit kurzen Schauern und etwas Sonne ab. Ganz vereinzelt kann es nochmal blitzen und donnern. Dazu wird mäßiger und böiger Südwest- bis Westwind. Die Temperaturen erreichen 16 Grad am Titisee und bis zu 22 Grad in der Kurpfalz. Und auch am Donnerstag und Freitag geht es wechselhaft und nur mäßig warm weiter. weiter.
6: Vielen Dank, Gernot Schütz.
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6: Ja, manche Titel erzählen eine ganze Geschichte schon im ersten Satz. Das ist so bei Albert Hammond und It Never Rains in Southern California. Da geht es um den großen Traum von Kalifornien und um die Erkenntnis, dass auch dort nicht immer alles so perfekt ist, wie es scheint. Ein Klassiker aus dem Jahr 1972, jetzt zum Auftakt hier in unserer Kultsendung.
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0: In den 70er nach 7 hier in SWR 4 nehmen wir uns natürlich Zeit, das in voller Schönheit auszuspielen. John Denver, Rocky Mountain High am Dienstagabend. Kurzer Blick auf die Straße, Vorsicht auf der A3 Köln Richtung Frankfurt zwischen Neuwied und Dierdorf. Hier ist eine ungesicherte Unfallstelle und die rechte Spur ist auch noch blockiert. Fahren Sie da bitte ganz besonders vorsichtig. Es gibt Lieder aus den 70ern, die man ein Leben lang mit sich rumträgt. Und wenn sie dann noch, also heutzutage, live gespielt werden, dann ist das für viele Fans wie ein Wiedersehen mit einem guten alten Freund. Und genau dafür steht Les Holroyd von Barclay James Harvest.
1: Playing live to people is the best. It's much better than sitting at home writing the songs and then performing the songs in the studio. The main thing is that the people out there enjoy it. And as long as they enjoy it, then we'll perform.
0: Also für Les Holroyd von Barclay James Harvest gibt's nichts Schöneres, als live vor Publikum zu spielen. Er sagt, viel schöner ist es, als zu Hause Lieder zu schreiben oder im Studio an neuer Musik zu arbeiten. Entscheidend sei, dass die Menschen Freude an den Liedern haben und solange das so ist, möchte er auch weiterhin auf der Bühne stehen. Und tatsächlich, bis heute ist Les Holroyd unterwegs und bringt die Musik von Barclay James Harvest zu den Fans. Und für viele ist das etwas ganz Besonderes, denn diese Lieder sind längst mehr als nur Erinnerungen an die 70er Jahre. Sie begleiten uns eben oft schon ein ganzes Leben lang. Und einer der großen Klassiker der Band stammt aus dem Jahr 1977, ist erschienen auf dem Album Gone to Earth und ich spreche natürlich von Him. Der Titel über Verführung, über Macht und die Suche nach Orientierung. Hier ist Barclay James Harvest in den 70er nach 7 in SWR 4.

immer wieder Gänsehaut. Wow. Barclay James Harvest in SWR 4 und Him. Wir müssen kurz auf die Straße schauen. Vorsicht auf der A5, Karlsruhe Richtung Basel, zwischen Karlsruhe Süd und Rastatt Nord. Da liegt ein Metallteil auf dem linken und auf dem mittleren Fahrstreifen. Fahren Sie da bitte ganz besonders vorsichtig. Den kompletten Überblick gibt's hier in unseren 70er nach 7 in genau 3 Minuten. Also nach Harfur und Motorcycle Mama. Viel Spaß dabei.

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1: Um 7:30 Vorsicht bitte auf der A5 Karlsruhe Richtung Basel. Zwischen Karlsruhe Süd und Rastatt Nord, da liegt ein Metallteil auf dem linken und auf dem mittleren Fahrstreifen. Immer noch gilt die amtliche Unwetterwarnung für Teile Baden-Württembergs. In den Regierungsbezirken Stuttgart und Tübingen treten einzelne schwere Gewitter mit heftigem Starkregen auf. Bis 30 Liter pro Quadratmeter in einer Stunde. Hagel um 2 Zentimeter und schweren Sturmböen bis 100 km/h. Mit Überflutungen und erheblichen Behinderungen ist zu rechnen. Die Staus A5 Kassel Richtung Frankfurt zwischen Friedberg und dem Nordwestkreuz Frankfurt. Unfall, es sind nur 2 Spuren frei, 2 Kilometer Stau, Verzögerung bis zu einer Viertelstunde. A6 Heilbronn Richtung Mannheim zwischen Schwetzingen-Hockenheim und Mannheim-Schwetzingen. In beiden Richtungen ist eine Unfallaufnahme im Baustellenbereich, dort jeweils 2 Kilometer Stau. Die A7 Ulm Richtung Würzburg ist zwischen Rothenburg ob der Tauber und Bad Windsheim nach einem Unfall mit mehreren Fahrzeugen gesperrt. Die A8 Stuttgart Richtung München zwischen Friedberg und Dasing. Unfall, es ist nur eine Spur frei. Vorsichtig fahren bitte, das Stauende befindet sich in einer Kurve. Die B255 Montabaur Richtung Rennerode ist zwischen Rothenbach und Langenhahn in beiden Richtungen gesperrt. Es tritt hier Gas aus und die Feuerwehr ist im Einsatz. Die B31 Friedrichshafen Richtung Lindau ist zwischen Ereskirch und Langenargen-Oberdorf in beiden Richtungen wegen Tunnelwartungsarbeiten bis in den Morgen gesperrt, vor der Ausleitung jeweils 3 Kilometer Stau. Und dann noch ganz neu, Vorsicht auf der A6 Mannheim Richtung Heilbronn. Zwischen Mannheim-Schwetzingen und Schwetzingen-Hockenheim. Hier liegt ein Stein auf der linken Spur vor der Baustelle. Und alle Verkehrsinfos bekommen Sie bei uns immer zum Nachlesen auf swr4.de. Ich wünsche Ihnen weiterhin eine gute und sichere Fahrt.
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1: Die aktuellen Temperaturen. Lörrach bewölkt 18 Grad, Bad Mergentheim, da regnet es bei 18 Grad. Rennerodt bedeckt 17 und Singhofen bedeckt und 17 Grad. Später am Abend ziehen die Gewitter ab und die Wolken lockern auf. In der Nacht gibt es dann kaum noch Schauer und es kühlt ab auf 14 bis 8 Grad. Morgen am Mittwoch, da wechseln sich Wolken mit kurzen Schauern und etwas Sonne ab. Ganz vereinzelt kann es auch noch mal blitzen und donnern. Es weht morgen mäßiger bis böiger Südwest bis Westwind. Und die Temperaturen steigen auf 16 Grad am Titisee und auf bis zu 23 Grad in Rheinhessen.
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1: Aber manchmal sind es die kleinen Sätze, die besonders lange hängen bleiben. So ein kurzer Abschied am Morgen, ein Kuss oder ein lieber Gedanke für den Tag. Und plötzlich fühlt sich alles viel leichter an. Und genau dieses Gefühl, das steckt in unserem nächsten 70er Kultsong. Hier sind Brotherhood of Man und Save Your Kisses for Me.
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Eric Clapton, Wonderful Tonight hier in SWR 4. Vorsicht auf der A48 Koblenz Richtung Dernbach zwischen Höhe Grenzhausen und Dreieck Dernbach. Da sind Fahrradfahrer auf allen Fahrstreifen unterwegs. Und Vorsicht bitte auch auf der A67 Darmstadt Richtung Mannheim zwischen Darmstädter Kreuz und Funkstadt. Auch hier sind Fahrradfahrer auf der Autobahn. Fahren Sie da bitte ganz besonders vorsichtig. Hier sind unsere 70er nach 7 am Dienstagabend. Auch die 70er waren ja schon ein Jahrzehnt der Erinnerungen. Viele Künstler haben damals zurückgeblickt auf besondere Momente, auf erste Begegnungen und auf Augenblicke, die man ein Leben lang nicht vergessen hat. Und genau davon erzählt jetzt der nächste Song, nämlich December 1963. Der Blick zurück auf den Dezember 1963. 1975 kam der Titel raus und die Four Seasons erinnern sich daran an eine ganz besondere Nacht. Natürlich an eine junge Frau und an das Gefühl, dass damals, ja, dass manche Erlebnisse einfach ein Leben lang im Gedächtnis geblieben sind. Und mit seinem unverwechselbaren Chorgesang und diesem mitreißenden Rhythmus wurde das Stück einer der größten Erfolge der Band und gehört bis heute zu den Liedern, die einfach sofort gute Laune machen. Hier sind die Four Seasons mit December 1963. Oh, what a night. Aus dem Jahr 1975 in den 70er nach 7 hier in SWR 4. 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

0: 70er Jahre Musik aus Österreich. Penny McLean und Lady Bump hier in der Sphere 4. Wir müssen kurz auf die Straße blicken. Vorsicht bitte auf die A7 Würzburg Richtung Ulm. Zwischen Feuchtwangen West und Dinkelsbühl-Fichtenau ist eine ungesicherte Unfallstelle. Außerdem liegen da auch noch Gegenstände auf der Fahrbahn. Fahren Sie da bitte ganz besonders vorsichtig.
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hier ist SWR4 am Dienstagabend und bei dieser Version werde ich ganz gerne mal gefragt, warum singt Brian Ferry von Roxy Music in dieser Version das Lied so anders, so merkwürdig? Ja, das liegt daran, dass es nicht Brian Ferry ist. Das war das Original von John Lennon, Jealous Guy, hier in SWR 4. In den 70er nach 7 hier mit Mike Schieber. Und jeden Dienstagabend heißt es ja hier in SWR 4 zurücklehnen und genießen. Barbara Scherer hat jede Menge SWR 4 Goldies gleich im Gepäck. Das ist natürlich Musik mit Herz, Seele und ganz viel Gefühl. Gleich nach 20 Uhr geht's los. Ich wünsche Ihnen viel Spaß dabei.

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1: Um 20 Uhr mit Stefan Eferts. Die Hilfsorganisation Ärzte ohne Grenzen kritisiert die von der EU beschlossenen Abschiebezentren im Ausland. Ein Sprecher sagte, dass er schwere, die Rechte von Migranten durchzusetzen. Der baden-württembergische Justiz- und Migrationsminister Oppelt hat die Einigung der EU auf Abschiebezentren in Drittländern gelobt. Knut Bauer berichtet.
2: Baden-Württemberg werde alle Spielräume der neuen Regelung nutzen, um Abschiebungen von schwerkriminellen Ausländern zu ermöglichen, sagte Oppelt. Mit der Wiedereinführung von Grenzkontrollen sei es im ersten Schritt bereits gelungen, die Zugangszahlen auf das Niveau vor dem Jahr 2015 zu senken. Der Flüchtlingsrat Baden-Württemberg hat die Verordnung dagegen kritisiert. Der politische Umgang mit Geflüchteten werde zunehmend brutaler.
1: Die EU plant in diesem Sommer ihren bisher größten Einsatz gegen Waldbrände. Kommissionspräsidentin von der Leyen sagte, in ganz Europa würden fast 800 Feuerwehrleute in eine Art Bereitschaft gerufen. Stationiert werden sollen sie in besonders gefährdeten Gegenden in Zypern, Griechenland, Italien, Frankreich, Spanien und Portugal. Außerdem hat von der Leyen angekündigt, dass 22 Löschflugzeuge und 5 Helikopter zur Verfügung stehen werden. Tennisprofi Alexander Zverev steht bei den French Open im Halbfinale. Der 29-Jährige besiegte am Nachmittag in Paris den Spanier Rafael Jodar in 3 Sätzen und hat damit weiter gute Chancen auf seinen ersten Grand-Slam-Titel. ARD-Sportreporter Guido Ringel.
3: Alexander Zverev ist zu gut, auch für einen Shootingstar wie Rafael Jodar. Der 19-jährige Spanier hat in den letzten Wochen beeindruckt und viel gewonnen, aber Zverev war in diesem Viertelfinale eine Nummer zu groß. Jodar kam zwar mit Elan und guten Ideen auf den Platz, aber sein Können verpuffte dann schnell. Der Hamburger Zverev übernahm Mitte des ersten Satzes die Initiative und war derjenige, der das Spiel anschließend bestimmen konnte. Schnelle Sätze 2 und 3 und Alexander Zverev stand mit seinen 29 Jahren mal wieder im Halbfinale der French Open.
1: Während der Fußball-WM der Männer wird ein Trikot von Brasiliens Fußballlegende Pelé versteigert. Das Auktionshaus Sotheby's in New York schätzt den Wert auf umgerechnet mehr als 5 Millionen Euro. Pelé hat es 1958 während dem WM-Finale gegen Schweden getragen. Damals schoss er 2 der 5 Tore für Brasilien. Die Online-Auktion beginnt am 29. Juni und endet am Tag des WM-Finales am 16. Juli. Das Wetter in Baden-Württemberg und Rheinland-Pfalz. In der Nacht lassen die Schauer und Gewitter allmählich nach. Tiefstwerte 14 bis 8 Grad. Morgen bleibt es wechselhaft und windig. Örtlich sind wieder Schauer möglich. Kühle 16 Grad in Titisee-Neustadt und 23 Grad in Bad Säckingen. Am Donnerstag gibt es wieder Regen und starken Wind. Es wird insgesamt etwas kühler. Die Zeit 20.03 Uhr.
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4: A5 Kassel Richtung Frankfurt zwischen Friedberg und dem Nordwestkreuz Frankfurt. Unfall, es sind nur 2 Spuren frei, 2 Kilometer Stau. A6 Heilbronn Richtung Mannheim zwischen Schwetzingen-Hockenheim und Mannheim-Schwetzingen. Die ist in beiden Richtungen nach einer Unfallaufnahme im Baustellenbereich, jeweils 2 Kilometer Stau. Die A7 Ulm Richtung Würzburg ist zwischen Rothenburg ob der Tauber und Bad Windsheim nach einem Unfall mit mehreren Fahrzeugen gesperrt. A8 Stuttgart Richtung München zwischen Friedberg und Dasing. Unfall, es ist nur 1 Spur frei, 2 Kilometer Stau, Verzögerung bis zu 1/4 Stunde. Die Bundesstraßen, die B255 Montabaur Richtung Rennerod, ist zwischen Rothenbach und Langenhahn in beiden Richtungen gesperrt. Dort tritt Gas aus, die Feuerwehr ist allerdings im Einsatz. Und die B31 Friedrichshafen Richtung Lindau ist zwischen Ereskirch und Langenargen-Oberdorf in beiden Richtungen wegen Tunnelwartungsarbeiten bis in den Morgen gesperrt. Und alle Verkehrsinfos bekommen Sie bei uns immer zum Nachlesen auf swr4.de. Wir wünschen Ihnen weiterhin eine gute und sichere Fahrt.
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5: Ganz herzlich willkommen. Das ist der allergoldigste Dienstag der Woche. Und super süß steigen wir auch in die Goldies ein mit heißer Schokolade. Naja, zugegeben, das ist nicht gerade das Wetter so für die heiße Schokolade, aber die Musik von Hot Chocolate, die kommt immer gut. Hier ist ihr einziger Nummer 1 Hit in Großbritannien, So You Win Again. Ich freue mich, dass Sie dabei sind. Viele bekannte und auch ein paar unbekannte Ohren sehe ich. Schön, dass Sie alle dabei sind. Jetzt gibt's Hot Chocolate auf die Ohren.
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0: Das ist der Mann, der diesen Song geschrieben hat, Bobby Hepp, nämlich mit Sunny in den Goldies in SWR 4. Filme in den 80ern, da gab es ja viele tolle, mit toller Musik auch. Allein die Tanzfilme, die 3F, Fame, Flashdance und Footloose. Oder Zurück in die Zukunft. Bisschen crazy. Das waren die 80er auf jeden Fall. Manchmal bleiben aber Sätze im Sprachgebrauch. Zum Beispiel der hier.
1: Es kann nur einen geben.
0: Oh ja, es kann nur einen geben. Ein Highlander, Christoph Lambert, Christopher Lambert. Die Eltern waren Franzosen, aber geboren ist er und aufgewachsen die ersten 2 Jahre in New York. Also den kannten wir ja damals schon als Tarzan. Och Gott, da hat er die Frauenherzen erobert. Und dann als Connor McLeod, als unsterblicher Highlander und sein Ausbilder Sean Connery.
2: Mir ist offenbar geworden, dass du von Geburt an anders bist. Deshalb fürchten die Menschen dich und versuchen, dich zu vertreiben, wie die Leute deines Dorfes es getan haben.
3: Wenn Sie mich fragen, haben Sie es mit einem Typen zu tun, der seit mindestens 460 Jahren hier rumschleicht.
4: Das klingt einfach unglaublich.
2: Du kannst nicht sterben, McLeod.
5: Ich bin Connor McLeod vom Clan der McLeod. Geboren wurde ich 1518 im Dorf Glenfinnan am Ufer des Loch Shiel. Und ich bin unsterblich. Es kann nur einen geben.
0: Ja, es kann nur einen geben. Und natürlich will sein Widersacher der eine sein, aber der steht auf der bösen Seite der Macht, Kurgan. Lambert hat viele Schwertkampfszenen gehabt in diesem Film und hat sie alle selbst gespielt. Er hat 4 Monate lang geübt, er ist ja kurzsichtig, verträgt keine Kontaktlinsen. Ja, aber das gibt ihm natürlich diesen Blick. Erinnern wir uns? Ja, wir erinnern uns. Highlander ist einer meiner Lieblingsfilme der 80er. Tolle Story, tolle Effekte. Da stimmt ja alles. Und Queen haben das genauso empfunden. Die sollten nämlich einen Song beisteuern und durften den Film vorab sehen. Eine Rohfassung. Und dann waren sie alle sehr bewegt und inspiriert von diesem Film. Schon im Taxi auf dem Weg nach Hause vom Kino hat Brian May angefangen, den Song Who Wants to Live Forever zu schreiben. Den hören wir später noch heute Abend in der Sendung. Eine der wichtigsten und bewegendsten Szenen im Film ist, als Heather, die Frau vom Highlander, alt geworden ist. Sie fühlt, dass ihre Tage gezählt sind. Und er hält sie im Arm und sie fragt ihn, wie es sein kann, dass sie älter und älter geworden ist. Und Connor ist so jung geblieben wie am Anfang. Und dann kann er ihr natürlich nicht das sagen, was wir wissen, dass er nämlich ein unsterblicher Highlander ist. Er sagt, meine Blume, so nennt er sie immer. Das ist eine Art Zauber. It's a kind of magic. Und der Queen-Drummer Roger Taylor hat dann diesen Song daraus geschrieben, aus dieser Textzeile.

0: Jackie Wilson in den Goldies in SWR 4 und jetzt kommt Mauricio Alberto Kaisermann oder auch Morris Albert, unter dem Namen kennen wir ihn, mit einem Text, den hat er selbst geschrieben über eine unerfüllte platonische Liebe. Und wie er das gesungen hat, also da war er noch nicht drüber weg, garantiert, so leidend. Oder vielleicht ist er auch ein großer Entertainer. Wie auch immer, ist ein klasse Wunsch. Ich weiß nicht, ob ich den Song im letzten Jahr mal gehört habe in den Goldies. Spielen wir für die Petra in Tauber Bischofsheim. Die schickt uns nämlich ein freundliches Hallo. Würde gern mal wieder die Feelings hören. Einfach so, weil es ein schönes Lied ist. Und es passt gut in die Sendung. Entschleunigt. Dankeschön. Beste Grüße, Ihre treue Hörerin Petra. Dankeschön für diese Mail, für diesen Wunsch und Wünsche. Das geht ganz einfach schreiben. Entweder als Mail ins Studio über unsere App oder über swr4.de, die Homepage, oder über WhatsApp geht's auch mit dieser Nummer hier.
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0: Also jetzt erstmal die ganz großen Gefühle mit Morris Albert. Und dann gibt's noch eine Coverversion. Vorhin haben wir das Original gehört, Sunny von Bobby Hepp von 1966. Und hier gleich, 10 Jahre später, die Version von Boney M. Für mich ist es einer ihrer besten Songs. Also jetzt aber reinlegen in die Feelings.

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1: Um 8:30 A61 Mönchengladbach Richtung Koblenz. Zwischen Dreieck-Sinzig und Niederzissen Baustelle 3 Kilometer Stau. Die Verzögerung hier bis zu einer Viertelstunde. Jetzt die A8 Stuttgart Richtung München zwischen Friedberg und Dasing. Unfall, es ist nur eine Spur frei. 2 Kilometer Stau und die Verzögerung bis zu einer Viertelstunde. Die B255 Montabaur Richtung Renneroth ist zwischen Rothenbach und Langenhahn in beiden Richtungen gesperrt. Dort tritt Gas aus. Die Feuerwehr ist im Einsatz. Die B31 nur Friedrichshafen Richtung Lindau, die ist zwischen Ereskirch und Langenargen-Oberdorf in beiden Richtungen wegen Tunnelwartungsarbeiten bis in den Morgen gesperrt. Und alle Verkehrsinfos bekommen Sie bei uns immer zum Nachlesen auf swr4.de. Wir wünschen Ihnen weiterhin eine gute und sichere Fahrt.
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1: Die Temperaturen aktuell in Calw bedeckt 16 Grad, Mannheim bedeckt 17 Grad, Worms bedeckt 17 und Kastelauen bedeckt und 14 Grad. Später am Abend ziehen die Gewitter ab und die Wolken lockern auf. In der Nacht gibt es kaum noch Schauer, dazu kühlt es ab auf 14 bis 8 Grad. Morgen am Mittwoch, da wechseln sich Wolken mit kurzen Schauern und etwas Sonne ab. Ganz vereinzelt kann es nochmal blitzen oder donnern. Es weht mäßiger bis böger Südwest bis Westwind und die Temperaturen steigen morgen nur noch auf 16 Grad am Titisee und auf bis zu 23 Grad in Rheinhessen.
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2: Hallo zurück, hier sind die Goldies immer Dienstag und Donnerstagabend auf SWR 4 oder jederzeit zum Nachhören und zwar ohne Nachrichten, ohne Wetterbericht und ohne Verkehr. 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Und jetzt machen wir weiter italienisch international. Also italienisch, weil es Alan Sorrenti ist. Und Non so che darai international, weil er damit beim Grand Prix Eurovision de la Chanson 1980 den 6. Platz erreicht hat. Gewonnen hat damals Johnny Logan mit What's Another Year, unschlagbar. Und für uns ist Katja Epstein angetreten, mit Theater auf Platz 2 gelandet. Das waren noch Zeiten. Hier ist der Beitrag von 1980 von Italien.
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0: Das sind Three Dog Nights. Ja, Three Dog Nights haben wir jetzt nicht mehr. Also Nächte, in denen man drei Hunde ganz nah braucht, damit man nicht friert. Jetzt sind es ja eher No Dog Nights. Also wenn der warme Hund an der Seite liegt, dann ist das eher anstrengend. Die haben ein bisschen höhere Körpertemperatur. Und die Abende sind ja schon schön laut. Man kann die Goldies wieder draußen hören. Und das machen viele von ihnen. Das schreiben sie mir. Also zum Beispiel auf dem Balkon, auf der Terrasse, im Garten, im Urlaub, im Ferienhaus oder im Ferienhaus auf Rädern mit dem Wohnmobil. Und da sammle ich jetzt die Balkon-Goldies, die Terrassen-Goldies, die Womo-Goldies. Schreiben Sie mir doch bitte, wo und wie Sie die Goldies outdoor hören. Und Mitte Juni, am 16. und 18. Juni, machen wir die Goldies outdoor. Also, ich muss ja leider im Studio bleiben, aber Sie sind dann outdoor. Machen Sie mir ruhig die Zähne lang. Wo sind Sie am 16. und 18. Juni? Wo hören Sie die Goldies outdoor? Vielleicht auf dem Balkon, schön zu Hause, ganz gemütlich, Kühlschrank in der Nähe. Oder Sie sind irgendwo ganz, ganz weit weg und dank der App können Sie SWR4 hören. Schreiben Sie eine Mail ins Studio über unsere App, die ist kostenfrei, oder über unsere Homepage swr4.de oder schreiben Sie eine WhatsApp, da können Sie dann auch anrufen.
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0: Und dann schreiben Sie, da sagen Sie, in zwei Wochen bin ich dann in Südschweden oder im Bayerischen Wald oder auf dem schönsten Balkon der Welt, nämlich auf meinem eigenen. Und dann gehen Ihre Lieblingssongs auf Reisen. Und jetzt kommt der King, Elvis, mit Surrender. Das war vor 65 Jahren der Charts-King in Großbritannien. 4 Wochen lang auf Platz 1.

Sister Sledge ist Disco-Musik vom Feinsten, Ende der 70er Jahre, 1979. Und weil es Musik ist, die in den Discos schwer angesagt war, liegt das Thema natürlich auf der Hand. Sie singen ja, er ist der beste Tänzer. Komischer denke ich automatisch an Tony Manero, also John Travolta in Saturday Night Fever, denn der ist echt schwer zu toppen. Hier sind die SWR 4 Goldies. Jetzt kommt ein jüngerer Goldie von Aha, aber auf den Tag genau vor 40 Jahren kam der schon raus. Und das war der Titelsong vom Debütalbum Hunting High and Low. Und auf diesem Album war logischerweise auch Take On Me drauf. Yeah.

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1: Um 21 Uhr mit Stefan Eferz. Die US-Regierung will bei künstlicher Intelligenz künftig genauer hinschauen. Präsident Trump hat angeordnet, dass führende KI-Firmen ihre leistungsstärksten Modelle freiwillig vom Staat überprüfen lassen sollen. Und zwar bevor sie auf den Markt kommen. Anne Schneider berichtet aus Washington.
2: Die Behörden hätten dann bis zu 30 Tage Zeit, die neuen Systeme auf Cybersicherheitsrisiken zu prüfen. Hintergrund sind wachsende Sorgen in Washington über immer leistungsfähigere KI-Modelle. Gleichzeitig deutet die Maßnahme einen Kurswechsel an. Trump hatte bisher eher für Zurückhaltung bei der Regulierung des Technologiesektors plädiert. Kritiker warnen allerdings, dass die zusätzlichen Tests die Entwicklung neuer KI-Systeme verlangsamen könnten, was wirtschaftliche Folgen für die Unternehmen hätte.
1: Wegen der steigenden Armut warnt die Opposition vor Kürzungen bei Sozialleistungen. Laut dem Paritätischen Gesamtverband sind in Deutschland über 13 Millionen Menschen von Armut betroffen. Aus Berlin berichtet Kirsten Gierschnick.
3: Die Grünen-Fraktionsvorsitzende Britta Hasselmann kritisiert, die Bundesregierung baue wirksame Maßnahmen gegen Armut und für faire Chancen nicht aus, sondern streiche diese sogar zusammen. Als Beispiele nennt Hasselmann angedachte Kürzungen beim Wohngeld oder die mögliche Absage der BAföG-Erhöhung. Linken-Fraktionschef Sören Pellmann betont, Armut sei längst auch eine Gefahr für Arbeitnehmer. Als Maßnahmen fordert Pellmann unter anderem einen Mindestlohn von 15 Euro und die Anhebung der Leistungen in der Grundsicherung.
1: Die EU empfiehlt Deutschland und 8 weiteren Ländern, ihre Kontrollen an den Binnengrenzen des Schengen-Raums zu beenden. Die Kommission sagte, wenn der Asylpakt demnächst in Kraft tritt, seien Binnenkontrollen weniger notwendig. Außerdem gäbe es wirksamere Möglichkeiten, etwa selektive Polizeikontrollen. Die Bundesregierung hatte die Kontrollen an den deutschen Grenzen zuletzt bis Mitte September verlängert. Tennisprofi Alexander Zverev steht im Halbfinale der French Open in Paris. Er hat sein Viertelfinalmatch gegen Rafael Jodar aus Spanien glatt in 3 Sätzen gewonnen. Laura Siegemund aus Filderstadt steht im Halbfinale im Mixed-Doppel. Sie hat sich mit Edouard Roger Vasselin aus Frankreich gegen ein US-britisches Duo durchgesetzt. Im Frauendoppel war Siegemund wenige Stunden zuvor im Viertelfinale ausgeschieden. Das Wetter in Baden-Württemberg und Rheinland-Pfalz. In der Nacht lassen die Schauer und Gewitter allmählich nach. Die Tiefstwerte sinken auf 14 bis 8 Grad. Morgen bleibt es wechselhaft und windig. Örtlich sind wieder Schauer möglich. Kühle 16 Grad in Burladingen und 23 Grad in Neuenburg am Rhein. Am Donnerstag wieder Regen und starker Wind. Insgesamt wird es jetzt etwas kühler. Die Zeit 21.03 Uhr.
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4: Die B255 Montabaur Richtung Rennerode ist zwischen Rothenbach und Langenhahn in beiden Richtungen gesperrt. Dort tritt Gas aus. Es kann weiterhin keine Entwarnung gegeben werden. Die Feuerwehr ist bereits seit dem Nachmittag hier im Einsatz. Die B31 Friedrichshafen Richtung Lindau ist zwischen Ehreskirch und Langenargen-Oberdorf in beiden Richtungen wegen Tunnelwartungsarbeiten bis in den Morgen gesperrt. Und in der Schweiz die A2 Luzern Richtung Gotthard zwischen Amstieg und Göschenen. 4 Kilometer Stau. Verzögerung hier rund 40 Minuten. Die Einfahrt Göschenen ist gesperrt. Und alle Verkehrsinfos bekommen Sie bei uns immer zum Nachlesen auf swr4.de. Ich wünsche Ihnen weiterhin eine gute und sichere Fahrt.
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5: Hallo zusammen, zurück hier. Hier sind die Goldies. Oft sind ja Songs aus der Fantasie geschrieben, aber wenn sie einen echten Hintergrund haben, sind sie natürlich am überzeugendsten. Vielleicht ist das das Geheimnis von Jolene. Rausgekommen ist er vor 53 Jahren und erst kürzlich wieder erfolgreich gecovert von Miley Cyrus. Jolene gab's ja in echt, erzählt Dolly Parton zumindest. War eine Rothaarige, die versucht hat, Dolly den Mann zu klauen. Hat sie aber nicht geschafft. Aber dafür Dolly Parton die Inspiration für einen Hit geliefert. Jolene.
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Das ist Stevie Wonders Verbeugung vor Duke Ellington, Sir Duke, der ihn ganz stark beeinflusst und inspiriert hat. Und in dem Song verbeugt er sich auch vor Satchmo, Louis Armstrong, vor Ella Fitzgerald, Count Basie und vor Sodarisa Miller. Aha, haben wir gerade gehört. Hunting High and Low kam vor 40 Jahren raus. Und fast auf den Tag genau zeitgleich hat Peter Cetera seine erste Solo-Single rausgebracht. Ohne die Band Chicago. Hat den Song mit seiner damaligen Frau geschrieben und mit David Foster. Der hatte mehrere Chicago-Alben produziert. Es blieb also eigentlich fast so ein bisschen in der Familie. Und er hatte ein Hit-Vehikel. Er war nämlich beauftragt, den Love-Song für den Film Karate Kid 2 zu schreiben. Und das war Glory of Love.

Kissing in the back row of the movies, die Drifters. Ja, so war das früher. Wir Älteren, wir erinnern uns, in einer Zeit, als man Filme noch nicht streamen konnte, sondern man konnte sie nur dann sehen, wenn sie im Kino gezeigt wurden. Und die hinteren Plätze im Kino waren natürlich für die, die der Film nicht so interessiert hat, die als Pärchen ins Kino sind. Und dann knutschen in der hintersten Reihe. Das war bei uns in Deutschland so und auch in den USA, wie wir diesem Song entnehmen können. Denn sonst wären die Drifters nicht so erfolgreich gewesen mit Kissing in the Back Row. SWR 4, die Goldies hier. Ein Wunsch von Manfred Hink, der schreibt uns, schönen guten Abend, habe ich den Healer eventuell versäumt? Trotzdem eine ganz tolle Sendung. Ja, wenn Sie ihn versäumt haben, dann spielen wir ihn jetzt. Also er kommt hier, deswegen nicht versäumt, vom 1989er Album The Healer, Mr. Delta Blues, John Lee Hooker. Für dieses Album hat der Mann extra eine Produktionsfirma gegründet mit 72 Jahren und hat nur ein paar wenige Musiker mitmischen und mitentscheiden lassen. Einer davon ist Carlos Santana, hier auch beim Healer mit dabei.

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1: Gleich 9:30, die B255 Montabaur Richtung Rennerod ist zwischen Rothenbach und Langenhahn in beiden Richtungen gesperrt. Dort tritt Gas aus. Es kann weiterhin keine Entwarnung gegeben werden. Die Feuerwehr ist immer noch im Einsatz. Die B31 Friedrichshafen Richtung Lindau ist zwischen Ereskirch und Langenargen-Oberdorf in beiden Richtungen wegen Tunnelwartungsarbeiten bis in den Morgen gesperrt. Und alle Verkehrsinfos bekommen Sie bei uns immer zum Nachlesen auf swr4.de. Ich wünsche Ihnen weiterhin eine gute und sichere Fahrt.
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1: Die Temperaturen aktuell in Wangen bedeckt 16 Grad, Neckargemünd bewölkt 17 Grad, Neumagen-Drohen bedeckt 14 und Kobern-Gondorf Regen und 15 Grad. Später am Abend ziehen die Gewitter ab und die Wolken lockern auf. In der Nacht gibt es kaum noch Schauer, dazu kühlt es ab auf 14 bis 8 Grad. Morgen am Mittwoch, da wechseln sich Wolken mit kurzen Schauern und etwas Sonne ab. Ganz vereinzelt kann es nochmal blitzen und donnern. Es weht morgen mäßiger und böiger Südwest- bis Westwind. Und die Temperaturen, die steigen auf 16 Grad am Titisee und bis 23 Grad in Rheinhessen.
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2: Hallo zurück, hier sind die Goldies mit Daniel Boone, der eigentlich Peter Green heißt. Dann hat er sich Peter Lee Sterling genannt und als Daniel Boone war er dann als Sänger erfolgreich, vor allem mit Beautiful Sunday.
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0: Also die müssten längst eingelaufen sein, wenn nicht sogar ausgelatscht, die Stiefel von Nancy Sinatra in den Goldies in SWR 4. 86, ein musikalisch vielseitiges Jahr. Wir haben schon gehört, Aha, Hunting High and Low, Peter Cetera, Glory of Love und Queen mit ihrem Album A Kind of Magic. Das war Musik für den Kultfilm Highlander. Den habe ich mir vor ein paar Jahren als DVD gekauft und musste dafür in die Erwachsenenabteilung, weil dieser Film 86 so eingestuft wurde, wegen der Kopf-ab-Szene.
1: Ihr werdet auf dieser Welt immer schwächer sein als ich.
0: Connor McLeod muss ja den bösen und brutalen Highlander Kurgan den Kopf abschlagen. Nur so kann ein Highlander sterben. Diese Szene war in den 80ern nicht jugendgeeignet. Also das ist doch mal ein gutes Beispiel dafür, wie viel unsensibler wir gegenüber brutalen Szenen in Filmen geworden sind. Aber wir sind ja bei der Musik von Queen, beim Album A Kind of Magic und dem Song One Vision. Das ist der Grundsong eigentlich, also die Basis, aus dem Roger Taylor A Kind of Magic geschrieben hat und dann geändert hat nach dem Film. Und aus dem Rest dieser Grundidee, was übrig blieb von It's a Kind of Magic, da hat er dann noch One Vision draus geschrieben. Und auf der Magic Tour haben Queen dann mit diesem Song jedes Konzert eröffnet. Das war eine Megatour. Die Bühne brauchte 2 Tage Aufbau, 2 Tage Abbau und war 3-mal vorhanden, weil gleichzeitig wurde eine aufgebaut, eine bespielt und eine abgebaut. Start der Tour war am 7. Juni in Stockholm und am 21. Juni war das Konzert in Mannheim. Vorprogramm Marillion. Und Fish, also der Sänger, kam dann auch bei Queen auf die Bühne und hat mit Freddie Mercury Tutti Frutti gesungen. Vielleicht waren sie dort damals dabei, haben es live erlebt oder haben es im Radio gehört, denn SWF 3 hat das damals live übertragen. Und hier ist der Song, mit dem Queen damals die Konzerte gestartet hat, nämlich One Vision.

Das ist Anita Ward und das ist wieder ein ungeliebter Song. Anita Ward mochte nämlich Disco nicht und sie hat auch nur auf Drängen ihres Produzenten diesen Song aufgenommen, als noch ein Song fehlte fürs Album. Eine Dance-Nummer, meinte er. Und das ist dann ihr größter Hit geworden. USA, Großbritannien, Neuseeland, Kanada, Norwegen, Spanien, überall eine Nummer 1. Bei uns eine Nummer 3. Ring My Bell. SWR 4, die Goldies. Jetzt ist eine Mail von Stefan dran. Stefan schreibt uns, guten Abend, tolle Musik. Ich wünsche mir jetzt den Little Tin Soldier von Donovan. Kam mir in den Sinn wegen dir, Schwarzwald und so. Ja genau, Schwarzwald kommt gleich am Anfang vor. Und der Little Tin Soldier, der ist ja kein Protestlied wie der Universal Soldier. Den hat Donovan fast zur gleichen Zeit aufgenommen. Der Little Tin Soldier ist der standhafte Zinnsoldat. Das ist das Märchen vom berühmtesten Schriftsteller Dänemarks aus den 1830er Jahren. Und die Geschichte geht so. Der kleine Zinnsoldat trägt stolz eine Gala-Uniform in Rot und Blau. Er hat nur ein Bein, weil er als letzter Bruder von 25 Soldaten aus einem alten, geschmolzenen Löffel gegossen wurde. Und für das zweite Bein hat das Material nicht mehr gereicht. Aber er ist sehr standhaft und sehr mutig, steht den anderen überhaupt nicht nach. Und als dieser kleine Einbeinige eine Tänzerin aus Papier trifft, ist er hocherfreut. Er denkt, sie hat auch nur ein Bein. Prima, das passt. Dabei hat sie es nur so hochgestreckt, dass man es kaum sieht. Aber er ist schockverliebt und himmelt sie an und wird von einem Rivalen aus dem Fenster geschmissen. Übersteht dann jede Menge Abenteuer und wird am Ende doch in den Ofen geworfen, zusammen mit der Papiertänzerin. Und er schmilzt zu einem Klumpen in Herzform. Also um diesen, im Original, den standhaftigen Tin Soldat, geht es in dem Donovan-Song. Und jetzt haben Sie hoffentlich die märchenhaften Bilder dazu im Kopf. Danke an Donovan von meiner Seite, denn er hat den Zinnsoldaten in den Schwarzwald versetzt.

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1: Um 22 Uhr mit Stefan Evertz. Der neue ungarische Ministerpräsident Modja war zum Antrittsbesuch bei Bundeskanzler Merz in Berlin. Nach 16 Jahren Rechtspopulismus unter Orbán erwartet sich der Kanzler viel vom Neuen, berichtet Hauptstadtkorrespondent Georg Schwarte.
2: Bundeskanzler Merz sagte, er traue dem Nachfolger zu, dass unter dem Rechtspopulisten Orbán zuletzt in der EU isolierte Ungarn wieder in die Mitte Europas zu führen. Kanzler Merz erklärte, dem 45-jährigen Modja stünden dafür in Berlin alle Türen offen. Die Bundesregierung und auch der Kanzler persönlich wollten helfen, dass er dabei Erfolg habe. Merz kündigte an, mit der neuen ungarischen Regierung erneut auch über eine mögliche militärische Unterstützung Ungarns für die Ukraine sprechen zu wollen. Ungarns Premier Modja stellte allerdings in Berlin klar, dass sein Land weiterhin weder Waffen noch Soldaten für die Ukraine bereitstellen werde.
1: Der Nachfolger von Annalena Baerbock bei den Vereinten Nationen wird der aktuelle Außenminister von Bangladesch, Rahman. Im UN-Parlament hat er 99 der 193 Stimmen bekommen. Rahman wird Baerbock im September als neuer Präsident der Generalversammlung ablösen. Das Amt im größten Gremium der Vereinten Nationen hat vor allem protokollarische Bedeutung. Die US-Regierung will bei künstlicher Intelligenz künftig genauer hinschauen. Präsident Trump hat angeordnet, dass KI-Firmen ihre Programme freiwillig vom Staat überprüfen lassen müssen. So soll verhindert werden, dass die KI-Modelle von Feinden als Cyberwaffe eingesetzt werden können. Anne Schneider berichtet aus Washington.
3: Die Behörden hätten dann bis zu 30 Tage Zeit, die neuen Systeme auf Cybersicherheitsrisiken zu prüfen. Hintergrund sind wachsende Sorgen in Washington über immer leistungsfähigere KI-Modelle. Gleichzeitig deutet die Maßnahme einen Kurswechsel an. Trump hatte bisher eher für Zurückhaltung bei der Regulierung des Technologiesektors plädiert. Kritiker warnen allerdings, dass die zusätzlichen Tests die Entwicklung neuer KI-Systeme verlangsamen könnten, was wirtschaftliche Folgen für die Unternehmen hätte.
1: Tennisprofi Alexander Zverev steht im Halbfinale der French Open in Paris. Er hat sein Viertelfinalmatch gegen Rafael Jodda aus Spanien glatt in 3 Sätzen gewonnen. Laura Siegemund aus Filderstadt steht im Halbfinale im Mixed-Doppel. Sie hat sich mit Edouard Roger Vasselin aus Frankreich gegen ein US-britisches Duo durchgesetzt. Im Frauendoppel war Siegemund wenige Stunden zuvor im Viertelfinale ausgeschieden. Das Wetter in Baden-Württemberg und Rheinland-Pfalz. In der Nacht lassen die Schauer und Gewitter allmählich nach. Tiefstwerte 14 bis 8 Grad. Morgen bleibt es wechselhaft und windig. Örtlich sind wieder Schauer möglich. Es wird kühle 16 Grad bis warme 23 Grad. Am Donnerstag wieder Regen und starker Wind. Insgesamt wird es wieder etwas kühler. Die Zeit 22.03 Uhr.
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4: Vorsicht auf der A8 Karlsruhe Richtung Stuttgart zwischen 3 Karlsruhe und Karlsbad. Hier steht ein defektes Fahrzeug auf der mittleren Spur. Die B255 Montabaur Richtung Renneroth ist zwischen Rothenbach und Langenhahn in beiden Richtungen jetzt noch bis ca. 23 Uhr wegen des Gasaustritts gesperrt. Die Feuerwehr ist weiterhin im Einsatz. Die B31 Friedrichshafen Richtung Lindau ist zwischen Ereskirch und Langenargen-Oberdorf in beiden Richtungen wegen Tunnelwartungsarbeiten bis in den Morgen gesperrt. Und alle Verkehrsinfos bekommen Sie bei uns immer zum Nachlesen auf swr4.de. Ich wünsche Ihnen weiterhin eine gute und sichere Fahrt.
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5: Hallo zurück, hier sind die Goldies. 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Freue mich. 16. 18. Juni, mach mal eine Sendung draus.
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Ja, das ist eine Aussage. Schwarz ist schwarz. Los Bravos in den Goalies auf SWR 4. Und am Donnerstag feiern wir ein 70er-Fest. Also es gibt den ganzen Tag nur Musik aus den 70ern und am Abend natürlich auch die 70er-Goldies. 70er, das ist zum Beispiel Michael mit den Jackson 5 und am Ende der Dekade freigesungen von seinen Brüdern und Solo der Durchbruch. Das sind die Kings, das sind Middle of the Road, Life Garrett, Michael Holm, Christian Anders. Und das ist natürlich auch die Disco-Lady Gloria Gaynor mit dem neuen Selbstbewusstsein der Frauen in den 70ern. Sie singt ja, erst hatte ich Angst, Horror, wie kann ich ohne dich leben? Und dann habe ich daran gedacht, wie schlecht du mich behandelt hast. Und ich weiß jetzt, ich schaff's natürlich auch ohne dich. Ich hätte die Türschlösser austauschen sollen, denn jetzt stehst du wieder da. Aber nein, ich schaffe es ohne dich und spare meine Liebe auf für den Mann, der mich auch liebt. Und damit starten wir am Donnerstag in die Goldies, kommt aber hier schon als Appetithäppchen.

0: Toto mit Africa, David Page Song über die Schwierigkeit, sich für eine Frau oder Afrika zu entscheiden. Musikwünsche, die Garten-Goldies, die Ferienwohnung-Goldies, die Terrassen-Goldies, die Balkon-Goldies. Am besten während der Sendung über unsere App oder unsere Homepage swr4.de, Mail ins Studio oder über WhatsApp geht mit dieser Nummer anrufen oder schreiben.
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0: Maya ist auch so eine Hörerin, die nimmt die Goldies mit. Das heißt, sie hört uns regulär in der Schweiz, aber auch in die Bretagne hat sie uns mitgenommen. Und sie verrät, der Sender läuft bei mir unterwegs im Auto, auch zu Hause, einfach immer super Musik. Mein Wunsch ist The Sound of Silence von Simon & Garfunkel. Bitteschön.

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1: Um 10:30 fuhr sie bitte auf der A5 Basel Richtung Karlsruhe zwischen Appenweier und Aachen. Hier steht ein unbeleuchtetes Fahrzeug. Fuhr sie bitte auch auf der A7 Würzburg Richtung Ulm zwischen Elfwangen und Ahlen-Westhausen. Hier befindet sich eine ungesicherte Unfallstelle. Und fuhr sie bitte auch auf der A8 A81 Stuttgart Richtung Karlsruhe zwischen Kreuz Stuttgart und Leonberg Ost. Auch hier steht ein unbeleuchtetes Fahrzeug. Und die B255 Montabaur Richtung Rennerod ist zwischen Rothenbach und Langenhahn in beiden Richtungen noch bis ca. 23 Uhr wegen des Gasaustritts gesperrt. Die Feuerwehr ist immer noch im Einsatz. Die B31 Friedrichshafen Richtung Lindau ist zwischen Ereskirch und Langenargen-Oberdorf in beiden Richtungen wegen Tunnelwartungsarbeiten bis in den Morgen gesperrt. Und alle Verkehrsinfos bekommen Sie bei uns immer zum Nachlesen auf swr4.de. Ich wünsche Ihnen weiterhin eine gute und sichere Fahrt.
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1: Hier sind nochmal die aktuellen Temperaturen für heute Abend. Stuttgart Flughafen bedeckt 16 Grad, Offenburg bedeckt 16 Grad, Manderscheid bewölkt 12 und Wittlich bewölkt und 14 Grad. Später am Abend ziehen die Gewitter ab und die Wolken lockern auf. In der Nacht gibt es kaum noch Schauer. Dazu kühlt es ab auf 14 bis 8 Grad. Morgen am Mittwoch, da wechseln sich Wolken mit kurzen Schauern und etwas Sonne ab. Ganz vereinzelt kann es nochmal blitzen und donnern. Es weht mäßiger und böiger Südwest- bis Westwind. Und die Temperaturen steigen morgen auf 16 Grad am Titisee oder auf bis zu 23 Grad in Rheinhessen.
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2: Hallo zurück. Hier sind die Goldies, wie immer entspannt. Und das ist ein Song, der diese Entspanntheit mit am allerbesten ausdrücken kann. Der ist von Lionel Richie, noch mit den Commodores. Entspannt singt er wie ein Sonntagmorgen. Gut. Im Song geht es darum, dass nach einem Breakup der Beziehung jetzt eine Erleichterung da ist, eine Entspannung. Jetzt ist alles easy wie ein Sonntagmorgen. Oder ich sag, easy wie ein Dienstagabend mit den Goldies.
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0: Love Affair mit ihrer Everlasting Love in den Goldies auf SWR 4. Und ich freue mich über Ihre Mails. Wenn Sie mir schreiben, wo Sie am 16. oder 18. die Goldies hören, machen wir eine schöne Sendung draus. Sie wissen ja, Mail ins Studio über unsere App oder über swr4.de oder WhatsApp mit dieser Nummer.
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0: Hallo Barbara, schreibt der Günther. Ich habe einen Wunsch und zwar möchte ich gerne was von Cream hören. Wäre schön, wenn ihr das spielen könntet. Das machen wir doch glatt.

Right Down the Line, Gary Rafferty, auch ein Song aus den 70ern, 1978. Und wir sind nochmal bei Queen und beim Highlander. Ei, meine Blume, in der Szene, in dem Film, in der Connor seine sterbende, geliebte Heather im Arm hält. Sie ist älter geworden, er ist jung geblieben und sie lieben sich wie am ersten Tag. Sie wundert sich natürlich, dass er jung geblieben ist und eigentlich möchte sie noch nicht gehen. In dieser Szene, romantisch und traurig zugleich, läuft Who Wants to Live Forever. Die Zeile hat Brian May schon im Taxi vom Kino nach Hause aufgeschrieben. Das Album kam vor genau 40 Jahren raus. Vor 40 Jahren waren Queen auf Magic Tour und sie haben nur Konzerte in Europa gespielt. Und mit diesem Highlander-Song entlasse ich sie in die Nacht. Vielen Dank fürs Zuhören, für Ihr Interesse. Das waren die Goldies für heute. Wollen wir uns vielleicht für übermorgen schon verabreden? Am Donnerstag von Leichnam, da spielen wir nur Goldies aus den großartigen 70ern. Und ich freue mich, wenn Sie wieder dabei sind. Ich bin Barbara Scherrer. Lassen Sie sich bitte gut gehen. Und zwar richtig gut gehen. Gutes Nächtle.

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1: Um 23 Uhr mit Jan Busche. Bundesinnenminister Dobrindt hat die EU-Einigung auf sogenannte Rückkehrzentren für abgelehnte Asylbewerber gelobt. Laut dem CSU-Politiker laufen bereits Gespräche mit Drittstaaten, in denen solche Einrichtungen entstehen könnten. Unterhändler von Europaparlament und Rat hatten sich auf den Schritt geeinigt. Die Rückkehrzentren sollen außerhalb der EU geschaffen werden. Dorthin sollen abgelehnte Asylbewerber kommen, die nicht in ihre Herkunftsländer abgeschoben werden dürfen. In Dortmund läuft zurzeit ein Großeinsatz der Polizei. Nach WDR-Informationen soll ein 51-Jähriger nach einem Streit auf einen Polizisten geschossen haben. Da der Beamte eine Schutzweste trug, blieb er unverletzt. Anschließend soll sich der Schütze mit zwei Kindern in einer Wohnung in Dortmund verschanzt haben. Die Polizei ist mit einem Spezialeinsatzkommando vor Ort. Bei erneuten Angriffen der russischen Armee auf die Ukraine sind mehr als 20 Menschen getötet worden. Ziele waren die ukrainische Hauptstadt Kiew und die Stadt Dnipro. Aus Kiew Florian Kellermann.
2: So viele Menschen wie in dieser Nacht brachten sich noch nie in den Metrostationen von Kiew in Sicherheit. 41.000 waren es nach Angaben der Stadtverwaltung. Insgesamt gibt es im Stadtgebiet 46 U-Bahn-Stationen, die bei Luftangriffen als Unterschlupf dienen können und dann auch die ganze Nacht über geöffnet bleiben. Die ukrainische Flugabwehr erwies sich wieder vor allem bei den ballistischen Raketen überfordert. 30 von ihnen hätten ein Ziel getroffen, so die ukrainische Luftwaffe.
1: Die EU rüstet sich für die kommende Waldbrandsaison. Laut EU-Kommission steht das bisher größte Einsatzkontingent bereit. Fast 800 Kräfte aus 14 europäischen Ländern. Sie sollen vor allem in den Hochrisikogebieten stationiert werden, unter anderem in Griechenland, Frankreich oder Portugal. Außerdem stellt die EU 22 Löschflugzeuge und 5 Hubschrauber bereit. Tennisprofi Alexander Zverev hat das Halbfinale der French Open erreicht und darf weiter auf seinen ersten Grand-Slam-Sieg hoffen. Der Hamburger besiegte am Nachmittag den Spanier Rafael Jodar in 3 Sätzen. Aus Paris Guido Ringel.
3: Der 19-jährige Spanier hat in den letzten Wochen beeindruckt und viel gewonnen, aber Zverev war in diesem Viertelfinale eine Nummer zu groß. Jodar kam zwar mit Elan und guten Ideen auf den Platz, aber sein Können verpuffte dann schnell. Der Hamburger Zverev übernahm Mitte des ersten Satzes die Initiative und war derjenige, der das Spiel anschließend bestimmen konnte. Hart von der Grundlinie, fast keine Fehler und immer wieder der Aufschlag, der ihn praktisch unbezwingbar macht, wenn er kommt. Und er kam. So gut wie der Deutsche in diesem Jahr in Paris spielt, wird er kaum aufzuhalten sein.
1: Das waren die Nachrichten. Das Wetter in Deutschland. Heute Nacht von West nach Ost ziehender Regen, teils auch mit Gewittern. Nachtwerte 16 bis 7 Grad. Morgen gibt es einen Wechsel aus Sonne und Wolken, zwischendurch aber auch Schauer und Gewitter. Maximal morgen 18 bis 23 Grad. Am Donnerstag Sonne und Wolken, von Westen wieder Schauer und Gewitter bis 25 Grad. Es ist 23.03 Uhr.
4: Dankeschön, damit starten wir gut informiert in diese Nacht. Hier ist der Verkehrsservice der ARD-Hitnacht. Die A1 Osnabrück Richtung Bremen ist zwischen Ahlhorne-Heide und Wildeshausen-West wegen einer Nachtbaustelle gesperrt bis in den Morgen hinein. Dann A1 an der Norderelbbrücke, Stau in beiden Richtungen zurzeit aufgrund eines Schwertransportes. A2 Hannover Richtung Berlin zwischen Kreuz Wolfsburg-Königslutter und Königslutter 3 Kilometer Stau. A3 Passau Richtung Nürnberg zwischen Regensburg-Universität und Sinzing 3 Kilometer Stau. Die A71 Suhl Richtung Erfurt ist zwischen Oberhof und Gräfenroda wegen Wartungsarbeiten im Tunnel Rennsteig und Alte Burg bis ca. 6 Uhr gesperrt. Die Umleitung bitte benutzen die U11. Die Autobahn 94 Passau Richtung München ist im Tunnel Einhausen-Wimpasing nach Auslösung der Höhenkontrolle gesperrt. In Berlin die A111 ist zwischen am Festplatz und Seidelstraße wegen Tunnelwartungsarbeiten bis ca. 5 Uhr in beiden Richtungen gesperrt. Und das noch hier, die A113 ist zwischen Schönefeld Süd und Spätstraße wegen Wartungsarbeiten bis ca. 5 Uhr in beiden Richtungen gesperrt. Ihnen unterwegs eine gute Fahrt, bleiben Sie munter.
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4: Mit Hanno Bauer unter pochendem Regen ging es gerade hier ins Nachtstudio in Magdeburg. Bis ich gerade ankam, da trat eine Regenpause ein. Und Crowded House nehmen jetzt auch gleich noch das Wetter mit sich mit. Take the weather with you.

Endlich Regen. Schön, dass es heute mal den Saft des Frühlings gibt, bevor wir vorschnell in den trockenen Sommer starten. Der Natur tut's auf jeden Fall gut. Und wie Karl Valentin sagte, ich freue mich, wenn es regnet. Denn wenn ich mich nicht freue, regnet es auch.

Regenmusik zur passenden Zeit gesetzt, würde ich sagen. Supertramp in der ARD-Hitnacht. Aber Vorsicht, bei Regen gibt es natürlich auch erschwerte Verkehrsbedingungen, wenn Sie unterwegs sind. Zum Beispiel auf der Autobahn 7 gab es gerade einen Unfall Kassel Richtung Hannover zwischen Hannover-Schmünden, Lutherberg und Werratalbrücke. Gefahr durch Fahrzeugteile auf allen Fahrstreifen und das defekte Fahrzeug steht immer noch auf dem linken Fahrstreifen. Also runter vom Gas und gemütlich durch die Nacht fahren mit der richtigen Sendung im Radio. Die ARD-Hitnacht jetzt mit Family of the Year, Hero.

Also Computerliebe. Bei mir reicht ja schon Computerfriede, würde ich mal sagen, ja? Oder Waffenstillstand auf beiden Seiten. Bis jetzt, toi toi toi, ja, lassen mich die Rechenbediensteten um mich herum jedenfalls gut mitspielen. Und falls dann doch mal was passiert, er hier, mein Assistent, Plappi ist ja auch mit im Studio und kann dann schnell einspringen und die Regler wieder zurechtbiegen, wenn irgendwas nicht so richtig passt. Das ist ja seine Aufgabe und die übernimmt er auch jede Nacht sehr gerne und sehr gut. Dafür gibt's ja The Animals. Jetzt auch bei uns im Radio. House of the Rising Sun.

0: 23.31 Uhr, Zeit jetzt für den Verkehrsservice und der beginnt auf der Autobahn 1 Osnabrück Richtung Bremen zwischen Alhorner Heide und Wildeshausen West. Hier ist wegen einer Nachbaustelle gesperrt. Dann weiter A1 an der Norderelbbrücke, Stau in beiden Richtungen aufgrund eines Schwertransportes. A2 Hannover Richtung Berlin zwischen Kreuz Wolfsburg-Königslutter und Königslutter gibt es aktuell 3 Kilometer Stau. A3 Passau Richtung Nürnberg zwischen Regensburg-Universität und Sinzing 3 Kilometer Stau. A7 Kassel Richtung Hannover zwischen Hannover, Schmünden, Lutherberg und Werratalbrücke Gefahr durch Fahrzeugteile auf allen Streifen nach einem Unfall. A9 Halle Leipzig Richtung Nürnberg zwischen Brücke der Deutschen Einheit und Bergbad Steben gibt es 4 Kilometer Stau und deswegen dauert es hier 12 Minuten länger durchzufahren. Die A71 Suhl Richtung Erfurt ist zwischen Oberhof und Gräfenroda wegen Wartungsarbeiten im Tunnel Rennsteig und Alte Burg bis ca. 6 Uhr gesperrt. Die A81 Heilbronn Richtung Stuttgart ist zwischen Nilsfeld und Mundelsheim nach einem Unfall gesperrt. Die A94 Passau Richtung München ist im Tunnel Einhausung Wimpasing nach Auslösung der Höhenkontrolle gesperrt. In Berlin die A111 ist zwischen am Festplatz und Seidelstraße wegen Tunnelwartungsarbeiten gesperrt in beiden Richtungen. Und bei Berlin die A113 ist zwischen Schönefeld Süd und Spätstraße wegen Wartungsarbeiten bis ca. 5 Uhr ebenfalls in beiden Richtungen gesperrt.
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0: Anne Bauer sagt Hallo aus Magdeburg. Hallo.

Oh, Diana hatten wir gerade von Fleetwood Mac vor Kajagoogoo, die wir hier gerade noch hören. Hier ist die ARD. Und nach Diana ist nun Dani dran, unsere Rettungshubschrauberpilotin. Nach dem schönen Urlaub in Australien wieder gelandet hier in Deutschland. Willkommen zurück, liebe Dani. Und jetzt auch wieder im Einsatz, Menschenleben durch Schnelltransporte ins Krankenhaus retten. Dani schreibt, guten Abend, lieber Hanno. Heute melde ich mal wieder in der ARD-Hitnacht, weil ich nicht schlafen kann. Diesmal liegt es allerdings nicht an meiner öfter auftretenden Schlaflosigkeit beziehungsweise am unruhigen Schlaf, sondern weil ich das gleiche los wie du und das aller Nachtdienstler teile. Ich habe einfach Nachtdienst. Viele liebe Grüße an alle, die nachts arbeiten dürfen und an unserer weltweiten Radiofamilie. Außerdem möchte ich einen besonderen Gruß an die Stammhörer und Stammhörerinnen. Annette zum Beispiel in Leipzig, Rosi aus Leipzig, Dominik aus Australien sowie an den Arzt aus Gochsenden. Ja, Jürgen ist das, genau, unser Radioarzt, der sich ja fast regelmäßig in der Sendung meldet. Ich wünsche allen eine gute Nacht, dir Hanno, eine schöne Sendung und sage danke für die vielen schönen Stunden mit tollen Hits, eure Rettungsfliegerin Daniela aus Oberhausen, eingesetzt zurzeit gerade in München. Ich grüße ganz lieb zurück, Daniela. Schön, dass der Urlaub erholsam war, wie ich ja schon weiß. Und ja, nun geht's also wieder rein in den Dienst. Gemeinsam durch die Nacht. Das gefällt mir am allerbesten. Also jeder auf seiner Station. Und während ich natürlich mich über jeden Einsatz freue, also jeden Musikeinsatz, den ich hier veranstalten darf, hoffe ich, dass es bei der Rettungsfliegerei heute Nacht nicht allzu viele Einsätze geben wird. Toi, toi, toi, dass alles gut geht. 23.40 Uhr ist es. Ganz liebe Grüße in die Nachtschicht.

Hier ist die ARD-Hitnacht und es gibt eine aktuelle Verkehrsmeldung von der Autobahn 81 Heilbronn Richtung Stuttgart zwischen Ilsfeld und Mundelsheim. Achtung bitte, hier gab es einen Unfall und die Unfallstelle ist immer noch ungesichert. Vorsicht hier.

Hier ist die ARD Hitnacht. Und hier kommt jetzt ein Insider. Unser Radioarzt Jürgen in Goch hat sich gerade eben über den Gruß von Rettungspilotin Dani gefreut und hat jetzt geschrieben, wow, danke an Daniela, clear to land, RWY, ARD Hitnacht, Taxi at your convenience. Okay, muss man wahrscheinlich in der Fliegersprache drinne sein, um genau das zu verstehen. Und Dani wird sich wahrscheinlich freuen, dass sie auch zurückgegrüßt wurde. Sehr schön. Na dann, beat it. Michael Jackson jetzt. Und Cyndi Lauper auch noch bis Mitternacht. So endet dann dieser Dienstag, der 2. Juni. Und wir starten gemeinsam in den 3.

0: Geschichten.
1: Um 0 Uhr mit Juliette Groß. Bundesinnenminister Dobrindt hat die EU-Einigung auf sogenannte Rückkehrzentren für abgelehnte Asylbewerber gelobt. Laut dem CSU-Politiker laufen bereits Gespräche mit Drittstaaten, in denen solche Einrichtungen entstehen könnten. Unterhändler von Europaparlament und Rat hatten sich auf den Schritt geeinigt. Die Rückkehrzentren sollen außerhalb der EU geschaffen werden. In Dortmund läuft zurzeit ein Großeinsatz der Polizei. Nach WDR-Informationen soll ein 51-Jähriger nach einem Streit auf einen Polizisten geschossen haben. Da der Beamte eine Schutzweste trug, blieb er unverletzt. Anschließend soll sich der Schütze mit 2 Kindern in einer Wohnung in Dortmund verschanzt haben. Die Polizei ist mit einem Spezialeinsatzkommando vor Ort. Bei erneuten Angriffen der russischen Armee auf die Ukraine sind mehr als 20 Menschen getötet worden. Ziele waren die ukrainische Hauptstadt Kiew und die Stadt Dnipro. Aus Kiew, Florian Kellermann.
2: So viele Menschen wie in dieser Nacht brachten sich noch nie in den Metrostationen von Kiew in Sicherheit. 41.000 waren es nach Angaben der Stadtverwaltung. Insgesamt gibt es im Stadtgebiet 46 U-Bahn-Stationen, die bei Luftangriffen als Unterschlupf dienen können und dann auch die ganze Nacht über geöffnet bleiben. Die ukrainische Flugabwehr erwies sich wieder vor allem bei den ballistischen Raketen überfordert. 30 von ihnen hätten ein Ziel getroffen, so die ukrainische Luftwaffe.
1: Die EU rüstet sich für die kommende Waldbrandsaison. Laut EU-Kommission steht das bisher größte Einsatzkontingent bereit. Fast 800 Einsatzkräfte aus 14 europäischen Ländern. Sie sollen vor allem in den Hochrisikogebieten stationiert werden, unter anderem in Griechenland, Frankreich oder Portugal. Außerdem stellt die EU Löschflugzeuge und Hubschrauber bereit. Tennisprofi Alexander Zverev hat das Halbfinale der French Open erreicht und darf weiter auf seinen ersten Grand-Slam-Sieg hoffen. Der Hamburger besiegte den Spanier Rafael Jodar in 3 Sätzen. Aus Paris, Guido Ringel.
3: Der 19-jährige Spanier hat in den letzten Wochen beeindruckt und viel gewonnen, aber Zverev war in diesem Viertelfinale eine Nummer zu groß. Jodar kam zwar mit Elan und guten Ideen auf den Platz, aber sein Können verpuffte dann schnell. Der Hamburger Zverev übernahm Mitte des ersten Satzes die Initiative und war derjenige, der das Spiel anschließend bestimmen konnte. Hart von der Grundlinie, fast keine Fehler und immer wieder der Aufschlag, der ihn praktisch unbezwingbar macht, wenn er kommt. Und er kam. So gut wie der Deutsche in diesem Jahr in Paris spielt, wird er kaum aufzuhalten sein.
1: Das waren die Nachrichten. Das Wetter in Deutschland. Von West nach Ost ziehender Regen, teils mit Gewittern, Tiefstwerte 16 bis 7 Grad, tagsüber Wechsel aus Sonne und Wolken mit Schauern und Gewittern, Höchstwerte 18 bis 23 Grad. Am Donnerstag kälter, von Westen mehr Schauer und Gewitter. Es ist 0 Uhr 3.
4: Dankeschön für die ersten Meldungen des neuen Tages. Von mir jetzt noch der Blick auf die Straßen für alle, die noch unterwegs sind. Hier ist der Verkehrsservice der ARD Hitnacht. Die A1 Münster Richtung Osnabrück ist zwischen Ladbergen und Lengerich wegen eines defekten LKW wohl bis 6 Uhr morgens gesperrt. A1 Osnabrück Richtung Bremen, hier ist zwischen Aalhorner Heide und Wildeshausen West wegen einer Nachtbaustelle bis 6 Uhr früh gesperrt. Und nochmal die A1 an der Norderelbbrücke, Stau in beiden Richtungen immer noch aufgrund eines Schwertransportes. Die A4 ist in Höhe Pulsnitz wegen eines Schwertransportes vorübergehend in beiden Richtungen gesperrt. Davon betroffen ist auch die Anschlussstelle in beiden Richtungen. Die A71 Suhl Richtung Erfurt ist zwischen Oberhof und Gräfenroda wegen Wartungsarbeiten in dem Tunnel Rennsteig und Alte Burg bis ca. 6 Uhr früh gesperrt. Bitte die U11 als Umleitung nutzen. Die A94 Passau Richtung München ist im Tunnel Einhausung-Wimpasing nach Auslösung der Höhenkontrolle gesperrt. In Berlin die A111 ist zwischen am Festplatz und Seidelstraße wegen Tunnelwartungsarbeiten bis ca. 5 Uhr früh in beiden Richtungen gesperrt. Und bei Berlin die A113 ist zwischen Schönefeld Süd und Spätstraße wegen Wartungsarbeiten bis ca. 5 Uhr früh in beiden Richtungen gesperrt. Gute Fahrt!
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4: Ich bin Hanne Bauer in Magdeburg, wünsche einen schönen Mittwoch und wir schnipsen uns die Nacht kurz. It's a kind of magic.

0: It's a kind of magic. Kaum gibt es Niederschlag, so wie heute, beziehungsweise wie gestern Abend, sind auch die Mücken überglücklich und sind blutdurstig in die Nacht gestartet. Bei meiner Abendrunde hier am See, da hatte ich mich ja schon zum Schutz fast überall eingesprüht, weil ich die unangenehmen Plagegeister einfach gar nicht an mich ranlassen wollte. Aber überall eingesprüht ist eben relativ, ja. Jetzt, wo ich im Studio stehe, merke ich, wo ich das Einsprühen wohl vergessen habe, nämlich direkt am Bauchnabel. Da hat doch irgend so ein freches Vieh direkt durchs dünne Sommer-T-Shirt gestochen. Und es juckt, kann ich sagen. Na, mal sehen, ob ich so viel Selbstdisziplin habe, da jetzt nicht die ganze Nacht rumzukratzen. Denn dadurch wird's doch immer schlimmer. Und irgendwas zur Behandlung habe ich jetzt auch nicht dabei. Also, muss jetzt sein, die ganze Nacht irgendwie die Hände auf dem Tisch lassen und ja nicht am Bauchnabel kratzen. Ansonsten wird's einfach unerträglich. Ich hoffe, Sie sind bis jetzt ungestochen in die neue Saison reingekommen, also in die Sommersaison, möchte man hier schon fast sagen. Ja, meteorologisch gesehen ist es ja auch schon Sommer, seit dem 1. Juni. Auch wenn der Sommer natürlich selbst noch auf sich warten lässt. Aber die Mücken lassen eben nicht auf sich warten und die freuen sich über das Wasser und die freuen sich über ihre Opfer. Haben ja auch nicht viel Zeit, um ihren Lebenszyklus hier zu verenden. Und ich habe meinen Beitrag dazu schon geleistet. Also ich kann jetzt verschont bleiben. Bitte.
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0: Wie sieht's bei Ihnen aus? Können Sie mir ja erzählen, gerne. Letztes Jahr war es im Übrigen ganz schlimm. Da hatten wir dann hier im Studio auch noch 2 oder 3 Mücken. Na, das war erstmal ein Spaß. John Lennon macht jetzt ganz friedliche Musik. Imagine.

0: You came. Kim Wild. Und bei manchen kommt Martina. Und zwar früher, bei anderen später. Aber dran sind alle noch. Definitiv. Martina aus Siegen hat nämlich geschrieben: Hallo, liebes Hitnacht-Team. Ich höre euch beim Austragen der Zeitungen. Wünsche allen Nachteulen eine schöne, ruhige Nacht. Alle, die nachts arbeiten. Eure Stammhörerin Martina aus Siegen. Ah, Martina. Quietschi hier, meine Zeitungszustellerente. Freut sich auf jeden Fall. So fleißige Kollegen und Kolleginnen wieder quietschvergnügt auf dem Weg begleiten zu dürfen. Andreas aus Wolfenbüttel hatte mir Quietschi ja letztes Jahr ins Studio entsandt. So als Erinnerung doch auch, ja, jede Nacht die fleißigen Zeitungszuträgerinnen und Austrägerinnen und Zusteller zu grüßen und die auch ja nie zu vergessen. Also nochmal ein freundliches Quietschi, Zeitungsenten, Quietsch in der Nachtsendung. Und natürlich einen ruhigen Weg möchte ich wünschen und einen sicheren Weg. Hoffentlich regnet es dann heute nicht mehr unterwegs, denn das ist natürlich immer die unschönste Situation. Kommt natürlich auch oft genug vor im Jahr, dass es auch nachts mal regnet. Aber da hilft natürlich die richtige Kleidung.
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0: So, und zwischendurch dann immer mal ein schönes Tasschen Kaffee. Dann macht auch der Regen nichts draußen. Und wir bekommen die jetzt eingeschenkt von Mike and the Mechanics. Another cup of coffee. Hier ist die ARD-Hitnacht.

Mike and the Mechanics, another cup of coffee. Ah ja, und mit dem Kaffee, da lässt sich wohl doch noch einiges mehr anstellen. Gib mir Georg jedenfalls als Tipp. Herzlichen Dank, Georg. Das ist wirklich mal eine Überraschungsmail gewesen. Also, er hat geschrieben, Hilfe naht, ja. Hitze zerstört das Eiweiß, das das Jucken verursacht. Ein Teelöffel in den heißen Tee oder Kaffee rein. Habe ich schon vorbereitet, ja. Dann auf den Stich drücken. Also, was jetzt? Die Tasse oder? Nee, den Löffel. Also, den Löffel, okay. Au! Glüht ja fast. So. Also auf den Stich drücken, bis es kurz brennt. Ja, kann ich bestätigen, es brennt. Aber eigentlich kann ich auch direkt die Tasse dran halten. Au! Und nach 5 Minuten, schreibt er, ist das Jucken weg. Aha, dann einfach einen Eiswürfel drauf und ein kaltes, feuchtes Tuch. Nicht kratzen, dein Doc Hollywood aus Schorndorf. Georg, ich muss erstmal den Kaffee wieder wegstellen. Ich glaube, das war mir jetzt ein bisschen zu heiß. Aber vielleicht gelingt es mir ja wirklich so. Also 5 Minuten, ich halte es gleich nochmal ein bisschen drauf. Dann muss ich mal sehen, wo ich einen Eiswürfel herkriege. Ich glaube, hier im ganzen Funkhaus gibt es keine Eiswürfel. Aber ein kaltes, feuchtes Tuch wird ja wahrscheinlich gehen. Danke erstmal für den Tipp. Ich werde es ausprobieren und hoffentlich werde ich mich dann zurückhalten können mit dem Kratzen. Oder am besten eben gar nicht kratzen. Das war erstmal schon ein sehr schöner Tipp. Dankeschön. Also Löffel in den Kaffee und dann drauf auf die Stelle. Kurz brennt's. Und wenn der Kaffee dann langsam abkühlt, kann man beides, man kann ihn trinken und dann den Mückenstich vergessen.

0: 0.30 Uhr ist es und damit Zeit für den Verkehrsservice in der ARD-Hitnacht. A1 Münster Richtung Osnabrück. Zwischen Ladbergen und Lengerich ist hier wegen eines defekten LKW bis ca. 6 Uhr früh gesperrt. A1 Osnabrück Richtung Bremen. Hier ist zwischen Ahlhorner Heide und Wildeshausen West wegen einer Nachtbaustelle bis 6 Uhr früh gesperrt. A1 an der Norderelbbrücke. Stau in beiden Richtungen. Immer noch aufgrund eines Schwertransportes. So, dann Blick auf die A4. Hier ist in Höhe Pulsnitz wegen eines Schwertransportes vorübergehend in beiden Richtungen gesperrt. Davon betroffen sind auch die Anschlussstellen in beiden Richtungen. Die A71 Suhl Richtung Erfurt ist zwischen Oberhof und Gräfenroda wegen Wartungsarbeiten im Tunnel Rennsteig und Alte Burg bis ca. 6 Uhr früh gesperrt. Bitte die U11 als Umleitung nutzen. Die A94 Passau Richtung München ist im Tunnel Einhausung-Wimpasing nach Auslösung der Höhenkontrolle gesperrt. In Berlin die A111 ist zwischen am Festplatz und Seidelstraße wegen Tunnelwartungsarbeiten bis ca. 5 Uhr früh in beiden Richtungen gesperrt. Und ebenfalls in beiden Richtungen gesperrt bei Berlin die A113 zwischen Schönefeld Süd und Spätstraße wegen Wartungsarbeiten. Ihnen unterwegs eine muntere Fahrt.
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0: Mit Hanno Bauer. Ich grüße aus Magdeburg in alle Landesteile und wir machen jetzt einen auf Normalbetrieb in der Welt. Mit Duran Duran, Ordinary World. Also mal nicht der Katastrophenmodus, der uns täglich erwartet, wie sonst gerade überall, sondern Ordinary.

0: Duran Duran in unserer Nachtsendung. Hier ist die ARD-Hitnacht. Und Elke ist auf voller Fahrt. Oder wartet sie gerade? Ich weiß es nicht. Auf jeden Fall hat sie geschrieben, dass sie Nachtdienst hat. Und sie schreibt, ich grüße alle Taxifahrer und Taxifahrerinnen im ganzen Land, die heute Abend Dienst haben. Ich bin seit 20 Jahren mit Herzblut dabei und es macht mir immer noch Spaß. Viele treue Stammgäste sind dabei, viele Touristen. Egal, man lernt so viele Leute kennen und ein Smalltalk ist natürlich auch immer drin. Eure Elke aus Miltenberg, liebe Grüße auch ans Team. Elke, ich grüße ganz lieb zurück und wünsche natürlich nette Fahrgäste, viele schöne Smalltalks und tolles Trinkgeld.
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0: Und das nicht nur für Elke, sondern für alle Taxifahrer, die jetzt gerade die ARD-Hitnacht hören.

Bello im Persibele. Und Annette hat geschrieben unter der E-Mail-Überschrift Jucken am Bauchnabel. Oh je, das kenne ich. Dazu noch die Wespen, die jetzt losgehen. Königinnen suchen seit fast 3 Wochen Nestplatz. Nee, du, nicht mit mir. Hello again. Ah, Annette, auch nicht so der Fan von Mücken, ne? Und auch nicht so der Fan von Wespen? Naja, solange mein Stich am Bauchnabel jetzt nicht eine gefundene Wespenköniginnenbrutstätte wird, ist ja auch noch gut. Dank Georgs erster Hilfe mit dem heißen Kaffeelöffel geht's auch schon wieder. Gruß auf jeden Fall zurück, Annette.

Ed Sheeran, Afterglow. In der ARD Hitnacht. Und ganz liebe Grüße gehen von mir an Christel. Christel hat geschrieben, lieber Hanno, melde mich doch mal wieder aus Ahrensburg. Schon der 6. Monat, jetzt bald Halbzeit des Jahres. Es soll ja noch der Sommer kommen. Dabei bin ich nicht so entspannt, denn ich denke an die Hitze, an die Unwetter. Wenn man allein im Haus sitzt und die Gewitter gar nicht prickelnd findet, dann finde ich den Herbst wieder schöner und werde wieder gelassener. Sie erzählten gerade von den Mücken, ja? Meine Erlebnisse und Erfahrungen mit den kleinen Gnitzen. Wenn man in der Dämmerung im Garten hockt und arbeitet, die sind nicht ohne. Die beißen nämlich und es brennt wie Teufel. Immer die Stirn, lange hält man da nicht durch. Das zu dem Thema. Christel, ich muss jetzt erstmal gucken, was Gnitzen eigentlich sind. Ehrlich gesagt, also mir sind die gar nicht so aufgefallen bis jetzt. Also Stechmücken, ja, die erkenne ich auf jeden Fall. Gnitzen, ja, habe ich gerade gelesen, unterscheiden sich beim Bisswerkzeug. Während Stechmücken über einen langen Rüssel verfügen, mit dem sie tief eindringen in die menschliche Haut, ist das Beißwerkzeug von Gnitzen deutlich kürzer und die dringen so tief in die Haut ein, dass auch ihr Kopf in der Wunde steckt. Na toll, sowas habe ich, glaube ich, an mir noch nicht bemerkt. Was es alles gibt auf der Welt. Oder vielleicht habe ich es einfach bis jetzt ignoriert, weil ich es nicht gekannt habe. Also auf jeden Fall auch wieder Plagegeister, die es zu jagen gilt, so wie wir jetzt bei uns in der ARD-Hitnacht überhaupt die Plagegeister der Nacht vertreiben werden oder jagen werden. Mit Musik aus Ghostbusters. Der Soundtrack der Nacht jetzt mit Ray Parker Jr. und Ghostbusters. Ganz liebe Grüße, Christel.

gut, wenn man in allen Ecken guckt und die Geister auftreibt. Die Geister sind jetzt gejagt und sind natürlich auch ordentlich weggesperrt in den Maschinen der Jungs, der Geisterjäger. Und was sie noch gleich noch mitentdeckt haben, ist die Midnight Lady. Die wollte sich eigentlich verstecken, so gleich nach Mitternacht, und wollte gar nicht gefunden werden. Jetzt ist sie aber dran. In der ARD-Hitnacht. Chris Norman und Midnight Lady. Kurz vor den 1 Uhr Nachrichten.

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1: Um 1 Uhr mit Juliette Groß. Die UN-Vollversammlung entscheidet heute darüber, ob Deutschland einen Sitz im Sicherheitsrat der Vereinten Nationen bekommt. Weitere Kandidaten sind die Westeuropäer Österreich und Portugal. Daher ist es nicht sicher, ob die Bundesrepublik wiedergewählt wird. Bundesaußenminister Wadephul wirbt in New York um die Stimmen für Deutschland. Giselle Oka in New York mit den Einzelheiten.
2: Dabei betont er natürlich vor allem, dass sich Deutschland schon seit Jahren um Friedensmissionen kümmert, beim Einsatz gegen die Folgen des Klimawandels hilft, bei der Vermittlung zwischen Konfliktparteien. Und genau das will Deutschland in Zukunft auch wieder im UN-Sicherheitsrat tun. Wadephul sagt,

0: dass Deutschland sich auch in der Verantwortung sieht, die internationale regelbasierte Ordnung zu verteidigen, die ja in letzter Zeit immer wieder in Frage gestellt wird, und auch zu zeigen, dass hier in New York der Ort ist, an dem Fragen von Frieden und Sicherheit bei den Vereinten Nationen diskutiert werden.
1: Angesichts der geplanten Einsparungen im Gesundheitswesen fürchten die Deutschen eine schlechtere ärztliche Versorgung. Die Rheinische Post zitiert eine Umfrage, wonach 77% negative Folgen einer Reform erwarten. In den ostdeutschen Bundesländern lag die Quote sogar bei über 85%. Die Vorsitzende des Hausärztinnen- und Hausärzteverbands Bulinger-Göpfert nannte die geplante Reform der gesetzlichen Krankenversicherung die größte politische Bedrohung für die hausärztliche Versorgung in den letzten 20 Jahren. Russland beschränkt in immer mehr besetzten Gebieten in der Ukraine die Kraftstoffabgabe. In Luhansk erhalten die Bewohner laut der Nachrichtenagentur TASS nur noch 20 Liter Diesel oder Benzin pro Person. Als Gründe wurden die aktuellen Vorräte und die gestiegene Nachfrage angeführt. Am Wochenende gab es auf der besetzten Halbinsel Krim eine vorübergehende Begrenzung von Benzin. Die russische Regierung hatte zuvor einen Exportstopp für Kerosin bis Ende November verhängt. Die Ukraine fliegt seit Monaten verstärkt Angriffe auf Russlands Ölindustrie. In Albanien haben tausende Menschen gegen ein Luxusbauprojekt protestiert, das mit dem Schwiegersohn von US-Präsident Trump, Jared Kushner, in Verbindung steht. Kushners Unternehmen will auf der albanischen Insel Sarzan ein Luxusresort eröffnen. 1,4 Milliarden Euro sollen investiert werden. Die Sonderstaatsanwaltschaft zur Bekämpfung von Korruption und organisierter Kriminalität in Albanien hat nach eigenen Angaben Ermittlungen zu dem Bauprojekt eingeleitet. Das waren die Nachrichten. Das Wetter in Deutschland. Von West nach Ost ziehen der Regen, teils mit Gewittern, Tiefstwerte 16 bis 7 Grad. Tagsüber Wechsel aus Sonne und Wolken mit Schauern und Gewittern. Höchstwerte 18 bis 23 Grad. Es ist 1.03 Uhr.
2: Dankeschön fürs 3-Minuten Nachrichten-Update. Von mir jetzt der Blick auf die Straßen im Lande. Hier ist der Verkehrsservice in der ARD-Hitnacht. A1 Münster Richtung Osnabrück, hier ist zwischen Ladbergen und Lengerich wegen eines defekten LKW gesperrt, bis früh um 6 wird's wohl dauern. Die A1 Osnabrück Richtung Bremen ist zwischen Ahlhorner Heide und Wildeshausen West wegen einer Nachtbaustelle bis 6 Uhr früh gesperrt. Und immer noch der Stau auf der Norderelbbrücke, in beiden Richtungen gibt's Stau aufgrund eines Schwertransportes. A4, hier ist in Höhe Pulsnitz wegen eines Schwertransportes vorübergehend in beiden Richtungen gesperrt, betroffen davon sind auch die Anschlussstellen in beiden Richtungen. Blick auf die A9, Nürnberg Richtung Halle-Leipzig gab es einen Unfall, die Einfahrt Gefrees ist blockiert. A71 Suhl Richtung Erfurt, hier ist zwischen Oberhof und Gräfenroda wegen Wartungsarbeiten im Tunnel Rennsteig und Alte Burg gesperrt. Die Umleitung führt über die U11. In Berlin die A111 ist zwischen Am Festplatz und Seidelstraße wegen Tunnelwartungsarbeiten bis ca. früh um 5 in beiden Richtungen gesperrt. Und bei Berlin die A113 ist zwischen Schönefeld Süd und Spätstraße wegen Wartungsarbeiten ebenfalls bis ca. früh um 5 in beiden Richtungen gesperrt.
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2: Alle Munteren begrüßt Hanno Bauer aus Magdeburg. Schön, dass Sie dabei sind. Schönen Mittwoch wünsche ich.

0: Rosi in Leipzig sitzt auch noch ganz relaxed im Relax-Sessel bei sich zu Hause in Leipzig und bedauert mich wohl ein wenig wegen meines Mückenstiches in Bauchnabelnähe, obwohl jetzt kratzt es auch schon gar nicht mehr so sehr. Danke, Georg. Sie hat geschrieben, armer Hanno, ich bedauere dich ja ein bisschen. Mich mögen Sie nicht mehr so sehr, weil Ihnen Insulin nicht schmeckt. Na, Rosi, die ganz Zarten werden also wieder verschont. Na, ich gönn's jedem, wenn's so ist. Weiter schreibt Rosi, mein Erdmännchen, also das Kuscheltier, was ich ihr geschenkt habe, und Angora Kimba, das ist das Kuscheltier, was Elisabeth ihr geschenkt hat, und ich natürlich. Wir wünschen dir eine störungsfreie Nacht und grüßen dich ganz lieb. Auch den Plappi natürlich und alle Nachtschwärmer. Die Nachteule Rosi. Liebe Grüße an Dani übrigens auch zurück.
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0: Ganz liebe Grüße von mir natürlich auch an Rosi in Leipzig.

So schön, aber thank you for the music. Gleich 1.20 Uhr. Und Gundi, unser Feuerpferdchen der Radiofamilie. Weil sie das nämlich aufbrachte, gleich in der Silvestersendung mit den chinesischen Tierkreiszeichen. Gundi aus dem Allgäu hat sich gemeldet als in Sicherheit angekommen und schreibt in ihrer E-Mail: Lieber Hanno, ich bin vor 2 Stunden mit dem Taxi vom Bahnhof heimgefahren, da der Zug mal wieder relevant Verspätung hatte. Schön ausgedrückt, relevant Verspätung. Hatte ich schon Sorge, ob da ein Taxi überhaupt steht, aber nein, es waren sogar 5. Und ich kann nur sagen, die Taxifahrer in meiner Stadt sind alle so nett. Die steigen auch bei Regen aus dem Auto aus und hieven dir den Koffer in den Kofferraum. Aber das Beste heute war, wir haben uns mit der wunderbaren Pünktlichkeit der Deutschen Bahn von der ersten Sekunde so angeregt unterhalten, dass er losfuhr, bereits den Abzweig Innenstadt genommen hat und mich dann erst fragte, übrigens, wo soll es denn überhaupt hingehen? Und dann ging es so weiter mit der blendenden Unterhaltung, dass ich ganz vergessen hatte, ihn dann zum Schluss nach der Quittung zu fragen, was ein bisschen doof ist, weil es ja eine Geschäftsreise ist. Aber egal. Also, ein Hoch auf alle Taxifahrer, Taxifahrerinnen. Und wie die Hörerin bereits sagte, bei vielen Taxifahrern ist ein nettes Gespräch inklusive. Stichpunkt Mücken. Ich finde ja diejenigen am schlimmsten, die so klein sind, dass man sie fast nicht sieht, nicht durch Summen vorwarnen und durch die Kleidung einfach blitzschnell stechen. Liebe Grüße, Gundi. Gundi. Genau, die ganz verzweifelten Mücken, die sich kamikazeartig auf alles stürzen und wie so ein Dartpfeil ins Ziel kieksen. Die habe ich auch gefressen. They drive me crazy, möchte ich sagen. Die Fine Young Cannibals passen auf jeden Fall dazu. Schön, dass die Rückreise geklappt hat. Mit relevanter Verspätung zwar, aber jetzt noch ein wenig entspannen mit der Nachtsendung für ganz Deutschland.

tiefer. Und tief bewegt sind gerade Martina und Ralf. Sie haben mir geschrieben, fahrt durch die Nacht mit der ARD-Hitnacht. Wir hören die ARD-Hitnacht und kommen vom großen Abschiedskonzert einer Ikone, Dionne Warwick und Klassische Philharmonie Nordwest, One Last Time Germany, hat heute ihr vorletztes Konzert im Theater am Marientor in Duisburg gegeben. Wir sind noch total geflasht und dankbar. Rührung mit Tränen und von der Atmosphäre mit Standing Ovations am Ende überwältigt. Abschied eines Weltstars. Liebe Grüße von Martina und Ralf. Ich bedanke mich für den kleinen Konzerterlebnisbericht. Muss ja wirklich ergreifend gewesen sein. Ich beneide euch.

0: 9:31 ist es. Zeit für den Verkehrsservice der ARD Hitnacht. Die A1 Münster Richtung Osnabrück ist zwischen Lattbergen und Lengerich wegen eines defekten LKW bis 6 Uhr früh gesperrt. Die A1 Osnabrück Richtung Bremen ist zwischen Ahlhorner Heide und Wildeshausen West wegen einer Nachtbaustelle bis 6 Uhr früh gesperrt. A1 an der Norderelbbrücke, Stau in beiden Richtungen aufgrund eines Schwertransportes. Mensch, wie lange bleibt denn der dort noch? Dann die A4 in Höhe Pulsnitz ist wegen eines Schwertransportes vorübergehend in beiden Richtungen gesperrt. Davon betroffen sind auch die Anschlussstellen in beiden Richtungen. Die A71 Suhl Richtung Erfurt ist zwischen Oberhof und Gräfenroda wegen Wartungsarbeiten in den Tunneln Rennsteig und Alte Burg bis ca. 6 Uhr früh gesperrt. Umleitung bitte benutzen die U11. In Berlin, die A111 ist zwischen Am Festplatz und Seidelstraße wegen Tunnelwartungsarbeiten bis ca. 5 Uhr früh in beiden Richtungen gesperrt. Und ebenfalls gesperrt bei Berlin die A113 zwischen Schönefeld Süd und Spätstraße wegen Wartungsarbeiten bis 5 Uhr in beiden Richtungen.
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0: Mit Hanno Bauer im Studio in Magdeburg. So, jetzt Rüsselchen hoch und einmal fröhlich hineingetrötet in die Nacht. Mit Talk Talk, such a shame.

0: sehen.
1: Ashley Monroe und Train Bruises. Bruises. Blauer Flecken, Bluterküsse. Machen Mücken oder Gnitzen ja hoffentlich nicht so oft. Das ist dann eher das intensive Kratzen, das dann zu Wundinfektionen führen kann. Also, wenn man es nur richtig ablocken könnte. Claudi in Stuttgart sagt auf jeden Fall, kleinen Babys zieht man Handschuhe an, wenn sie sich nicht kratzen sollen. Und größeren empfiehlt man dann, die Faust zu ballen. Claudi, Gruß erstmal nach Stuttgart. Glaub mir, bei dem Stich da am Bauchnabel habe ich die Faust geballt. Schon vor Wut, kannst du glauben. Und Georg hat sich nochmal gemeldet, der ja vorhin den tollen Tipp hatte mit dem heißen Löffel aus dem Kaffee. In Griechenland nimmt man übrigens heiße Steine, wenn man Ammoniakstift nicht zur Hand hat. Es geht wirklich um die Hitze und das Eiweiß, das die Mücke als Blutverdünner reinspritzt. Das verursacht das Jucken. Papa war Arzt und Insektenforscher, der kannte alle Tricks. Ich hatte mal 50 Stiche, weil ich am Strand eingeschlafen bin. Da half nur eine Flasche Essig. Damit wurde ich dann abgerieben. Das stinkt und brennt. Und nach der Säure muss man dann unter eine kalte Dusche. Das Jucken war weg, aber echt eklig. Natürlich geht das nur bei Erwachsenen ohne Hautkrankheiten. Kinder nehmen kühlende Gel oder Fenistil. Also kühlende Gelstifte wahrscheinlich, oder? Weil er hat geschrieben, Geld, kühlendes Geld. Ja, warum eigentlich nicht? Eine Münze drauf, schön kalt. Auch sehr empfindliche Haut, man muss auf jeden Fall vorsichtig sein. Aber Lederhaut wie bei Männern, vor allem am Bauch, das hält Hanno wohl aus. Echter Indianer kennt keinen Schmerz. So ist es, Georg. Dankeschön auf jeden Fall. Ah, daher kommt auch das Fachwissen. Papa also, Arzt und Insektenforscher. So, so.
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1: Und für alle Munteren, es ist 1:41 Uhr. Hier ist die ARD-Hitnacht.

1.45 Uhr ist es und Elke, unsere Taxifahrerin von vorhin, hat sich auch nochmal gemeldet bei uns in der ARD-Hitnacht, hat geschrieben: Übrigens, meinen Partner habe ich vor 15 Jahren im Taxi kennengelernt. Liebe Grüße, Elke. Na, dann hat sich doch der Smalltalk gelohnt. Schöne Fahrt weiter. Und schöne Fahrt gemeinsam durchs Leben natürlich.

0: That's the way it is. Heidi. Heidi schickt mir immer mal so ein paar freche Sprüche. Diesmal ist es dieser hier. Nein, ich komme nicht auf die Geburtstagsparty deiner Katze, du Freak. Mein Hund heiratet nämlich heute.
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0: Dankeschön dafür. Ich habe auf jeden Fall drüber geschmunzelt. Sehr laut.

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1: Um 2 Uhr mit Juliette Groß. Die UN-Vollversammlung entscheidet heute darüber, ob Deutschland einen Sitz im Sicherheitsrat der Vereinten Nationen bekommt. Bundesaußenminister Wadephul wirbt in New York um die Stimmen für Deutschland. Giselle Oka in New York mit den Einzelheiten.
2: Dabei betont er natürlich vor allem, dass sich Deutschland schon seit Jahren um Friedensmissionen kümmert, beim Einsatz gegen die Folgen des Klimawandels hilft, bei der Vermittlung zwischen Konfliktparteien. Und genau das will Deutschland in Zukunft auch wieder im UN-Sicherheitsrat tun. Wadephul sagt, dass Deutschland sich auch in der Verantwortung sieht, die internationale regelbasierte Ordnung zu verteidigen, die ja in letzter Zeit immer wieder in Frage gestellt wird, und auch zu zeigen, dass hier in New York der Ort ist, an dem Fragen von Frieden und Sicherheit bei den Vereinten Nationen diskutiert werden.
1: Eine große Mehrheit der Bundesbürger fürchtet laut einer Umfrage, dass die geplante Gesundheitsreform zu einer schlechteren ärztlichen Versorgung führt. Die Rheinische Post berichtet über eine Erhebung im Auftrag des Hausärzteverbands, wonach sich 77% der Befragten entsprechende Sorgen machen. Aus der Nachrichtenredaktion Constanze Semidey.
3: In Ostdeutschland sind es demnach sogar mehr als 85%, die negative Folgen der Reform erwarten. Am meisten befürchten die Menschen, dass Ärzte künftig weniger Zeit für ihre Patienten haben werden und dass sich die Wartezeiten in den Praxen verlängern. Die Vorsitzende des Hausärztinnen- und Hausärzteverbandes Bulinger Göpfert nannte die geplante Reform der gesetzlichen Krankenversicherung die größte politische Bedrohung für die Hausärzte.